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1: Nachrichten. Nach dem versuchten Drohnenanschlag am Flughafen Leipzig-Halle führt eine Spur der Ermittler offenbar nach Lettland. Die lettische Sicherheitspolizei teilte mit, ein verdächtiger lettischer Staatsbürger habe seit mehreren Jahren dauerhaft in Russland gelebt. Zudem bestätigte die Behörde ihre Zusammenarbeit mit den deutschen Ermittlern. Medienberichten zufolge stehen zwei Tatverdächtige im Fokus. Die Bundesanwaltschaft äußerte sich dazu bislang nicht. Anfang August war auf dem Flughafengelände eine Drohne mit professionellem Sprengstoff und Zünder entdeckt worden. Die Bundesregierung macht Russland für den Anschlagsversuch verantwortlich. Moskau bestreitet die Vorwürfe. Am Freitagabend wird auf der Leipziger Messe die Goldene Henne verliehen. Für den Publikumspreis sind in vier Kategorien unter anderem Harpe Kerkeling, Felix Lobrecht, Olaf Schubert, Kerstin Ott und Zehnkämpfer Leo Neugebauer nominiert. Schauspieler Armin Müller-Stahl erhält eine Goldene Henne für sein Lebenswerk. Rund 4.500 Zuschauer werden zur Gala erwartet. Moderiert wird die Veranstaltung von Esther Sedlacek und Florian Silbereisen. Auf der Bühne stehen unter anderem Helene Fischer und Take That. Außerdem ist ein gemeinsamer Auftritt von Peter Maffay und Johannes Oerding geplant. Mehrere ostdeutsche Ministerpräsidenten fordern niedrigere Strompreise in Deutschland. Sachsens Regierungschef Michael Kretschmer und Brandenburgs Ministerpräsident Dietmar Woidke warnen vor Folgen für die Wettbewerbsfähigkeit der Wirtschaft. Nach einer Verivox-Analyse zahlen private Haushalte in Deutschland im G20-Vergleich die höchsten Strompreise. Kretschmer fordert zudem einen Kurswechsel beim Ausbau der Windenergie. Entscheidend solle künftig stärker der tatsächliche Energieertrag sein und weniger die dafür ausgewiesene Fläche. Die Forderungen kommen im Vorfeld des Ostdeutschen Energieforums Ende September in Leipzig. Die Grünen im Sächsischen Landtag fordern einen neuen Umgang mit Waschbären. Nach einer Expertenanhörung sagte der frühere Umweltminister Wolfram Günther, Jagd dürfe nicht die einzige Maßnahme zur Regulierung der Tiere sein. Stattdessen sollten nicht tödliche Lösungen Vorrang haben, etwa waschbärensichere Nisthilfen, Kletterschutz und besser gesicherte Gebäude. Auch eine stärkere Aufklärung der Bevölkerung sei nötig. Waschbären gelten als invasive Art und können regional heimische Vögel und Amphibien gefährden. Nach Ansicht der Grünen könnten auch Kastrationen oder Sterilisationen eine Möglichkeit sein, die Bestände langfristig zu regulieren.

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2: Wir bieten eben die Möglichkeit, ganz ungezwungen in ein Gespräch zu gehen. Die Leute nehmen sich die Zeit, wir haben die Zeit mitgebracht.
3: Polizei ohne Notruf, Anzeige oder konkreten Verdacht. Hier geht es darum, miteinander zu sprechen, bevor überhaupt etwas passiert. Doch welche Fragen bringen die Leipziger mit? Und was kann ein Präventionsmobil überhaupt bieten? Daniel Kapferer ist Polizist bei der Polizeidirektion Leipzig. Auf dem Weg zur Arbeit kommt er mit einem älteren Ehepaar ins Gespräch. Und plötzlich geht es weder um Einbruch noch um Betrug, sondern um eine kleine Dose für den medizinischen Notfall.
4: Zu Medikamenten, die Sie gegebenenfalls nehmen müssen. Das können Sie ausfüllen, packen Sie hier in die Dose rein und stellen diese Dose in Ihren Kühlschrank. Und da drin sind zwei Aufkleber. Und einen dieser Aufkleber machen Sie innen an Ihrer Haus- oder Wohnungseingangstür. Wenn die Sanitäter in Ihre Wohnung kommen, schauen die als erstes an die Tür innen und dann schauen Sie in die, gehen Sie in den Kühlschrank und holen sich den Zettel raus und wissen zumindest schon mal, was ist es denn? Was für ein gesundheitliches Problem kann es denn geben? Also das würde ich Ihnen gerne mitgeben.
3: Das Präventionsmobil ist auf Tour und macht jeweils für einen Tag an wechselnden Standorten in Leipzig und Nordsachsen Halt. Diesmal steht es neben dem Sportbad im Rabet am Otto-Runki-Platz. Einen Termin braucht hier niemand. Welche Richtung ein Gespräch nimmt, weiß Kapferer vorher oft selbst nicht.
2: Also das ist, geht tatsächlich querbeet. Viele haben irgendein Erlebnis, sei es ein Einbruch in den eigenen Keller, sei es eine Beschädigung, eine Sachbeschädigung, aber auch Fragen zu Unfällen und wie muss ich mich bei einem Verkehrsunfall verhalten.
3: Und nicht auf jede Frage gibt es sofort eine Antwort. Nach Kapferers Angaben erkundigen sich die Beamten im Zweifel und melden sich später noch einmal bei den Ratsuchenden zurück. Oft würden sich auch vor allem ältere Menschen aufgrund von Betrugsfällen an das Präventionsmobil wenden, beobachtet Kapferer.
2: Betrugsstraftaten nehmen seit Jahren zu. Der Tatort hat jetzt vom klassischen Haustürbetrug, also falscher Polizeibeamter, zum Telefon gewechselt und wechselt jetzt aber auch ins Internet. Von ich rufe einen älteren Bürger an und gebe mich als sein Enkel aus, bis hin, dass ich eine Stimme eines Angehörigen imitiere, auch teilweise über künstliche Intelligenz imitiere und denjenigen dann in eine Situation am Telefon bringe, wo er einfach unter Schock gerät und dann ihn letztlich dazu bringe, entweder Geld zu überweisen oder am Ende sogar Geld irgendwie vor die Haustür zu legen oder jemanden zu übergeben, der dann dorthin geschickt wird und das Geld übernimmt.
3: Genau solche Fälle landen deshalb immer wieder am Präventionsmobil. Vom Leipziger Osten geht es für das Präventionsmobil weiter durch die Region.
2: Wir sind zum Großteil im ländlichen Raum unterwegs, weil dort natürlich die Bürgerinnen und Bürger weniger die Möglichkeit haben, auch mal mit der Polizei in Kontakt zu kommen.
3: Für Daniel Kapferer ist es heute der erste Tag im Präventionsmobil, das inzwischen seit 3 Jahren unterwegs ist. Zwischen spontanen Gesprächen, ganz unterschiedlichen Fragen und manchmal eben auch einer kleinen Dose für den Kühlschrank zeigt sich dabei, dass Polizeiarbeit eben nicht erst immer mit einer Anzeige beginnen muss.

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2: Es war erst der Anfang. Also wir müssen damit rechnen, dass es weitere Anschläge geben wird.
3: Cyberangriffe, Sabotage und Ausfälle kritischer Infrastruktur. Die Risiken für Unternehmen wachsen. Beim 10. Chemnitzer Wirtschaftsforum geht es darum, wie Betriebe widerstandsfähiger werden können. Martin Witschers von der IHK Chemnitz ordnet die aktuelle Lage aus Sicht der Wirtschaft ein.
4: Egal wer jetzt der Angreifer ist, ob das jetzt darum geht, irgendwelche Informationen sensiblen aus dem Unternehmen zu ziehen. Phishing-E-Mails ist so ein Standard, das kennt jeder mittlerweile. Ja, da sollte man sensibilisiert sein. Aber natürlich auch DDoS-Attacken, um sozusagen Systeme lahmzulegen.
3: Auch die Polizei unterstützt Unternehmen beim Thema Sicherheit. Colin van der Loo ist Referatsleiter bei der Polizeidirektion Chemnitz.
5: Wenn man ein Unternehmen hat, was im Bereich Patente oder im Bereich innovative Technologien unterwegs ist, das hat sich aber, die letzten Monate, Jahre nicht groß verändert. Wir haben neue Situationen im Bereich Spionage, Sabotage. Und da ist halt wichtig, das ist ja auch Thema hier, Resilienz der Unternehmer stärken.
3: Wie schnell ein Angriff zum Problem werden kann, zeigt das Beispiel der Nickelhütte Aue. André Hertel berichtet von den Folgen eines Cyberangriffs im letzten Jahr.
6: Natürlich erfolgt sowas nicht während der Frühschicht und unter der Woche, sondern am Wochenende. In der Nacht vom Freitag zum Samstag hatten wir festgestellt, dass doch eine erhöhte Traffic auf den ganzen Server und so verschwimmen wir, was natürlich auch die ganzen Alarmsysteme ausgelöst hat. Ja, die IT hat dann festgestellt, dass wir angegriffen worden sind. Und letztendlich ist die ganze Bürolandschaft zum Erliegen gekommen, von der Finanzbuchhaltung bis Lagersysteme, Analysen, Protokolle, Labor und Probenahme. Es war dann alles, Sie müssen sich denken, es wird ja alles zentral irgendwo in Datenbanken erfasst und es ist alles einfach zum Erliegen gekommen.
3: Herbert Sauruck beschäftigt sich mit der Vorbereitung auf den Ausfall lebenswichtiger Infrastrukturen im Bereich der Dachregion. Er blickt auf zunehmende Herausforderungen für Unternehmen und Gesellschaft.
2: Eben diese Anschlagsserie, die wir jetzt gerade gesehen haben oder auch zuvor in Berlin, das ist eine neue Qualität, die wir bisher nicht so am Radar hatten oder auch nicht in den Betrachtungen einbezogen haben. Und gegen sowas kann man eigentlich sich nicht mehr ausreichend schützen. Man kann natürlich mehr tun, aber es gibt, der Angreifer braucht nur einmal erfolgreich sein. Wir müssen jedes Mal erfolgreich sein und das geht sich irgendwann nicht mehr aus.
3: Lange wurde der Schutz kritischer Infrastruktur unterschätzt. Informationen über Anlagen und Versorgungswege sind zum Teil bis heute noch frei zugänglich.
4: Ja, wir waren naiv oder sind nach wie vor naiv, ja. Dort eine resiliente Taktik zu fahren, dort tatsächlich zu überlegen, was gebe ich frei in den Markt, in das Internet hinein, das ist naiv, ja. Wenn Sie sich nochmal Berlin anschauen, auch das war ja öffentlich verfügbar, wo da die Stromkabel langlaufen.
3: Ein Angriff hat auf Unternehmen auch finanziell oft große Folgen. Die Nickelhütte Aue musste ihre Systeme umfassend aufrüsten.
6: Es war eine sehr große Zahl, also eine tiefe sechsstellige Zahl war es auf jeden Fall. Die ganzen Kosten sind noch nicht final, weil wir bis vor ein paar Monaten noch die letzten Server getauscht haben, weil wir haben ja alles Behelfssysteme und einen großen Schlussstrich konnte man bis jetzt noch nicht darunter ziehen, aber es sind mehrere hunderttausend Euro gewesen.
3: Das Forum zeigt, absolute Sicherheit gibt es nicht. Wichtig ist, dass Unternehmen die Lage ernst nehmen, Risiken früher kennen und auch mit einem Blackout umgehen zu können.
2: Beginnt mit der Vorsorge bei den eigenen Mitarbeitern, dass die eben sich bei größeren Versorgungsausfällen auch 14 Tage, ist meine Empfehlung, selbst versorgen können mit dem Notwendigsten, also Wasser, Medikamente und Lebensmittel. Weil wenn es zu einem wirklichen großflächigen Stromausfall, dem Blackout, kommen sollte, dann wird es zumindest Tage dauern, bis die Versorgung wieder anläuft, nachdem der Strom wieder da ist. Also das Problem ist nicht der Stromausfall per se, sondern die Zeit danach, bis die Logistik und alles wieder funktioniert.

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1: Tausende Menschen, hunderte Unternehmen und für ein paar Stunden wurde die Chemnitzer Innenstadt zum 20. Mal zur Laufstrecke. Und das mit einem Rekord. Rund 12.000 Läuferinnen und Läufer aus mehr als 600 Unternehmen waren in diesem Jahr angemeldet. Angefangen hat alles deutlich kleiner. Veranstalter Konrad Kebelmann erinnert sich noch genau an die Anfänge des Chemnitzer Firmenlaufs im Jahr 2006.
2: Vor 20 Jahren waren wir 224 Teilnehmer aus 43 Unternehmen. Heute sind es 12.200 Anmeldungen aus 640 Unternehmen. Das zeigt, es ist ein Riesenzuwachs. Wir haben uns in den Anfangsjahren immer verdoppelt. Und irgendwann dachte man so, jetzt haben wir so das Limit erreicht. Viel mehr geht eigentlich nicht. Aber Chemnitz überzeugt. Jedes Jahr ein bisschen mehr. Es kommen immer wieder neue Unternehmen dazu. Die schon immer dabei sind, die kommen gerne wieder. Wir haben insgesamt über 20 Unternehmen, die jedes Jahr dabei waren seit 2006 und immer wieder ihren Spaß haben hier.
1: 4,8 Kilometer lagen vor den Läuferinnen und Läufern. Vom Start in der Innenstadt ging es rund um den Schlossteich und zurück zum Ziel auf dem Markt. Doch wer hier als Erster ankam, war eigentlich Nebensache. Für Oberbürgermeister Sven Schulze zählt beim Firmenlauf vor allem das gemeinsame Erlebnis mit den Kolleginnen und Kollegen.
3: Freundliche, positive Gesichter in der Innenstadt, eine volle Innenstadt und ein Gemeinschaftsgefühl, wo Kolleginnen und Kollegen zusammen noch Sport machen. Das egal, ob man ganz schnell ist oder normal durchgeht oder der Besenwagen hinter ist, das gemeinsame Erlebnis zählt und das schafft der Firmenlauf jedes Mal wieder neu.
1: Den ersten Startschuss gab der Oberbürgermeister wie jedes Jahr noch selbst. Wenig später ging Sven Schulze dann auch selbst auf die Strecke. Was er sich für die 4,8 Kilometer vorgenommen hatte, verriet er uns kurz vor dem Start.
3: Also für mich zählt der olympische Gedanke, ich will durchkommen, das wird hart genug. Ich bin die letzten Jahre immer so zwischen 33 und 35 Minuten gelaufen. Vielleicht schaffe ich das und wenn nicht, ist auch nicht schlimm. Ich freue mich, dass ich dabei sein kann.
1: Doch während für einige Läufer vielleicht doch die persönliche Bestzeit zählte, ging es für die Unternehmen vor allem um das gemeinsame Erlebnis. Viele traten in einheitlichen Shirts oder sogar verkleidet an. Dazu gehörten Teamfotos vor dem Start und spätestens am nächsten Tag der gemeinsame Blick auf Zeiten, Bilder und Videos. Für Veranstalter Kebelmann ist genau das der eigentliche Wert des Firmenlaufs.
2: Naja, also was uns berichtet wird, ist natürlich dieses Teamding, dieser Teamgedanke, das Wir-Gefühl. Es steigert die Motivation am Arbeitsplatz und man erlebt einfach auch mal ein bisschen was anderes im Kreise der Kollegen. Und es gibt einfach so ein Gemeinschaftsgefühl und so eine positive Stimmung, die dann auch mitgenommen wird in die Unternehmen.
1: Und längst wirkt der Firmenlauf über die einzelnen Unternehmen hinaus. Mehr als 12.000 Menschen mitten in der Innenstadt, egal ob zum Mitlaufen oder Anfeuern. Für Kebelmann ist das auch ein Zeichen dafür, welchen Stellenwert die Veranstaltung inzwischen für Chemnitz hat.
2: Das ist, glaube ich, auch ein ganz starkes Signal nach außen und natürlich aber auch nach innen den Chemnitzern selber gezeigt, wir können was, wir sind was und hier ist gute Stimmung in der Stadt. Es macht einen stolz und zufrieden, dass das so angenommen wird und so funktioniert. In Chemnitz ist von Krise nichts zu sehen. Die Unternehmen haben Bock, die Leute haben Bock. Chemnitz ist bunt und laut und heute laufen alle gemeinsam.
1: Der schnellste Läufer brauchte für die 4,8 Kilometer nur rund 15 Minuten. Doch Bestzeit hin oder her, zum 20. Jubiläum war der Chemnitzer Firmenlauf vor allem eines, ein voller Erfolg. Mit mehr Teilnehmern als je zuvor richtet sich der Blick nun schon auf die nächste Ausgabe. Auch im kommenden September sollen wieder tausende Läuferinnen und Läufer die Chemnitzer Innenstadt zur Laufstrecke machen.

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5: Nachrichten. Nach dem versuchten Drohnenanschlag am Flughafen Leipzig-Halle führt eine Spur der Ermittler offenbar nach Lettland. Die lettische Sicherheitspolizei teilte mit, ein verdächtiger lettischer Staatsbürger habe seit mehreren Jahren dauerhaft in Russland gelebt. Zudem bestätigte die Behörde ihre Zusammenarbeit mit den deutschen Ermittlern. Medienberichten zufolge stehen 2 Tatverdächtige im Fokus. Die Bundesanwaltschaft äußerte sich dazu bislang nicht. Anfang August war auf dem Flughafengelände eine Drohne mit professionellem Sprengstoff und Zünder entdeckt worden. Die Bundesregierung macht Russland für den Anschlagsversuch verantwortlich. Moskau bestreitet die Vorwürfe. Am Freitagabend wird auf der Leipziger Messe die Goldene Henne verliehen. Für den Publikumspreis sind in 4 Kategorien unter anderem Harpe Kerkeling, Felix Lobrecht, Olaf Schubert, Kerstin Ott und Zehnkämpfer Leo Neugebauer nominiert. Schauspieler Armin Müller-Stahl erhält eine Goldene Henne für sein Lebenswerk. Rund 4.500 Zuschauer werden zur Gala erwartet. Moderiert wird die Veranstaltung von Esther Sedlacek und Florian Silbereisen. Auf der Bühne stehen unter anderem Helene Fischer und Take That. Außerdem ist ein gemeinsamer Auftritt von Peter Maffay und Johannes Oerding geplant. Mehrere ostdeutsche Ministerpräsidenten fordern niedrigere Strompreise in Deutschland. Sachsens Regierungschef Michael Kretschmer und Brandenburgs Ministerpräsident Dietmar Woidke warnen vor Folgen für die Wettbewerbsfähigkeit der Wirtschaft. Nach einer Verivox-Analyse zahlen private Haushalte in Deutschland im G20-Vergleich die höchsten Strompreise. Kretschmer fordert zudem einen Kurswechsel beim Ausbau der Windenergie. Entscheidend solle künftig stärker der tatsächliche Energieertrag sein und weniger die dafür ausgewiesene Fläche. Die Forderungen kommen im Vorfeld des Ostdeutschen Energieforums Ende September in Leipzig. Die Grünen im Sächsischen Landtag fordern einen neuen Umgang mit Waschbären. Nach einer Expertenanhörung sagte der frühere Umweltminister Wolfram Günther, Jagd dürfe nicht die einzige Maßnahme zur Regulierung der Tiere sein. Stattdessen sollten nicht tödliche Lösungen Vorrang haben, etwa waschbärensichere Nisthilfen, Kletterschutz und besser gesicherte Gebäude. Auch eine stärkere Aufklärung der Bevölkerung sei nötig. Waschbären gelten als invasive Art und können regional heimische Vögel und Amphibien gefährden. Nach Ansicht der Grünen könnten auch Kastrationen oder Sterilisationen eine Möglichkeit sein, die Bestände langfristig zu regulieren.

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2: Ich gehe davon aus, dass ein neuer Bischof sicherlich nicht vor 10-11 Monaten benannt wird.
1: Der Bischof des Bistums Dresden-Meißen, Heinrich Timmer-Evers, legt nach 10 Jahren nun sein Amt nieder. Papst Leo XIV. Hatte den Amtsverzicht des 74-Jährigen in Rom angenommen. Der Rückzug fällt ausgerechnet auf Timmer-Evers 25. Weihetag als Bischof. Der für Samstag geplante Jubiläumsgottesdienst in der Dresdner Kathedrale wird damit zugleich ein Abschied aus dem aktiven Dienst.
2: Ich werde dann am Samstag das letzte Mal auf der Kathedra Platz nehmen und am Ende des Gottesdienstes werde ich dann sagen, und diese Kathedra ist jetzt frei. Und normalerweise sollte dann auch niemand da sitzen, um deutlich zu machen, hier warten wir auf einen neuen Bischof.
1: In Sachsen hatte Timmer-Evers dabei weit über die katholische Kirche hinausgewirkt. Das Kultusministerium hebt seinen Einsatz für den Religionsunterricht hervor. Aus der evangelischen Landeskirche wird vor allem die gewachsene ökumenische Zusammenarbeit gewürdigt.
2: Ich finde, es ist ein wichtiges Signal. Machtverzicht ist immer dann, wenn jemand gezwungen wird zu gehen, ist das immer bitter. Und ich habe mir einfach die Freiheit genommen, nein, ich will in freier Entscheidung diesen Schritt tun. Und das macht mich froh, dass ich es so gemacht habe.
1: Während seiner Amtszeit stand Heinrich Timmer-Evers auch immer wieder wegen des Umgangs mit den Missbrauchsfällen in der katholischen Kirche in der Kritik. Zuletzt sorgte die Auflösung eines betroffenen Beirats für Diskussion, der eine unabhängige wissenschaftliche Aufarbeitung der Fälle vorantreiben wollte. Von seinem Nachfolger wünscht sich Heinrich Timmer-Evers Folgendes.
2: Also ich glaube, es ist wichtig, die Offenheit für die Menschen, die Offenheit für die Situation an Fragen und nicht sofort mit fertigen Antworten kommen und fragen, wo sind die Menschen, so, was suchen sie, was kann ich ihnen hinhalten, diese Haltung. Das Organisatorische, das Administrative, da finden sich immer Wege, dafür gibt es dann auch einen Generalvikar, aber die Haltung in Offenheit für die Menschen, das würde ich ihm wünschen.
1: Mit der Annahme des Rücktritts ist der Bischofsstuhl offiziell vakant. Das Domkapitel muss nun innerhalb von 8 Tagen einen Diözesenadministrator bestimmen, der die laufenden Geschäfte übernimmt, aber keine grundlegenden Richtungsentscheidungen treffen darf.
2: Und dann wird das Domkapitel und diese Formate werden jetzt entwickelt werden müssen, sich mit Vertretern aus den Laiengremien zusammensetzen und werden beraten, was braucht unser Bistum jetzt, also von den Aufgabenfeldern her. Und haben wir möglicherweise auch dafür Personalvorschläge. Das werden Sie, glaube ich, beraten.
1: Für die Bischofswahl in Dresden-Meißen gilt das sogenannte Badische Konkordat. Rom legt schließlich 3 Kandidaten vor, darunter mindestens einen aus dem eigenen Bistum und die Wahl trifft dann anschließend das Domkapitel. Pläne für die Zeit nach seinem Rücktritt hat Timmer-Evers auch schon.
2: Also Bücher schreiben, das ist mir nicht gegeben. Das sollen diejenigen tun, die es viel besser können. Ich werde mich mehr im seelsorgerlichen Feld bewegen. Also da, wo sich etwas ergibt. Das ist ja auch für alle, die hier seelsorgerlich unterwegs sind, auch neu. Ich stehe zu Diensten zur Verfügung, auch zu Vertretungen. Und vielleicht tut sich etwas auf, da gibt Überlegungen, aber die sind alle nicht spruchreif.
1: Ganz verlassen wird Timmer-Evers Dresden nicht. Er will künftig in einer Wohnung in der Stadt leben und dem Bistum weiter verbunden bleiben. Die Wahl des neuen Bischofs wird voraussichtlich noch 1 Jahr in Anspruch nehmen.

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2: Ich freue mich riesig. Es war ein Gänsehautfeeling, die heutige Eröffnung mitzuerleben.
3: Heute ist es endlich soweit. Am 3. September 2026 haben im Dresdner Elbepark die ersten neuen Geschäfte eröffnet. Gordon Knabe, der Center Manager vom Elbepark, erläutert, welche Veränderungen Besucherinnen und Besucher im Einkaufszentrum erwarten.
2: Also fangen wir an mit Decathlon, einem der größten Sportartikelhersteller Europas, Händler. Wir haben TK Maxx heute Morgen um 10 begrüßt. Wir haben Only, einen der größten Onlys für die Damen der Stadt, in unserem Center eröffnet. Wir haben noch eine große Burgerkette, Burgermeister, in Vorbereitung zur Eröffnung, die in den nächsten Wochen einziehen. Also es tut sich einiges rund um die Neueröffnungen der 10 neuen Player hier im Elbepark.
3: Hinter den neuen Angeboten steckt eine längere Vorbereitung. Nachdem Flächen frei wurden, konnten die neuen Konzepte Schritt für Schritt umgesetzt werden. So können 10 neue Mieter auf 10.000 Quadratmeter eröffnen. Trotz dessen gab es auch Herausforderungen.
2: Das hing einfach mit der zeitlichen Schiene zusammen. Wir haben über 2 Jahre warten müssen, bis eine entsprechende Fläche frei wurde, die eben noch durch einen Mietvertrag belegt war.
3: Herr Knabe erläutert, warum er freudig in die Zukunft schaut.
2: In der heutigen Zeit, gerade wo es natürlich in der Handelslandschaft immer schwieriger wird, wir haben schwierige wirtschaftliche Rahmenbedingungen, ist es natürlich ganz besonders, tolle neue Geschäfte der Kundschaft zu präsentieren. War ein großes Invest, was wir vorgenommen haben, von mehr als 10 Millionen Euro, um die Geschäfte dann sozusagen so zu präsentieren, wie sie heute hier sind. Ich freue mich riesig.
3: Doch bei diesen Veränderungen soll es nicht bleiben.
2: Das Schönste für Kunden sind nun mal neue Geschäfte. Und wir sind natürlich froh, dass wir voll vermietet sind und dass wir ganz tolle Mieter haben, auch langfristige Mieter, die uns auch mehr als 10 Jahre begleiten.
3: Der Elbepark bietet zukünftig weitere Ereignisse, auf die sich die Kunden freuen können.
2: Also im Elbepark werden wir weiterhin mit unseren 180 Geschäften, unseren 4000 kostenlosen Parkplätzen für die Kunden da sein. Wir werden natürlich immer wieder versuchen, durch neue Geschäfte auch neue Attraktivität dem Kunden näher zu bringen. Wir haben viele, viele fantastische Events in der Ladenstraße, ob es 3D-Minigolf sind, verschiedenste künstlerische Ausstellungen. Wir werden nächstes Jahr eine riesengroße Schlumpfausstellung machen, wo die meisten drüber lachen, aber jeder kennt die Schlümpfe. Also man darf gespannt sein, was an den Elbepark-Kunden noch alles erwarten darf.
3: Mit den neuen Geschäften will der Elbepark Dresden sein Angebot weiterentwickeln und auch in Zukunft ein Ort zum Einkaufen, Erleben und Verweilen bleiben.

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1: Davon würde ich auch nicht weniger kaufen. Denn wenn ich Appetit habe, dann ist mir das fast egal, was es kostet.
2: Ein paar Cent mehr und trotzdem zugreifen? Genau darum wird gerade politisch diskutiert. Doch könnte eine Zuckerabgabe tatsächlich verändern, wie viel Cola, Limo und Co. wir trinken? Die Bundesregierung plant ab 2028 eine Abgabe auf zuckergesüßte Getränke. Wie genau sie aussehen wird, soll erst noch gesetzlich festgelegt werden. Eine Regierungskommission empfiehlt ein gestaffeltes Modell. Bei mehr als 5 Gramm Zucker pro 100 Milliliter wären rund 26 Cent pro Liter vorgesehen, ab 8 Gramm rund 32 Cent. Doch bevor der Preis eine Rolle spielt, stellt sich eine andere Frage. Wie häufig greifen die Leipziger denn überhaupt zu süßen Getränken?
3: Also ich nie, außer, dass ich, wenn ich im Urlaub bin, schon auch mal zu einer Cola greife, ganz einfach für das Urlaubsfeeling.
4: Was gesüßt ist, eher selten.
5: Echt nicht oft. Also wirklich nur, wenn es da ist und es irgendwie nichts anderes gibt.
2: Bei unseren Befragten gehören Softdrinks also eher zum gelegentlichen Konsum als zum Alltag. Und wenn dann doch die Lust auf Cola oder Limo kommt, würde ein höherer Preis offenbar nicht jeden vom Kauf abhalten.
6: Persönlich habe ich nicht das Gefühl, wenn ich was gern habe, würde ich mir es trotzdem leisten.
1: Nein, davon würde ich auch nicht weniger kaufen. Denn wenn ich Appetit habe, dann ist mir das fast egal, was es kostet.
7: Aber ich glaube, da man das ja dann vermehrt eher im Restaurant trinkt oder so, fällt das dann wahrscheinlich jetzt nicht so auf bei der Gesamtrechnung, ob es jetzt 20, 30 Cent mehr sind.
2: Bei der Steuer selbst gehen die Meinungen unserer Befragten auseinander.
6: Ich bin grundsätzlich kritisch gegenüber zusätzlichen Steuern, dass man quasi mit Steuern die Leute zu etwas erziehen will. Ich denke, lieber mit Überzeugung arbeiten, dass die Menschen selber zur Erkenntnis kommen, was jetzt gesund ist und was nicht.
5: Ich glaube, man kann einen Großteil der Bevölkerung es nicht wirklich überlassen, wie sie sich ernähren. Deswegen finde ich das potenziell richtig, so mit Steuersenkung und Hebung so eine Richtung anzugeben. Aber da muss man halt auch irgendwie für andere Lebensmittel die wieder günstiger machen.
3: Ich hoffe, dass die Leute, die das übertreiben mit den Getränken, auch gerade die, die kleine Kinder haben, dann dadurch etwas mehr ausgebremst werden.
2: Die geplante Abgabe soll zunächst bei den Getränkeherstellern ansetzen und nicht direkt bei den Verbrauchern. Trotzdem könnte sie auch für die Gastronomie Folgen haben. Der DEHOGA Sachsen befürchtet höhere Einkaufspreise für Softdrinks, die teilweise an die Gäste weitergegeben werden könnten. Das Ziel, den Zuckerkonsum zu senken, unterstützt der Verband nach eigenen Angaben grundsätzlich. Die geplante Steuer hält er dafür allerdings für das falsche Mittel. Wie die Abgabe am Ende konkret ausgestaltet wird und welche Folgen sie tatsächlich für Hersteller, Gastronomie und Verbraucher hat, das wird sich zeigen.

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6: Nachrichten. Nach dem versuchten Drohnenanschlag am Flughafen Leipzig-Halle führt eine Spur der Ermittler offenbar nach Lettland. Die lettische Sicherheitspolizei teilte mit, ein verdächtiger lettischer Staatsbürger habe seit mehreren Jahren dauerhaft in Russland gelebt. Zudem bestätigte die Behörde ihre Zusammenarbeit mit den deutschen Ermittlern. Medienberichten zufolge stehen zwei Tatverdächtige im Fokus. Die Bundesanwaltschaft äußerte sich dazu bislang nicht. Anfang August war auf dem Flughafengelände eine Drohne mit professionellem Sprengstoff und Zünder entdeckt worden. Die Bundesregierung macht Russland für den Anschlagsversuch verantwortlich. Moskau bestreitet die Vorwürfe. Am Freitagabend wird auf der Leipziger Messe die Goldene Henne verliehen. Für den Publikumspreis sind in vier Kategorien unter anderem Harpe Kerkeling, Felix Lobrecht, Olaf Schubert, Kerstin Ott und Zehnkämpfer Leo Neugebauer nominiert. Schauspieler Armin Müller-Stahl erhält eine Goldene Henne für sein Lebenswerk. Rund 4.500 Zuschauer werden zur Gala erwartet. Moderiert wird die Veranstaltung von Esther Sedlacek und Florian Silbereisen. Auf der Bühne stehen unter anderem Helene Fischer und Take That. Außerdem ist ein gemeinsamer Auftritt von Peter Maffay und Johannes Oerding geplant. Mehrere ostdeutsche Ministerpräsidenten fordern niedrigere Strompreise in Deutschland. Sachsens Regierungschef Michael Kretschmer und Brandenburgs Ministerpräsident Dietmar Woidke warnen vor Folgen für die Wettbewerbsfähigkeit der Wirtschaft. Nach einer Verivox-Analyse zahlen private Haushalte in Deutschland im G20-Vergleich die höchsten Strompreise. Kretschmer fordert zudem einen Kurswechsel beim Ausbau der Windenergie. Entscheidend solle künftig stärker der tatsächliche Energieertrag sein und weniger die dafür ausgewiesene Fläche. Die Forderungen kommen im Vorfeld des Ostdeutschen Energieforums Ende September in Leipzig. Die Grünen im Sächsischen Landtag fordern einen neuen Umgang mit Waschbären. Nach einer Expertenanhörung sagte der frühere Umweltminister Wolfram Günther, Jagd dürfe nicht die einzige Maßnahme zur Regulierung der Tiere sein. Stattdessen sollten nicht tödliche Lösungen Vorrang haben, etwa waschbärensichere Nisthilfen, Kletterschutz und besser gesicherte Gebäude. Auch eine stärkere Aufklärung der Bevölkerung sei nötig. Waschbären gelten als invasive Art und können regional heimische Vögel und Amphibien gefährden. Nach Ansicht der Grünen könnten auch Kastrationen oder Sterilisationen eine Möglichkeit sein, die Bestände langfristig zu regulieren.

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2: Wir bieten eben die Möglichkeit, ganz ungezwungen in ein Gespräch zu gehen. Die Leute nehmen sich die Zeit, wir haben die Zeit mitgebracht.
3: Polizei ohne Notruf, Anzeige oder konkreten Verdacht. Hier geht es darum, miteinander zu sprechen, bevor überhaupt etwas passiert. Doch welche Fragen bringen die Leipziger mit? Und was kann ein Präventionsmobil überhaupt bieten? Daniel Kapferer ist Polizist bei der Polizeidirektion Leipzig. Auf dem Weg zur Arbeit kommt er mit einem älteren Ehepaar ins Gespräch. Und plötzlich geht es weder um Einbruch noch um Betrug, sondern um eine kleine Dose für den medizinischen Notfall.
4: Zu Medikamenten, die Sie gegebenenfalls nehmen müssen. Das können Sie ausfüllen, packen Sie hier in die Dose rein und stellen diese Dose in Ihren Kühlschrank. Und da drin sind zwei Aufkleber. Und einen dieser Aufkleber machen Sie innen an Ihrer Haus- oder Wohnungseingangstür. Wenn die Sanitäter in Ihre Wohnung kommen, schauen die als erstes an die Tür innen und dann schauen Sie in die, gehen Sie in den Kühlschrank und holen sich den Zettel raus und wissen zumindest schon mal, was ist es denn? Was für ein gesundheitliches Problem kann es denn geben? Also das würde ich Ihnen gerne mitgeben.
3: Das Präventionsmobil ist auf Tour und macht jeweils für einen Tag an wechselnden Standorten in Leipzig und Nordsachsen Halt. Diesmal steht es neben dem Sportbad im Rabet am Otto-Runki-Platz. Einen Termin braucht hier niemand. Welche Richtung ein Gespräch nimmt, weiß Kapferer vorher oft selbst nicht.
2: Also das ist, geht tatsächlich querbeet. Viele haben irgendein Erlebnis, sei es ein Einbruch in den eigenen Keller, sei es eine Beschädigung, eine Sachbeschädigung, aber auch Fragen zu Unfällen und wie muss ich mich bei einem Verkehrsunfall verhalten.
3: Und nicht auf jede Frage gibt es sofort eine Antwort. Nach Kapferers Angaben erkundigen sich die Beamten im Zweifel und melden sich später noch einmal bei den Ratsuchenden zurück. Oft würden sich auch vor allem ältere Menschen aufgrund von Betrugsfällen an das Präventionsmobil wenden, beobachtet Kapferer.
2: Betrugsstraftaten nehmen seit Jahren zu. Der Tatort hat jetzt vom klassischen Haustürbetrug, also falscher Polizeibeamter, zum Telefon gewechselt und wechselt jetzt aber auch ins Internet. Von ich rufe einen älteren Bürger an und gebe mich als seinen Enkel aus, bis hin, dass ich eine Stimme eines Angehörigen imitiere, auch teilweise über künstliche Intelligenz imitiere und denjenigen dann in eine Situation am Telefon bringe, wo er einfach unter Schock gerät und dann ihn letztlich dazu bringe, entweder Geld zu überweisen oder am Ende sogar Geld irgendwie vor die Haustür zu legen oder jemanden zu übergeben, der dann dorthin geschickt wird und das Geld übernimmt.
3: Genau solche Fälle landen deshalb immer wieder am Präventionsmobil. Vom Leipziger Osten geht es für das Präventionsmobil weiter durch die Region.
2: Wir sind zum Großteil im ländlichen Raum unterwegs, weil dort natürlich die Bürgerinnen und Bürger weniger die Möglichkeit haben, auch mal mit der Polizei in Kontakt zu kommen.
3: Für Daniel Kapferer ist es heute der erste Tag im Präventionsmobil, das inzwischen seit 3 Jahren unterwegs ist. Zwischen spontanen Gesprächen, ganz unterschiedlichen Fragen und manchmal eben auch einer kleinen Dose für den Kühlschrank zeigt sich dabei, dass Polizeiarbeit eben nicht erst immer mit einer Anzeige beginnen muss.

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2: Es war erst der Anfang. Also wir müssen damit rechnen, dass es weitere Anschläge geben wird.
3: Cyberangriffe, Sabotage und Ausfälle kritischer Infrastruktur. Die Risiken für Unternehmen wachsen. Beim 10. Chemnitzer Wirtschaftsforum geht es darum, wie Betriebe widerstandsfähiger werden können. Martin Witschers von der IHK Chemnitz ordnet die aktuelle Lage aus Sicht der Wirtschaft ein.
4: Egal wer jetzt der Angreifer ist, ob das jetzt darum geht, irgendwelche Informationen sensiblen aus dem Unternehmen zu ziehen. Phishing-E-Mails ist so ein Standard, das kennt jeder mittlerweile. Ja, da sollte man sensibilisiert sein. Aber natürlich auch DDoS-Attacken, um sozusagen Systeme lahmzulegen.
3: Auch die Polizei unterstützt Unternehmen beim Thema Sicherheit. Colin van der Loo ist Referatsleiter bei der Polizeidirektion Chemnitz.
5: Wenn man ein Unternehmen hat, was im Bereich Patente oder im Bereich innovative Technologien unterwegs ist, das hat sich aber, ich sage mal, die letzten Monate, Jahre nicht groß verändert. Wir haben neue Situationen im Bereich Spionage, Sabotage. Und da ist halt wichtig, das ist ja auch Thema hier, Resilienz der Unternehmer stärken.
3: Wie schnell ein Angriff zum Problem werden kann, zeigt das Beispiel der Nickelhütte Aue. André Hertel berichtet von den Folgen eines Cyberangriffs im letzten Jahr.
6: Natürlich erfolgt sowas nicht während der Frühschicht und unter der Woche, sondern am Wochenende. In der Nacht vom Freitag zum Samstag hatten wir festgestellt, dass doch eine erhöhte Traffic auf den ganzen Server und so verspüren wir, was natürlich auch die ganzen Alarmsysteme ausgelöst hat. Ja, die IT hat dann festgestellt, dass wir angegriffen worden sind. Und letztendlich ist die ganze Bürolandschaft zum Erliegen gekommen, von der Finanzbuchhaltung bis Lagersysteme, Analysen, Protokolle, Labor und Probenahme. Es war dann alles, Sie müssen sich denken, es wird ja alles zentral irgendwo in Datenbanken erfasst und es ist alles einfach zum Erliegen gekommen.
3: Herbert Sauruck beschäftigt sich mit der Vorbereitung auf den Ausfall lebenswichtiger Infrastrukturen im Bereich der Dachregion. Er blickt auf zunehmende Herausforderungen für Unternehmen und Gesellschaft.
2: Eben diese Anschlagsserie, die wir jetzt gerade gesehen haben oder auch zuvor in Berlin, das ist eine neue Qualität, die wir bisher nicht so am Radar hatten oder auch nicht in den Betrachtungen einbezogen haben. Und gegen sowas kann man sich nicht mehr ausreichend schützen. Man kann natürlich mehr tun, aber es gibt, der Angreifer braucht nur einmal erfolgreich sein. Wir müssen jedes Mal erfolgreich sein und das geht sich irgendwann nicht mehr aus.
3: Lange wurde der Schutz kritischer Infrastruktur unterschätzt. Informationen über Anlagen und Versorgungswege sind zum Teil bis heute noch frei zugänglich.
4: Ja, wir waren naiv oder sind nach wie vor naiv. Ja. Dort eine resiliente Taktik zu fahren, dort tatsächlich zu überlegen, was gebe ich frei in den Markt, in das Internet hinein, das ist naiv. Ja. Wenn Sie sich nochmal Berlin anschauen, auch das war ja öffentlich verfügbar, wo dort die Stromkabel langlaufen.
3: Ein Angriff hat auf Unternehmen auch finanziell oft große Folgen. Die Nickelhütte Aue musste ihre Systeme umfassend aufrüsten.
6: Es war eine sehr große Zahl, also eine tiefe sechsstellige Zahl war es auf jeden Fall. Die ganzen Kosten sind noch nicht final, weil wir bis vor ein paar Monaten noch die letzten Server getauscht haben, weil wir haben ja alles Behelfssysteme und einen großen Schlussstrich konnte man bis jetzt noch nicht darunter ziehen. Aber es sind mehrere hunderttausend Euro gewesen.
3: Das Forum zeigt, absolute Sicherheit gibt es nicht. Wichtig ist, dass Unternehmen die Lage ernst nehmen, Risiken früher kennen und auch mit einem Blackout umgehen zu können.
2: Beginnt mit der Vorsorge bei den eigenen Mitarbeitern, dass die eben sich bei größeren Versorgungsausfällen auch 14 Tage, ist meine Empfehlung, selbst versorgen können mit dem Notwendigsten, also Wasser, Medikamente und Lebensmittel. Weil wenn es zu einem wirklichen großflächigen Stromausfall, dem Blackout, kommen sollte, dann wird es zumindest Tage dauern, bis die Versorgung wieder anläuft, nachdem der Strom wieder da ist. Also das Problem ist nicht der Stromausfall per se, sondern die Zeit danach, bis die Logistik und alles wieder funktioniert.
7: Estas son las funciones didácticas de un beso.

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5: Nachrichten. Nach dem versuchten Drohnenanschlag am Flughafen Leipzig-Halle führt eine Spur der Ermittler offenbar nach Lettland. Die lettische Sicherheitspolizei teilte mit, ein verdächtiger lettischer Staatsbürger habe seit mehreren Jahren dauerhaft in Russland gelebt. Zudem bestätigte die Behörde ihre Zusammenarbeit mit den deutschen Ermittlern. Medienberichten zufolge stehen 2 Tatverdächtige im Fokus. Die Bundesanwaltschaft äußerte sich dazu bislang nicht. Anfang August war auf dem Flughafengelände eine Drohne mit professionellem Sprengstoff und Zünder entdeckt worden. Die Bundesregierung macht Russland für den Anschlagsversuch verantwortlich. Moskau bestreitet die Vorwürfe. Am Freitagabend wird auf der Leipziger Messe die Goldene Henne verliehen. Für den Publikumspreis sind in 4 Kategorien unter anderem Harpe Kerkeling, Felix Lobrecht, Olaf Schubert, Kerstin Ott und Zehnkämpfer Leo Neugebauer nominiert. Schauspieler Armin Müller-Stahl erhält eine Goldene Henne für sein Lebenswerk. Rund 4.500 Zuschauer werden zur Gala erwartet. Moderiert wird die Veranstaltung von Esther Sedlacek und Florian Silbereisen. Auf der Bühne stehen unter anderem Helene Fischer und Take That. Außerdem ist ein gemeinsamer Auftritt von Peter Maffay und Johannes Oerding geplant. Mehrere ostdeutsche Ministerpräsidenten fordern niedrigere Strompreise in Deutschland. Sachsens Regierungschef Michael Kretschmer und Brandenburgs Ministerpräsident Dietmar Woidke warnen vor Folgen für die Wettbewerbsfähigkeit der Wirtschaft. Nach einer Verivox-Analyse zahlen private Haushalte in Deutschland im G20-Vergleich die höchsten Strompreise. Kretschmer fordert zudem einen Kurswechsel beim Ausbau der Windenergie. Entscheidend solle künftig stärker der tatsächliche Energieertrag sein und weniger die dafür ausgewiesene Fläche. Die Forderungen kommen im Vorfeld des Ostdeutschen Energieforums Ende September in Leipzig. Die Grünen im Sächsischen Landtag fordern einen neuen Umgang mit Waschbären. Nach einer Expertenanhörung sagte der frühere Umweltminister Wolfram Günther, Jagd dürfe nicht die einzige Maßnahme zur Regulierung der Tiere sein. Stattdessen sollten nicht tödliche Lösungen Vorrang haben, etwa waschbärensichere Nisthilfen, Kletterschutz und besser gesicherte Gebäude. Auch eine stärkere Aufklärung der Bevölkerung sei nötig. Waschbären gelten als invasive Art und können regional heimische Vögel und Amphibien gefährden. Nach Ansicht der Grünen könnten auch Kastrationen oder Sterilisationen eine Möglichkeit sein, die Bestände langfristig zu regulieren.

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1: Ich gehe davon aus, dass ein neuer Bischof sicherlich nicht vor 10-11 Monaten benannt wird.
2: Der Bischof des Bistums Dresden-Meißen, Heinrich Timmer-Evers, legt nach 10 Jahren nun sein Amt nieder. Papst Leo XIV. Hatte den Amtsverzicht des 74-Jährigen in Rom angenommen. Der Rückzug fällt ausgerechnet auf Timmer-Evers 25. Weihetag als Bischof. Der für Samstag geplante Jubiläumsgottesdienst in der Dresdner Kathedrale wird damit zugleich ein Abschied aus dem aktiven Dienst.
1: Ich werde dann am Samstag das letzte Mal auf der Kathedra Platz nehmen und am Ende des Gottesdienstes werde ich dann sagen, und diese Kathedra ist jetzt frei. Und normalerweise sollte dann auch niemand da sitzen, um deutlich zu machen, hier warten wir auf einen neuen Bischof.
2: In Sachsen hatte Timmer-Evers dabei weit über die katholische Kirche hinausgewirkt. Das Kultusministerium hebt seinen Einsatz für den Religionsunterricht hervor. Aus der evangelischen Landeskirche wird vor allem die gewachsene ökumenische Zusammenarbeit gewürdigt.
1: Ich finde, es ist ein wichtiges Signal. Machtverzicht ist immer dann, wenn jemand gezwungen wird zu gehen, ist das immer bitter. Und ich habe mir einfach die Freiheit genommen, nein, ich will in freier Entscheidung diesen Schritt tun. Und das macht mich froh, dass ich es so gemacht habe.
2: Während seiner Amtszeit stand Heinrich Timmer-Evers auch immer wieder wegen des Umgangs mit den Missbrauchsfällen in der katholischen Kirche in der Kritik. Zuletzt sorgte die Auflösung eines betroffenen Beirats für Diskussion, der eine unabhängige wissenschaftliche Aufarbeitung der Fälle vorantreiben wollte. Von seinem Nachfolger wünscht sich Heinrich Timmer-Evers Folgendes.
1: Also ich glaube, es ist wichtig, die Offenheit für die Menschen, die Offenheit für die Situation an Fragen und nicht sofort mit fertigen Antworten kommen und fragen, wo sind die Menschen, so, was suchen sie, was kann ich ihnen hinhalten, diese Haltung. Das Organisatorische, das Administrative, da finden sich immer Wege, dafür gibt es dann auch einen Generalvikar, aber die Haltung in Offenheit für die Menschen, das würde ich ihm wünschen.
2: Mit der Annahme des Rücktritts ist der Bischofsstuhl offiziell vakant. Das Domkapitel muss nun innerhalb von 8 Tagen einen Diözesenadministrator bestimmen, der die laufenden Geschäfte übernimmt, aber keine grundlegenden Richtungsentscheidungen treffen darf.
1: Und dann wird das Domkapitel und diese Formate werden jetzt entwickelt werden müssen, sich mit Vertretern aus den Laiengremien zusammensetzen und werden beraten, was braucht unser Bistum jetzt, also von den Aufgabenfeldern her. Und haben wir möglicherweise auch dafür Personalvorschläge. Das werden Sie, glaube ich, beraten.
2: Für die Bischofswahl in Dresden-Meißen gilt das sogenannte Badische Konkordat. Rom legt schließlich 3 Kandidaten vor, darunter mindestens einen aus dem eigenen Bistum und die Wahl trifft dann anschließend das Domkapitel. Pläne für die Zeit nach seinem Rücktritt hat Timmer-Evers auch schon.
1: Also Bücher schreiben, das ist mir nicht gegeben. Das sollen diejenigen tun, die es viel besser können. Ich werde mich mehr im seelsorgerlichen Feld bewegen. Also da, wo sich etwas ergibt. Das ist ja auch für alle, die hier seelsorgerlich unterwegs sind, auch neu. Ich stehe zu Diensten zur Verfügung, auch zu Vertretungen. Und vielleicht tut sich etwas auf. Da gibt Überlegungen, aber die sind alle nicht spruchreif.
2: Ganz verlassen wird Timmer-Evers Dresden nicht. Er will künftig in einer Wohnung in der Stadt leben und dem Bistum weiter verbunden bleiben. Die Wahl des neuen Bischofs wird voraussichtlich noch ein Jahr in Anspruch nehmen.

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2: Ich freue mich riesig. Es war ein Gänsehaut-Feeling, die heutige Eröffnung mitzuerleben.
3: Heute ist es endlich soweit. Am 3. September 2026 haben im Dresdner Elbepark die ersten neuen Geschäfte eröffnet. Gordon Knabe, der Center Manager vom Elbepark, erläutert, welche Veränderungen Besucherinnen und Besucher im Einkaufszentrum erwarten.
2: Also fangen wir an mit Decathlon, einem der größten Sportartikelhersteller Europas, Händler. Wir haben TK Maxx heute Morgen um 10 begrüßt. Wir haben Only, einen der größten Onlys für die Damen der Stadt, in unserem Center eröffnet. Wir haben noch eine große Burgerkette, Burgermeister, in Vorbereitung zur Eröffnung, die in den nächsten Wochen einziehen. Also es tut sich einiges rund um die Neueröffnungen der 10 neuen Player hier im Elbepark.
3: Hinter den neuen Angeboten steckt eine längere Vorbereitung. Nachdem Flächen frei wurden, konnten die neuen Konzepte Schritt für Schritt umgesetzt werden. So können 10 neue Mieter auf 10.000 Quadratmeter eröffnen. Trotz dessen gab es auch Herausforderungen.
2: Das hing einfach mit der zeitlichen Schiene zusammen. Wir haben über 2 Jahre warten müssen, bis eine entsprechende Fläche frei wurde, die eben noch durch einen Mietvertrag belegt war.
3: Herr Knabe erläutert, warum er freudig in die Zukunft schaut.
2: In der heutigen Zeit, gerade wo es natürlich in der Handelslandschaft immer schwieriger wird, wir haben schwierige wirtschaftliche Rahmenbedingungen, ist es natürlich ganz besonders, tolle neue Geschäfte der Kundschaft zu präsentieren. War ein großes Invest, was wir vorgenommen haben, von mehr als 10 Millionen Euro, um die Geschäfte dann sozusagen so zu präsentieren, wie sie heute hier sind. Ich freue mich riesig.
3: Doch bei diesen Veränderungen soll es nicht bleiben.
2: Das Schönste für Kunden sind nun mal neue Geschäfte. Und wir sind natürlich froh, dass wir voll vermietet sind und dass wir ganz tolle Mieter haben, auch langfristige Mieter, die uns auch mehr als 10 Jahre begleiten.
3: Der Elbepark bietet zukünftig weitere Ereignisse, auf die sich die Kunden freuen können.
2: Also im Elbepark werden wir weiterhin mit unseren 180 Geschäften, unseren 4000 kostenlosen Parkplätzen für die Kunden da sein. Wir werden natürlich immer wieder versuchen, durch neue Geschäfte auch neue Attraktivität dem Kunden näher zu bringen. Wir haben viele, viele fantastische Events in der Ladenstraße, ob es 3D-Minigolf sind, verschiedenste künstlerische Ausstellungen. Wir werden nächstes Jahr eine riesengroße Schlumpfausstellung machen, wo die meisten drüber lachen, aber jeder kennt die Schlümpfe. Also man darf gespannt sein, was an den Elbepark-Kunden noch alles erwarten darf.
3: Mit den neuen Geschäften will der Elbepark Dresden sein Angebot weiterentwickeln und auch in Zukunft ein Ort zum Einkaufen, Erleben und Verweilen bleiben.

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7: Nachrichten. Nach dem versuchten Drohnenanschlag am Flughafen Leipzig-Halle führt eine Spur der Ermittler offenbar nach Lettland. Die lettische Sicherheitspolizei teilte mit, ein verdächtiger lettischer Staatsbürger habe seit mehreren Jahren dauerhaft in Russland gelebt. Zudem bestätigte die Behörde ihre Zusammenarbeit mit den deutschen Ermittlern. Medienberichten zufolge stehen zwei Tatverdächtige im Fokus. Die Bundesanwaltschaft äußerte sich dazu bislang nicht. Anfang August war auf dem Flughafengelände eine Drohne mit professionellem Sprengstoff und Zünder entdeckt worden. Die Bundesregierung macht Russland für den Anschlagsversuch verantwortlich. Moskau bestreitet die Vorwürfe. Am Freitagabend wird auf der Leipziger Messe die Goldene Henne verliehen. Für den Publikumspreis sind in vier Kategorien unter anderem Harpe Kerkeling, Felix Lobrecht, Olaf Schubert, Kerstin Ott und Zehnkämpfer Leo Neugebauer nominiert. Schauspieler Armin Müller-Stahl erhält eine Goldene Henne für sein Lebenswerk. Rund 4.500 Zuschauer werden zur Gala erwartet. Moderiert wird die Veranstaltung von Esther Sedlacek und Florian Silbereisen. Auf der Bühne stehen unter anderem Helene Fischer und Take That. Außerdem ist ein gemeinsamer Auftritt von Peter Maffay und Johannes Oerding geplant. Mehrere ostdeutsche Ministerpräsidenten fordern niedrigere Strompreise in Deutschland. Sachsens Regierungschef Michael Kretschmer und Brandenburgs Ministerpräsident Dietmar Woidke warnen vor Folgen für die Wettbewerbsfähigkeit der Wirtschaft. Nach einer Verivox-Analyse zahlen private Haushalte in Deutschland im G20-Vergleich die höchsten Strompreise. Kretschmer fordert zudem einen Kurswechsel beim Ausbau der Windenergie. Entscheidend solle künftig stärker der tatsächliche Energieertrag sein und weniger die dafür ausgewiesene Fläche. Die Forderungen kommen im Vorfeld des Ostdeutschen Energieforums Ende September in Leipzig. Die Grünen im Sächsischen Landtag fordern einen neuen Umgang mit Waschbären. Nach einer Expertenanhörung sagte der frühere Umweltminister Wolfram Günther, Jagd dürfe nicht die einzige Maßnahme zur Regulierung der Tiere sein. Stattdessen sollten nicht tödliche Lösungen Vorrang haben, etwa waschbärensichere Nisthilfen, Kletterschutz und besser gesicherte Gebäude. Auch eine stärkere Aufklärung der Bevölkerung sei nötig. Waschbären gelten als invasive Art und können regional heimische Vögel und Amphibien gefährden. Nach Ansicht der Grünen könnten auch Kastrationen oder Sterilisationen eine Möglichkeit sein, die Bestände langfristig zu regulieren.

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1: Wir bieten eben die Möglichkeit, ganz ungezwungen in ein Gespräch zu gehen. Die Leute nehmen sich die Zeit. Wir haben die Zeit mitgebracht.
2: Polizei ohne Notruf, Anzeige oder konkreten Verdacht. Hier geht es darum, miteinander zu sprechen, bevor überhaupt etwas passiert. Doch welche Fragen bringen die Leipziger mit? Und was kann ein Präventionsmobil überhaupt bieten? Daniel Kapferer ist Polizist bei der Polizeidirektion Leipzig. Auf dem Weg zur Arbeit kommt er mit einem älteren Ehepaar ins Gespräch. Und plötzlich geht es weder um Einbruch noch um Betrug, sondern um eine kleine Dose für den medizinischen Notfall.
3: Zu Medikamenten, die Sie gegebenenfalls nehmen müssen. Das können Sie ausfüllen, packen Sie hier in die Dose rein und stellen diese Dose in Ihren Kühlschrank. Und da drin sind zwei Aufkleber. Und einen dieser Aufkleber machen Sie innen an Ihrer Haus- oder Wohnungseingangstür. Wenn die Sanitäter in Ihre Wohnung kommen, schauen die als erstes an die Tür innen und dann schauen Sie in die, gehen Sie in den Kühlschrank und holen sich den Zettel raus und wissen zumindest schon mal, was ist es denn? Was für ein gesundheitliches Problem kann es denn geben? Also das würde ich Ihnen gerne mitgeben.
2: Das Präventionsmobil ist auf Tour und macht jeweils für einen Tag an wechselnden Standorten in Leipzig und Nordsachsen Halt. Diesmal steht es neben dem Sportbad im Rabet am Otto-Runki-Platz. Einen Termin braucht hier niemand. Welche Richtung ein Gespräch nimmt, weiß Kapferer vorher oft selbst nicht.
1: Also das ist, geht tatsächlich querbeet. Viele haben irgendein Erlebnis, sei es ein Einbruch in den eigenen Keller, sei es eine Beschädigung, eine Sachbeschädigung, aber auch Fragen zu Unfällen und wie muss ich mich bei einem Verkehrsunfall verhalten.
2: Und nicht auf jede Frage gibt es sofort eine Antwort. Nach Kapferers Angaben erkundigen sich die Beamten im Zweifel und melden sich später noch einmal bei den Ratsuchenden zurück. Oft würden sich auch vor allem ältere Menschen aufgrund von Betrugsfällen an das Präventionsmobil wenden, beobachtet Kapferer.
1: Betrugsstraftaten nehmen seit Jahren zu. Der Tatort hat jetzt vom klassischen Haustürbetrug, also falscher Polizeibeamter, zum Telefon gewechselt und wechselt jetzt aber auch ins Internet. Von ich rufe einen älteren Bürger an und gebe mich als seinen Enkel aus, bis hin, dass ich eine Stimme eines Angehörigen imitiere, auch teilweise über künstliche Intelligenz imitiere und denjenigen dann in eine Situation am Telefon bringe, wo er einfach unter Schock gerät und dann ihn letztlich dazu bringe, entweder Geld zu überweisen oder am Ende sogar Geld irgendwie vor die Haustür zu legen oder jemanden zu übergeben, der dann dorthin geschickt wird und das Geld übernimmt.
2: Genau solche Fälle landen deshalb immer wieder am Präventionsmobil. Vom Leipziger Osten geht es für das Präventionsmobil weiter durch die Region.
1: Wir sind zum Großteil im ländlichen Raum unterwegs, weil dort natürlich die Bürgerinnen und Bürger weniger die Möglichkeit haben, auch mal mit der Polizei in Kontakt zu kommen.
2: Für Daniel Kapferer ist es heute der erste Tag im Präventionsmobil, das inzwischen seit 3 Jahren unterwegs ist. Zwischen spontanen Gesprächen, ganz unterschiedlichen Fragen und manchmal eben auch einer kleinen Dose für den Kühlschrank zeigt sich dabei, dass Polizeiarbeit eben nicht erst immer mit einer Anzeige beginnen muss.

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1: Es war erst der Anfang, also wir müssen damit rechnen, dass es weitere Anschläge geben wird.
2: Cyberangriffe, Sabotage und Ausfälle kritischer Infrastruktur. Die Risiken für Unternehmen wachsen. Beim 10. Chemnitzer Wirtschaftsforum geht es darum, wie Betriebe widerstandsfähiger werden können. Martin Witschers von der IHK Chemnitz ordnet die aktuelle Lage aus Sicht der Wirtschaft ein.
3: Egal wer jetzt der Angreifer ist, ob das jetzt darum geht, irgendwelche Informationen sensiblen aus dem Unternehmen zu ziehen. Phishing-E-Mails ist so ein Standard, das kennt jeder mittlerweile. Ja, da sollte man sensibilisiert sein. Aber natürlich auch DDoS-Attacken, um sozusagen Systeme lahmzulegen.
2: Auch die Polizei unterstützt Unternehmen beim Thema Sicherheit. Colin van der Loo ist Referatsleiter bei der Polizeidirektion Chemnitz.
4: Wenn man ein Unternehmen hat, was im Bereich Patente oder im Bereich innovative Technologien unterwegs ist, das hat sich aber, die letzten Monate, Jahre nicht groß verändert. Wir haben neue Situationen im Bereich Spionage, Sabotage. Und da ist halt wichtig, das ist ja auch Thema hier, Resilienz der Unternehmer stärken.
2: Wie schnell ein Angriff zum Problem werden kann, zeigt das Beispiel der Nickelhütte Aue. André Hertel berichtet von den Folgen eines Cyberangriffs im letzten Jahr.
5: Natürlich erfolgt sowas nicht während der Frühschicht und unter der Woche, sondern am Wochenende. In der Nacht vom Freitag zum Samstag hatten wir festgestellt, dass doch eine erhöhte Traffic auf den ganzen Server und so verspüren wir, was natürlich auch die ganzen Alarmsysteme ausgelöst hat. Ja, die IT hat dann festgestellt, dass wir angegriffen worden sind. Und letztendlich ist die ganze Bürolandschaft zum Erliegen gekommen, von der Finanzbuchhaltung bis Lagersysteme, Analysen, Protokolle, Labor und Probenahme. Es war dann alles, Sie müssen sich denken, es wird ja alles zentral irgendwo in Datenbanken erfasst und es ist alles einfach zum Erliegen gekommen.
2: Herbert Sauruck beschäftigt sich mit der Vorbereitung auf den Ausfall lebenswichtiger Infrastrukturen im Bereich der Dachregion. Er blickt auf zunehmende Herausforderungen für Unternehmen und Gesellschaft.
1: Eben diese Anschlagsserie, die wir jetzt gerade gesehen haben oder auch zuvor in Berlin, das ist eine neue Qualität, die wir bisher nicht so am Radar hatten oder auch nicht in den Betrachtungen einbezogen haben. Und gegen sowas kann man eigentlich sich nicht mehr ausreichend schützen. Man kann natürlich mehr tun, aber es gibt, der Angreifer braucht nur einmal erfolgreich sein. Wir müssen jedes Mal erfolgreich sein und das geht sich irgendwann nicht mehr aus.
2: Lange wurde der Schutz kritischer Infrastruktur unterschätzt. Informationen über Anlagen und Versorgungswege sind zum Teil bis heute noch frei zugänglich.
3: Ja, wir waren naiv oder sind nach wie vor naiv, ja. Dort eine resiliente Taktik zu fahren, dort tatsächlich zu überlegen, was gebe ich frei in den Markt, in das Internet hinein, das ist naiv. Ja. Wenn Sie sich nochmal Berlin anschauen, auch das war ja öffentlich verfügbar, wo dort die Stromkabel langlaufen.
2: Ein Angriff hat auf Unternehmen auch finanziell oft große Folgen. Die Nickelhütte Aue musste ihre Systeme umfassend aufrüsten.
5: Es war eine sehr große Zahl, also eine tiefe sechsstellige Zahl war es auf jeden Fall. Die ganzen Kosten sind noch nicht final, weil wir bis vor ein paar Monaten noch die letzten Server getauscht haben, weil wir haben ja alles Behelfssysteme und einen großen Schlussstrich konnte man bis jetzt noch nicht darunter ziehen. Aber es sind mehrere hunderttausend Euro gewesen.
2: Das Forum zeigt, absolute Sicherheit gibt es nicht. Wichtig ist, dass Unternehmen die Lage ernst nehmen, Risiken früher kennen und auch mit einem Blackout umgehen zu können.
1: Beginnt mit der Vorsorge bei den eigenen Mitarbeitern, dass die eben sich bei größeren Versorgungsausfällen auch 14 Tage, ist meine Empfehlung, selbst versorgen können mit dem Notwendigsten, also Wasser, Medikamente und Lebensmittel. Weil wenn es zu einem wirklichen großflächigen Stromausfall, dem Blackout, kommen sollte, dann wird es zumindest Tage dauern, bis die Versorgung wieder anläuft, nachdem der Strom wieder da ist. Also das Problem ist nicht der Stromausfall per se, sondern die Zeit danach, bis die Logistik und alles wieder funktioniert.

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5: Nachrichten. Nach dem versuchten Drohnenanschlag am Flughafen Leipzig-Halle führt eine Spur der Ermittler offenbar nach Lettland. Die lettische Sicherheitspolizei teilte mit, ein verdächtiger lettischer Staatsbürger habe seit mehreren Jahren dauerhaft in Russland gelebt. Zudem bestätigte die Behörde ihre Zusammenarbeit mit den deutschen Ermittlern. Medienberichten zufolge stehen 2 Tatverdächtige im Fokus. Die Bundesanwaltschaft äußerte sich dazu bislang nicht. Anfang August war auf dem Flughafengelände eine Drohne mit professionellem Sprengstoff und Zünder entdeckt worden. Die Bundesregierung macht Russland für den Anschlagsversuch verantwortlich. Moskau bestreitet die Vorwürfe. Am Freitagabend wird auf der Leipziger Messe die Goldene Henne verliehen. Für den Publikumspreis sind in 4 Kategorien unter anderem Harpe Kerkeling, Felix Lobrecht, Olaf Schubert, Kerstin Ott und Zehnkämpfer Leo Neugebauer nominiert. Schauspieler Armin Müller-Stahl erhält eine Goldene Henne für sein Lebenswerk. Rund 4.500 Zuschauer werden zur Gala erwartet. Moderiert wird die Veranstaltung von Esther Sedlacek und Florian Silbereisen. Auf der Bühne stehen unter anderem Helene Fischer und Take That. Außerdem ist ein gemeinsamer Auftritt von Peter Maffay und Johannes Oerding geplant. Mehrere ostdeutsche Ministerpräsidenten fordern niedrigere Strompreise in Deutschland. Sachsens Regierungschef Michael Kretschmer und Brandenburgs Ministerpräsident Dietmar Woidke warnen vor Folgen für die Wettbewerbsfähigkeit der Wirtschaft. Nach einer Verivox-Analyse zahlen private Haushalte in Deutschland im G20-Vergleich die höchsten Strompreise. Kretschmer fordert zudem einen Kurswechsel beim Ausbau der Windenergie. Entscheidend solle künftig stärker der tatsächliche Energieertrag sein und weniger die dafür ausgewiesene Fläche. Die Forderungen kommen im Vorfeld des Ostdeutschen Energieforums Ende September in Leipzig. Die Grünen im Sächsischen Landtag fordern einen neuen Umgang mit Waschbären. Nach einer Expertenanhörung sagte der frühere Umweltminister Wolfram Günther, Jagd dürfe nicht die einzige Maßnahme zur Regulierung der Tiere sein. Stattdessen sollten nicht tödliche Lösungen Vorrang haben, etwa waschbärensichere Nisthilfen, Kletterschutz und besser gesicherte Gebäude. Auch eine stärkere Aufklärung der Bevölkerung sei nötig. Waschbären gelten als invasive Art und können regional heimische Vögel und Amphibien gefährden. Nach Ansicht der Grünen könnten auch Kastrationen oder Sterilisationen eine Möglichkeit sein, die Bestände langfristig zu regulieren.

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1: Ich gehe davon aus, dass ein neuer Bischof sicherlich nicht vor 10, 11 Monaten benannt wird.
2: Der Bischof des Bistums Dresden-Meißen, Heinrich Timmer-Evers, legt nach 10 Jahren nun sein Amt nieder. Papst Leo XIV. Hatte den Amtsverzicht des 74-Jährigen in Rom angenommen. Der Rückzug fällt ausgerechnet auf Timmer-Evers 25. Weihetag als Bischof. Der für Samstag geplante Jubiläumsgottesdienst in der Dresdner Kathedrale wird damit zugleich ein Abschied aus dem aktiven Dienst.
1: Ich werde dann am Samstag das letzte Mal auf der Kathedra Platz nehmen. Und am Ende des Gottesdienstes werde ich dann sagen, und diese Kathedra ist jetzt frei. Und normalerweise sollte dann auch niemand da sitzen, um deutlich zu machen, hier warten wir auf einen neuen Bischof.
2: In Sachsen hatte Timmer-Evers dabei weit über die katholische Kirche hinausgewirkt. Das Kultusministerium hebt seinen Einsatz für den Religionsunterricht hervor. Aus der evangelischen Landeskirche wird vor allem die gewachsene ökumenische Zusammenarbeit gewürdigt.
1: Ich finde, es ist ein wichtiges Signal. Machtverzicht ist immer dann, wenn jemand gezwungen wird zu gehen, ist das immer bitter. Und ich habe mir einfach die Freiheit genommen, nein, ich will in freier Entscheidung diesen Schritt tun. Und das macht mich froh, dass ich es so gemacht habe.
2: Während seiner Amtszeit stand Heinrich Timmer-Evers auch immer wieder wegen des Umgangs mit den Missbrauchsfällen in der katholischen Kirche in der Kritik. Zuletzt sorgte die Auflösung eines betroffenen Beirats für Diskussion, der eine unabhängige wissenschaftliche Aufarbeitung der Fälle vorantreiben wollte. Von seinem Nachfolger wünscht sich Heinrich Timmer-Evers Folgendes.
1: Also ich glaube, es ist wichtig, die Offenheit für die Menschen, die Offenheit für die Situation an Fragen und nicht sofort mit fertigen Antworten kommen und fragen, wo sind die Menschen, so, was suchen sie, was kann ich ihnen hinhalten, diese Haltung. Das Organisatorische, das Administrative, da finden sich immer Wege, dafür gibt es dann auch einen Generalvikar, aber die Haltung in Offenheit für die Menschen, das würde ich ihm wünschen.
2: Mit der Annahme des Rücktritts ist der Bischofsstuhl offiziell vakant. Das Domkapitel muss nun innerhalb von 8 Tagen einen Diözesenadministrator bestimmen, der die laufenden Geschäfte übernimmt, aber keine grundlegenden Richtungsentscheidungen treffen darf.
1: Und dann wird das Domkapitel und diese Formate werden jetzt entwickelt werden müssen, sich mit Vertretern aus den Laiengremien zusammensetzen und werden beraten, was braucht unser Bistum jetzt, also von den Aufgabenfeldern her. Und haben wir möglicherweise auch dafür Personalvorschläge. Das werden Sie, glaube ich, beraten.
2: Für die Bischofswahl in Dresden-Meißen gilt das sogenannte Badische Konkordat. Rom legt schließlich 3 Kandidaten vor, darunter mindestens einen aus dem eigenen Bistum und die Wahl trifft dann anschließend das Domkapitel. Pläne für die Zeit nach seinem Rücktritt hat Timmer-Evers auch schon.
1: Also Bücher schreiben, das ist mir nicht gegeben. Das sollen diejenigen tun, die es viel besser können. Ich werde mich mehr im seelsorgerlichen Feld bewegen. Also da, wo sich etwas ergibt. Das ist ja auch für alle, die hier seelsorgerlich unterwegs sind, auch neu. Ich stehe zu Diensten zur Verfügung, auch zu Vertretungen. Und vielleicht tut sich etwas auf, da gibt Überlegungen, aber die sind alle nicht spruchreif.
2: Ganz verlassen wird Timmer-Evers Dresden nicht. Er will künftig in einer Wohnung in der Stadt leben und dem Bistum weiter verbunden bleiben. Die Wahl des neuen Bischofs wird voraussichtlich noch 1 Jahr in Anspruch nehmen.

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1: Ich freue mich riesig. Es war ein Gänsehautfeeling, die heutige Eröffnung mitzuerleben.
2: Heute ist es endlich soweit. Am 3. September 2026 haben im Dresdner Elbepark die ersten neuen Geschäfte eröffnet. Gordon Knabe, der Center Manager vom Elbepark, erläutert, welche Veränderungen Besucherinnen und Besucher im Einkaufszentrum erwarten.
1: Also fangen wir an mit Decathlon, einem der größten Sportartikelhersteller Europas, Händler. Wir haben TK Maxx heute Morgen um 10 begrüßt. Wir haben Only, einen der größten Onlys für die Damen der Stadt, in unserem Center eröffnet. Wir haben noch eine große Burgerkette, Burgermeister, in Vorbereitung zur Eröffnung, die in den nächsten Wochen einziehen. Also es tut sich einiges rund um die Neueröffnungen der 10 neuen Player hier im Elbepark.
2: Hinter den neuen Angeboten steckt eine längere Vorbereitung. Nachdem Flächen frei wurden, konnten die neuen Konzepte Schritt für Schritt umgesetzt werden. So können 10 neue Mieter auf 10.000 Quadratmeter eröffnen. Trotz dessen gab es auch Herausforderungen.
1: Das hing einfach mit der zeitlichen Schiene zusammen. Wir haben über 2 Jahre warten müssen, bis eine entsprechende Fläche frei wurde, die eben noch durch einen Mietvertrag belegt war.
2: Herr Knabe erläutert, warum er freudig in die Zukunft schaut.
1: In der heutigen Zeit, gerade wo es natürlich in der Handelslandschaft immer schwieriger wird, wir haben schwierige wirtschaftliche Rahmenbedingungen, ist es natürlich ganz besonders, tolle neue Geschäfte der Kundschaft zu präsentieren. War ein großes Invest, was wir vorgenommen haben, von mehr als 10 Millionen Euro, um die Geschäfte dann sozusagen so zu präsentieren, wie sie heute hier sind. Ich freue mich riesig.
2: Doch bei diesen Veränderungen soll es nicht bleiben.
1: Das Schönste für Kunden sind nun mal neue Geschäfte. Und wir sind natürlich froh, dass wir voll vermietet sind und dass wir ganz tolle Mieter haben, auch langfristige Mieter, die uns auch mehr als 10 Jahre begleiten.
2: Der Elbepark bietet zukünftig weitere Ereignisse, auf die sich die Kunden freuen können.
1: Also im Elbepark werden wir weiterhin mit unseren 180 Geschäften, unseren 4000 kostenlosen Parkplätzen für die Kunden da sein. Wir werden natürlich immer wieder versuchen, durch neue Geschäfte auch neue Attraktivität dem Kunden näher zu bringen. Wir haben viele, viele fantastische Events in der Ladenstraße, ob es 3D-Minigolf sind, verschiedenste künstlerische Ausstellungen. Wir werden nächstes Jahr eine riesengroße Schlumpfausstellung machen, wo die meisten drüber lachen, aber jeder kennt die Schlümpfe. Also man darf gespannt sein, was an den Elbepark-Kunden noch alles erwarten darf.
2: Mit den neuen Geschäften will der Elbepark Dresden sein Angebot weiterentwickeln und auch in Zukunft ein Ort zum Einkaufen, Erleben und Verweilen bleiben.

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9: Nachrichten. Nach dem versuchten Drohnenanschlag am Flughafen Leipzig-Halle führt eine Spur der Ermittler offenbar nach Lettland. Die lettische Sicherheitspolizei teilte mit, ein verdächtiger lettischer Staatsbürger habe seit mehreren Jahren dauerhaft in Russland gelebt. Zudem bestätigte die Behörde ihre Zusammenarbeit mit den deutschen Ermittlern. Medienberichten zufolge stehen zwei Tatverdächtige im Fokus. Die Bundesanwaltschaft äußerte sich dazu bislang nicht. Anfang August war auf dem Flughafengelände eine Drohne mit professionellem Sprengstoff und Zünder entdeckt worden. Die Bundesregierung macht Russland für den Anschlagsversuch verantwortlich. Moskau bestreitet die Vorwürfe. Am Freitagabend wird auf der Leipziger Messe die Goldene Henne verliehen. Für den Publikumspreis sind in vier Kategorien unter anderem Harpe Kerkeling, Felix Lobrecht, Olaf Schubert, Kerstin Ott und Zehnkämpfer Leo Neugebauer nominiert. Schauspieler Armin Müller-Stahl erhält eine Goldene Henne für sein Lebenswerk. Rund 4.500 Zuschauer werden zur Gala erwartet. Moderiert wird die Veranstaltung von Esther Sedlacek und Florian Silbereisen. Auf der Bühne stehen unter anderem Helene Fischer und Take That. Außerdem ist ein gemeinsamer Auftritt von Peter Maffay und Johannes Oerding geplant. Mehrere ostdeutsche Ministerpräsidenten fordern niedrigere Strompreise in Deutschland. Sachsens Regierungschef Michael Kretschmer und Brandenburgs Ministerpräsident Dietmar Woidke warnen vor Folgen für die Wettbewerbsfähigkeit der Wirtschaft. Nach einer Verivox-Analyse zahlen private Haushalte in Deutschland im G20-Vergleich die höchsten Strompreise. Kretschmer fordert zudem einen Kurswechsel beim Ausbau der Windenergie. Entscheidend solle künftig stärker der tatsächliche Energieertrag sein und weniger die dafür ausgewiesene Fläche. Die Forderungen kommen im Vorfeld des Ostdeutschen Energieforums Ende September in Leipzig. Die Grünen im Sächsischen Landtag fordern einen neuen Umgang mit Waschbären. Nach einer Expertenanhörung sagte der frühere Umweltminister Wolfram Günther, Jagd dürfe nicht die einzige Maßnahme zur Regulierung der Tiere sein. Stattdessen sollten nicht tödliche Lösungen Vorrang haben, etwa waschbärensichere Nisthilfen, Kletterschutz und besser gesicherte Gebäude. Auch eine stärkere Aufklärung der Bevölkerung sei nötig. Waschbären gelten als invasive Art und können regional heimische Vögel und Amphibien gefährden. Nach Ansicht der Grünen könnten auch Kastrationen oder Sterilisationen eine Möglichkeit sein, die Bestände langfristig zu regulieren.

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2: Wir bieten eben die Möglichkeit, ganz ungezwungen in ein Gespräch zu gehen. Die Leute nehmen sich die Zeit, wir haben die Zeit mitgebracht.
3: Polizei ohne Notruf, Anzeige oder konkreten Verdacht. Hier geht es darum, miteinander zu sprechen, bevor überhaupt etwas passiert. Doch welche Fragen bringen die Leipziger mit? Und was kann ein Präventionsmobil überhaupt bieten? Daniel Kapferer ist Polizist bei der Polizeidirektion Leipzig. Auf dem Weg zur Arbeit kommt er mit einem älteren Ehepaar ins Gespräch. Und plötzlich geht es weder um Einbruch noch um Betrug, sondern um eine kleine Dose für den medizinischen Notfall.
4: Zu Medikamenten, die Sie gegebenenfalls nehmen müssen. Das können Sie ausfüllen, packen Sie hier in die Dose rein und stellen diese Dose in Ihren Kühlschrank. Und da drin sind zwei Aufkleber. Und einen dieser Aufkleber machen Sie innen an Ihrer Haus- oder Wohnungseingangstür. Wenn die Sanitäter in Ihre Wohnung kommen, schauen die als erstes an die Tür innen und dann schauen Sie in die, gehen Sie in den Kühlschrank und holen sich den Zettel raus und wissen zumindest schon mal, was ist es denn? Was für ein gesundheitliches Problem kann es denn geben? Also das würde ich Ihnen gerne mitgeben.
3: Das Präventionsmobil ist auf Tour und macht jeweils für einen Tag an wechselnden Standorten in Leipzig und Nordsachsen Halt. Diesmal steht es neben dem Sportbad im Rabet am Otto-Runki-Platz. Einen Termin braucht hier niemand. Welche Richtung ein Gespräch nimmt, weiß Kapferer vorher oft selbst nicht.
2: Also das ist, geht tatsächlich querbeet. Viele haben irgendein Erlebnis, sei es ein Einbruch in den eigenen Keller, sei es eine Beschädigung, eine Sachbeschädigung, aber auch Fragen zu Unfällen und wie muss ich mich bei einem Verkehrsunfall verhalten.
3: Und nicht auf jede Frage gibt es sofort eine Antwort. Nach Kapferers Angaben erkundigen sich die Beamten im Zweifel und melden sich später noch einmal bei den Ratsuchenden zurück. Oft würden sich auch vor allem ältere Menschen aufgrund von Betrugsfällen an das Präventionsmobil wenden, beobachtet Kapferer.
2: Betrugsstraftaten nehmen seit Jahren zu. Der Tatort hat jetzt vom klassischen Haustürbetrug, also falscher Polizeibeamter, zum Telefon gewechselt und wechselt jetzt aber auch ins Internet. Von ich rufe einen älteren Bürger an und gebe mich als seinen Enkel aus, bis hin, dass ich eine Stimme eines Angehörigen imitiere, auch teilweise über künstliche Intelligenz imitiere und denjenigen dann in eine Situation am Telefon bringe, wo er einfach unter Schock gerät und dann ihn letztlich dazu bringe, entweder Geld zu überweisen oder am Ende sogar Geld irgendwie vor die Haustür zu legen oder jemanden zu übergeben, der dann dorthin geschickt wird und das Geld übernimmt.
3: Genau solche Fälle landen deshalb immer wieder am Präventionsmobil. Vom Leipziger Osten geht es für das Präventionsmobil weiter durch die Region.
2: Wir sind zum Großteil im ländlichen Raum unterwegs, weil dort natürlich die Bürgerinnen und Bürger weniger die Möglichkeit haben, auch mal mit der Polizei in Kontakt zu kommen.
3: Für Daniel Kapferer ist es heute der erste Tag im Präventionsmobil, das inzwischen seit 3 Jahren unterwegs ist. Zwischen spontanen Gesprächen, ganz unterschiedlichen Fragen und manchmal eben auch einer kleinen Dose für den Kühlschrank zeigt sich dabei, dass Polizeiarbeit eben nicht erst immer mit einer Anzeige beginnen muss.

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1: Es war erst der Anfang, also wir müssen damit rechnen, dass es weitere Anschläge geben wird.
2: Cyberangriffe, Sabotage und Ausfälle kritischer Infrastruktur. Die Risiken für Unternehmen wachsen. Beim 10. Chemnitzer Wirtschaftsforum geht es darum, wie Betriebe widerstandsfähiger werden können. Martin Witschers von der IHK Chemnitz ordnet die aktuelle Lage aus Sicht der Wirtschaft ein.
3: Egal wer jetzt der Angreifer ist, ob das jetzt darum geht, irgendwelche Informationen sensiblen aus dem Unternehmen zu ziehen. Phishing-E-Mails ist so ein Standard, das kennt jeder mittlerweile. Ja, da sollte man sensibilisiert sein. Aber natürlich auch DDoS-Attacken, um sozusagen Systeme lahmzulegen.
2: Auch die Polizei unterstützt Unternehmen beim Thema Sicherheit. Colin van der Loo ist Referatsleiter bei der Polizeidirektion Chemnitz.
4: Wenn man ein Unternehmen hat, was im Bereich Patente oder im Bereich innovative Technologien unterwegs ist, das hat sich aber, die letzten Monate, Jahre nicht groß verändert. Wir haben neue Situationen im Bereich Spionage, Sabotage. Und da ist es halt wichtig, das ist ja auch Thema hier, Resilienz der Unternehmer,

0: stärken.
1: Wie schnell ein Angriff zum Problem werden kann, zeigt das Beispiel der Nickelhütte Aue. André Hertel berichtet von den Folgen eines Cyberangriffs im letzten Jahr.
2: Natürlich erfolgt sowas nicht während der Frühschicht und unter der Woche, sondern am Wochenende. In der Nacht vom Freitag zum Samstag hatten wir festgestellt, dass doch eine erhöhte Traffic auf den ganzen Server und so verschwimmen, was natürlich auch die ganzen Alarmsysteme ausgelöst hat. Ja, die IT hat dann festgestellt, dass wir angegriffen worden sind. Und letztendlich ist die ganze Bürolandschaft zum Erliegen gekommen, von der Finanzbuchhaltung bis Lagersysteme, Analysen, Protokolle, Labor, Probenahme. Es war dann alles, Sie müssen sich denken, es wird ja alles zentral irgendwo in Datenbanken erfasst und es ist alles einfach zum Erliegen gekommen.
1: Herbert Sauruck beschäftigt sich mit der Vorbereitung auf den Ausfall lebenswichtiger Infrastrukturen im Bereich der Dachregion. Er blickt auf zunehmende Herausforderungen für Unternehmen und Gesellschaft.
3: Eben diese Anschlagsserie, die wir jetzt gerade gesehen haben oder auch zuvor in Berlin, das ist eine neue Qualität, die wir bisher nicht so am Radar hatten oder auch nicht in den Betrachtungen einbezogen haben. Und gegen sowas kann man eigentlich sich nicht mehr ausreichend schützen. Man kann natürlich mehr tun, aber es gibt, der Angreifer braucht nur einmal erfolgreich sein. Wir müssen jedes Mal erfolgreich sein und das geht sich irgendwann nicht mehr aus.
1: Lange wurde der Schutz kritischer Infrastruktur unterschätzt. Informationen über Anlagen und Versorgungswege sind zum Teil bis heute noch frei zugänglich.
4: Ja, wir waren naiv oder sind nach wie vor naiv. Ja. Dort eine resiliente Taktik zu fahren, dort tatsächlich zu überlegen, was gebe ich frei in den Markt, in das Internet hinein, das ist naiv. Ja. Wenn Sie sich nochmal Berlin anschauen, auch das war ja öffentlich verfügbar, wo da die Stromkabel langlaufen.
1: Ein Angriff hat auf Unternehmen auch finanziell oft große Folgen. Die Nickelhütte Aue musste ihre Systeme umfassend aufrüsten.
2: Es war eine sehr große Zahl, also eine tiefe sechsstellige Zahl war es auf jeden Fall. Die ganzen Kosten sind noch nicht final, weil wir bis vor ein paar Monaten noch die letzten Server getauscht haben, weil wir haben ja alles Behelfssysteme und einen großen Schlussstrich konnte man bis jetzt noch nicht darunter ziehen, aber es sind mehrere hunderttausend Euro gewesen.
1: Das Forum zeigt, absolute Sicherheit gibt es nicht. Wichtig ist, dass Unternehmen die Lage ernst nehmen, Risiken früher kennen und auch mit einem Blackout umgehen zu können.
3: Beginnt mit der Vorsorge bei den eigenen Mitarbeitern, dass die eben sich bei größeren Versorgungsausfällen auch 14 Tage, ist meine Empfehlung, selbst versorgen können mit dem Notwendigsten, also Wasser, Medikamente und Lebensmittel. Weil wenn es zu einem wirklichen großflächigen Stromausfall, dem Blackout, kommen sollte, dann wird es zumindest Tage dauern, bis die Versorgung wieder anläuft, nachdem der Strom wieder da ist. Also das Problem ist nicht der Stromausfall per se, sondern die Zeit danach, bis die Logistik und alles wieder funktioniert.

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5: Nachrichten. Nach dem versuchten Drohnenanschlag am Flughafen Leipzig-Halle führt eine Spur der Ermittler offenbar nach Lettland. Die lettische Sicherheitspolizei teilte mit, ein verdächtiger lettischer Staatsbürger habe seit mehreren Jahren dauerhaft in Russland gelebt. Zudem bestätigte die Behörde ihre Zusammenarbeit mit den deutschen Ermittlern. Medienberichten zufolge stehen 2 Tatverdächtige im Fokus. Die Bundesanwaltschaft äußerte sich dazu bislang nicht. Anfang August war auf dem Flughafengelände eine Drohne mit professionellem Sprengstoff und Zünder entdeckt worden. Die Bundesregierung macht Russland für den Anschlagsversuch verantwortlich. Moskau bestreitet die Vorwürfe. Am Freitagabend wird auf der Leipziger Messe die Goldene Henne verliehen. Für den Publikumspreis sind in 4 Kategorien unter anderem Harpe Kerkeling, Felix Lobrecht, Olaf Schubert, Kerstin Ott und Zehnkämpfer Leo Neugebauer nominiert. Schauspieler Armin Müller-Stahl erhält eine Goldene Henne für sein Lebenswerk. Rund 4.500 Zuschauer werden zur Gala erwartet. Moderiert wird die Veranstaltung von Esther Sedlacek und Florian Silbereisen. Auf der Bühne stehen unter anderem Helene Fischer und Take That. Außerdem ist ein gemeinsamer Auftritt von Peter Maffay und Johannes Oerding geplant. Mehrere ostdeutsche Ministerpräsidenten fordern niedrigere Strompreise in Deutschland. Sachsens Regierungschef Michael Kretschmer und Brandenburgs Ministerpräsident Dietmar Woidke warnen vor Folgen für die Wettbewerbsfähigkeit der Wirtschaft. Nach einer Verivox-Analyse zahlen private Haushalte in Deutschland im G20-Vergleich die höchsten Strompreise. Kretschmer fordert zudem einen Kurswechsel beim Ausbau der Windenergie. Entscheidend solle künftig stärker der tatsächliche Energieertrag sein und weniger die dafür ausgewiesene Fläche. Die Forderungen kommen im Vorfeld des Ostdeutschen Energieforums Ende September in Leipzig. Die Grünen im Sächsischen Landtag fordern einen neuen Umgang mit Waschbären. Nach einer Expertenanhörung sagte der frühere Umweltminister Wolfram Günther, Jagd dürfe nicht die einzige Maßnahme zur Regulierung der Tiere sein. Stattdessen sollten nicht tödliche Lösungen Vorrang haben, etwa waschbärensichere Nisthilfen, Kletterschutz und besser gesicherte Gebäude. Auch eine stärkere Aufklärung der Bevölkerung sei nötig. Waschbären gelten als invasive Art und können regional heimische Vögel und Amphibien gefährden. Nach Ansicht der Grünen könnten auch Kastrationen oder Sterilisationen eine Möglichkeit sein, die Bestände langfristig zu regulieren.

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1: Ich gehe davon aus, dass ein neuer Bischof sicherlich nicht vor 10, 11 Monaten benannt wird.
2: Der Bischof des Bistums Dresden-Meißen, Heinrich Timmer-Evers, legt nach 10 Jahren nun sein Amt nieder. Papst Leo XIV. Hatte den Amtsverzicht des 74-Jährigen in Rom angenommen. Der Rückzug fällt ausgerechnet auf Timmer-Evers 25. Weihetag als Bischof. Der für Samstag geplante Jubiläumsgottesdienst in der Dresdner Kathedrale wird damit zugleich ein Abschied aus dem aktiven Dienst.
1: Ich werde dann am Samstag das letzte Mal auf der Kathedra Platz nehmen und am Ende des Gottesdienstes werde ich dann sagen, und diese Kathedra ist jetzt frei. Und normalerweise sollte dann auch niemand da sitzen, um deutlich zu machen, hier warten wir auf einen neuen Bischof.
2: In Sachsen hatte Timmer-Evers dabei weit über die katholische Kirche hinausgewirkt. Das Kultusministerium hebt seinen Einsatz für den Religionsunterricht hervor. Aus der evangelischen Landeskirche wird vor allem die gewachsene ökumenische Zusammenarbeit gewürdigt.
1: Ich finde, es ist ein wichtiges Signal. Machtverzicht ist immer dann, wenn jemand gezwungen wird zu gehen, ist das immer bitter. Und ich habe mir einfach die Freiheit genommen, nein, ich will in freier Entscheidung diesen Schritt tun. Und das macht mich froh, dass ich es so gemacht habe.
2: Während seiner Amtszeit stand Heinrich Timmer-Evers auch immer wieder wegen des Umgangs mit den Missbrauchsfällen in der katholischen Kirche in der Kritik. Zuletzt sorgte die Auflösung eines betroffenen Beirats für Diskussion, der eine unabhängige wissenschaftliche Aufarbeitung der Fälle vorantreiben wollte. Von seinem Nachfolger wünscht sich Heinrich Timmer-Evers Folgendes.
1: Also ich glaube, es ist wichtig, die Offenheit für die Menschen, die Offenheit für die Situation an Fragen und nicht sofort mit fertigen Antworten kommen und fragen, wo sind die Menschen, so, was suchen sie, was kann ich ihnen hinhalten, diese Haltung. Das Organisatorische, das Administrative, da finden sich immer Wege, dafür gibt es dann auch einen Generalvikar, aber die Haltung in Offenheit für die Menschen, das würde ich ihm wünschen.
2: Mit der Annahme des Rücktritts ist der Bischofsstuhl offiziell vakant. Das Domkapitel muss nun innerhalb von 8 Tagen einen Diözesenadministrator bestimmen, der die laufenden Geschäfte übernimmt, aber keine grundlegenden Richtungsentscheidungen treffen darf.
1: Und dann wird das Domkapitel und diese Formate werden jetzt entwickelt werden müssen, sich mit Vertretern aus den Laiengremien zusammensetzen und werden beraten, was braucht unser Bistum jetzt, also von den Aufgabenfeldern her. Und haben wir möglicherweise auch dafür Personalvorschläge. Das werden Sie, glaube ich, beraten.
2: Für die Bischofswahl in Dresden-Meißen gilt das sogenannte Badische Konkordat. Rom legt schließlich 3 Kandidaten vor, darunter mindestens einen aus dem eigenen Bistum und die Wahl trifft dann anschließend das Domkapitel. Pläne für die Zeit nach seinem Rücktritt hat Timmer-Evers auch schon.
1: Also Bücher schreiben, das ist mir nicht gegeben. Das sollen diejenigen tun, die es viel besser können. Ich werde mich mehr im seelsorgerlichen Feld bewegen, also da, wo sich etwas ergibt. Das ist ja auch für alle, die hier seelsorgerlich unterwegs sind, auch neu. Ich stehe zu Diensten zur Verfügung, auch zu Vertretungen. Und vielleicht tut sich etwas auf, da gibt Überlegungen, aber die sind alle nicht spruchreif.
2: Ganz verlassen wird Timmer-Evers Dresden nicht. Er will künftig in einer Wohnung in der Stadt leben und dem Bistum weiter verbunden bleiben. Die Wahl des neuen Bischofs wird voraussichtlich noch 1 Jahr in Anspruch nehmen.

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1: Ich freue mich riesig. Es war ein Gänsehautfeeling, die heutige Eröffnung mitzuerleben.
2: Heute ist es endlich soweit. Am 3. September 2026 haben im Dresdner Elbepark die ersten neuen Geschäfte eröffnet. Gordon Knabe, der Center Manager vom Elbepark, erläutert, welche Veränderungen Besucherinnen und Besucher im Einkaufszentrum erwarten.
1: Also fangen wir an mit Decathlon, einem der größten Sportartikelhersteller Europas, Händler. Wir haben TK Maxx heute Morgen um 10 begrüßt. Wir haben Only, einen der größten Onlys für die Damen der Stadt, in unserem Center eröffnet. Wir haben noch eine große Burgerkette, Burgermeister, in Vorbereitung zur Eröffnung, die in den nächsten Wochen einziehen. Also es tut sich einiges rund um die Neueröffnungen der 10 neuen Player hier im Elbepark.
2: Hinter den neuen Angeboten steckt eine längere Vorbereitung. Nachdem Flächen frei wurden, konnten die neuen Konzepte Schritt für Schritt umgesetzt werden. So können 10 neue Mieter auf 10.000 Quadratmeter eröffnen. Trotz dessen gab es auch Herausforderungen.
1: Das hing einfach mit der zeitlichen Schiene zusammen. Wir haben über 2 Jahre warten müssen, bis eine entsprechende Fläche frei wurde, die eben noch durch einen Mietvertrag belegt war.
2: Herr Knabe erläutert, warum er freudig in die Zukunft schaut.
1: In der heutigen Zeit, gerade wo es natürlich in der Handelslandschaft immer schwieriger wird, wir haben schwierige wirtschaftliche Rahmenbedingungen, ist es natürlich ganz besonders, tolle neue Geschäfte der Kundschaft zu präsentieren. War ein großes Invest, was wir vorgenommen haben, von mehr als 10 Millionen Euro, um die Geschäfte dann sozusagen so zu präsentieren, wie sie heute hier sind. Ich freue mich riesig.
2: Doch bei diesen Veränderungen soll es nicht bleiben.
1: Das Schönste für Kunden sind nun mal neue Geschäfte. Und wir sind natürlich froh, dass wir voll vermietet sind und dass wir ganz tolle Mieter haben, auch langfristige Mieter, die uns auch mehr als 10 Jahre begleiten.
2: Der Elbepark bietet zukünftig weitere Ereignisse, auf die sich die Kunden freuen können.
1: Also im Elbepark werden wir weiterhin mit unseren 180 Geschäften, unseren 4000 kostenlosen Parkplätzen für die Kunden da sein. Wir werden natürlich immer wieder versuchen, durch neue Geschäfte auch neue Attraktivität dem Kunden näher zu bringen. Wir haben viele, viele fantastische Events in der Ladenstraße, ob es 3D-Minigolf sind, verschiedenste künstlerische Ausstellungen. Wir werden nächstes Jahr eine riesengroße Schlumpfausstellung machen, wo die meisten drüber lachen, aber jeder kennt die Schlümpfe. Also man darf gespannt sein, was an den Elbepark-Kunden noch alles erwarten darf.
2: Mit den neuen Geschäften will der Elbepark Dresden sein Angebot weiterentwickeln und auch in Zukunft ein Ort zum Einkaufen, Erleben und Verweilen bleiben.

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9: Nachrichten. Bei der Maisernte in Nordsachsen sind auf mehreren Feldern Metallstangen entdeckt worden. Ein Landwirt, der die Flächen im Auftrag bearbeitet, warnt vor möglichen Schäden an Maschinen und vor einer Gefahr für Menschen. In der Leuchtenmanufaktur Wurzen wird seit dieser Woche wieder gearbeitet. Die Produktion hatte seit Februar geruht, nachdem sich im Insolvenzverfahren kein Investor gefunden hatte. Die Zukunft des VW-Standorts in Zwickau ist weiter ungewiss. Neue Berichte über ein mögliches Produktionsende im Jahr 2031 lösen in Sachsen Unverständnis aus und führen zu deutlichen Reaktionen. Der Dresdner Stadtrat hat die Grundlage für den Wiederaufbau der Carola-Brücke beschlossen. Mit 39 Ja-Stimmen und 31 Nein-Stimmen setzte sich der Entwurf durch, der zuvor bereits beim Bürgervotum die meisten Stimmen erhalten hatte. Lohnabhängig Beschäftigte in Sachsen haben im vergangenen Jahr mehr als 21 Millionen Überstunden geleistet. Laut Bundesarbeitsministerium blieb etwas mehr als die Hälfte davon unbezahlt. Insgesamt 11,5 Millionen Stunden.

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1: Wir bieten eben die Möglichkeit, ganz ungezwungen in ein Gespräch zu gehen. Die Leute nehmen sich die Zeit, wir haben die Zeit mitgebracht.
2: Polizei ohne Notruf, Anzeige oder konkreten Verdacht. Hier geht es darum, miteinander zu sprechen, bevor überhaupt etwas passiert. Doch welche Fragen bringen die Leipziger mit? Und was kann ein Präventionsmobil überhaupt bieten? Daniel Kapferer ist Polizist bei der Polizeidirektion Leipzig. Auf dem Weg zur Arbeit kommt er mit einem älteren Ehepaar ins Gespräch. Und plötzlich geht es weder um Einbruch noch um Betrug, sondern um eine kleine Dose für den medizinischen Notfall.
3: Zu Medikamenten, die Sie gegebenenfalls nehmen müssen. Das können Sie ausfüllen, packen Sie hier in die Dose rein und stellen diese Dose in Ihren Kühlschrank. Und da drin sind zwei Aufkleber. Und einen dieser Aufkleber machen Sie innen an Ihrer Haus- oder Wohnungseingangstür. Wenn die Sanitäter in Ihre Wohnung kommen, schauen die als erstes an die Tür innen und dann schauen Sie in die, gehen Sie in den Kühlschrank und holen sich den Zettel raus und wissen zumindest schon mal, was ist es denn? Was für ein gesundheitliches Problem kann es denn geben? Also das würde ich Ihnen gerne mitgeben.
2: Das Präventionsmobil ist auf Tour und macht jeweils für einen Tag an wechselnden Standorten in Leipzig und Nordsachsen Halt. Diesmal steht es neben dem Sportbad im Rabet am Otto-Runki-Platz. Einen Termin braucht hier niemand. Welche Richtung ein Gespräch nimmt, weiß Kapferer vorher oft selbst nicht.
1: Also das ist, geht tatsächlich querbeet. Viele haben irgendein Erlebnis, sei es ein Einbruch in den eigenen Keller, sei es eine Beschädigung, eine Sachbeschädigung, aber auch Fragen zu Unfällen und wie muss ich mich bei einem Verkehrsunfall verhalten.
2: Und nicht auf jede Frage gibt es sofort eine Antwort. Nach Kapferers Angaben erkundigen sich die Beamten im Zweifel und melden sich später noch einmal bei den Ratsuchenden zurück. Oft würden sich auch vor allem ältere Menschen aufgrund von Betrugsfällen an das Präventionsmobil wenden, beobachtet Kapferer.
1: Betrugsstraftaten nehmen seit Jahren zu. Der Tatort hat jetzt vom klassischen Haustürbetrug, also falscher Polizeibeamter, zum Telefon gewechselt und wechselt jetzt aber auch ins Internet. Von ich rufe einen älteren Bürger an und gebe mich als sein Enkel aus, bis hin, dass ich eine Stimme eines Angehörigen imitiere, auch teilweise über künstliche Intelligenz imitiere und denjenigen dann in eine Situation am Telefon bringe, wo er einfach unter Schock gerät und dann ihn letztlich dazu bringe, entweder Geld zu überweisen oder am Ende sogar Geld irgendwie vor die Haustür zu legen oder jemanden zu übergeben, der dann dorthin geschickt wird und das Geld übernimmt.
2: Genau solche Fälle landen deshalb immer wieder am Präventionsmobil. Vom Leipziger Osten geht es für das Präventionsmobil weiter durch die Region.
1: Wir sind zum Großteil im ländlichen Raum unterwegs, weil dort natürlich die Bürgerinnen und Bürger weniger die Möglichkeit haben, auch mal mit der Polizei in Kontakt zu kommen.
2: Für Daniel Kapferer ist es heute der erste Tag im Präventionsmobil, das inzwischen seit 3 Jahren unterwegs ist. Zwischen spontanen Gesprächen, ganz unterschiedlichen Fragen und manchmal eben auch einer kleinen Dose für den Kühlschrank zeigt sich dabei, dass Polizeiarbeit eben nicht erst immer mit einer Anzeige beginnen muss.

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1: Es war erst der Anfang. Also wir müssen damit rechnen, dass es weitere Anschläge geben wird.
2: Cyberangriffe, Sabotage und Ausfälle kritischer Infrastruktur. Die Risiken für Unternehmen wachsen. Beim 10. Chemnitzer Wirtschaftsforum geht es darum, wie Betriebe widerstandsfähiger werden können. Martin Witschers von der IHK Chemnitz ordnet die aktuelle Lage aus Sicht der Wirtschaft ein.
3: Egal wer jetzt der Angreifer ist, ob das jetzt darum geht, irgendwelche Informationssensiblen aus dem Unternehmen zu ziehen. Phishing-E-Mails ist so ein Standard, das kennt jeder mittlerweile. Ja, da sollte man sensibilisiert sein. Aber natürlich auch DDoS-Attacken, um sozusagen Systeme lahmzulegen.
2: Auch die Polizei unterstützt Unternehmen beim Thema Sicherheit. Colin van der Loo ist Referatsleiter bei der Polizeidirektion Chemnitz.
4: Wenn man ein Unternehmen hat, was im Bereich Patente oder im Bereich innovative Technologien unterwegs ist, das hat sich aber, die letzten Monate, Jahre nicht groß verändert. Wir haben neue Situationen im Bereich Spionage, Sabotage und da ist halt wichtig, das ist ja auch Thema hier, Resilienz der Unternehmer stärken.
2: Wie schnell ein Angriff zum Problem werden kann, zeigt das Beispiel der Nickelhütte Aue. André Hertel berichtet von den Folgen eines Cyberangriffs im letzten Jahr.
5: Natürlich erfolgt sowas nicht während der Frühschicht und unter der Woche, sondern am Wochenende. In der Nacht vom Freitag zum Samstag hatten wir festgestellt, dass doch eine erhöhte Traffic auf den ganzen Server und so verschwimmen, was natürlich auch die ganzen Alarmsysteme ausgelöst hat. Ja, die IT hat dann festgestellt, dass wir angegriffen worden sind. Und letztendlich ist die ganze Bürolandschaft zum Erliegen gekommen, von der Finanzbuchhaltung bis Lagersysteme, Analysen, Protokolle, Labor, Probenahme. Es war dann alles, Sie müssen sich denken, es wird ja alles zentral irgendwo in Datenbanken erfasst und es ist alles einfach zum Erliegen gekommen.
2: Herbert Sauruck beschäftigt sich mit der Vorbereitung auf den Ausfall lebenswichtiger Infrastrukturen im Bereich der Dachregion. Er blickt auf zunehmende Herausforderungen für Unternehmen und Gesellschaft.
1: Eben diese Anschlagsserie, die wir jetzt gerade gesehen haben oder auch zuvor in Berlin, das ist eine neue Qualität, die wir bisher nicht so am Radar hatten oder auch nicht in den Betrachtungen einbezogen haben. Und gegen sowas kann man eigentlich sich nicht mehr ausreichend schützen. Man kann natürlich mehr tun, aber es gibt, der Angreifer braucht nur einmal erfolgreich sein. Wir müssen jedes Mal erfolgreich sein und das geht sich irgendwann nicht mehr aus.
2: Lange wurde der Schutz kritischer Infrastruktur unterschätzt. Informationen über Anlagen und Versorgungswege sind zum Teil bis heute noch frei zugänglich.
3: Ja, wir waren naiv oder sind nach wie vor naiv, ja. Dort eine resiliente Taktik zu fahren, dort tatsächlich zu überlegen, was gebe ich frei in den Markt, in das Internet hinein, das ist naiv, ja. Wenn Sie sich nochmal Berlin anschauen, auch das war ja öffentlich verfügbar, wo dort die Stromkabel langlaufen.
2: Ein Angriff hat auf Unternehmen auch finanziell oft große Folgen. Die Nickelhütte Aue musste ihre Systeme umfassend aufrüsten.
5: Es war eine sehr große Zahl, also eine tiefe sechsstellige Zahl war es auf jeden Fall. Die ganzen Kosten sind noch nicht final, weil wir bis vor ein paar Monaten noch die letzten Server getauscht haben, weil wir haben ja alles Behelfssysteme und einen großen Schlussstrich konnte man bis jetzt noch nicht darunter ziehen. Aber es sind mehrere hunderttausend Euro gewesen.
2: Das Forum zeigt, absolute Sicherheit gibt es nicht. Wichtig ist, dass Unternehmen die Lage ernst nehmen, Risiken früher kennen und auch mit einem Blackout umgehen zu können.
1: Beginnt mit der Vorsorge bei den eigenen Mitarbeitern, dass die eben sich bei größeren Versorgungsausfällen auch 14 Tage, ist meine Empfehlung, selbst versorgen können mit dem Notwendigsten, also Wasser, Medikamente.

Medikamente und Lebensmittel, weil wenn es zu einem wirklichen großflächigen Stromausfall, dem Blackout kommen sollte, dann wird es zumindest Tage dauern, bis die Versorgung wieder anläuft, nachdem der Strom wieder da ist. Also das Problem ist nicht der Stromausfall per se, sondern die Zeit danach, bis die Logistik und alles wieder funktioniert.

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5: Nachrichten. Bei der Maisernte in Nordsachsen sind auf mehreren Feldern Metallstangen entdeckt worden. Ein Landwirt, der die Flächen im Auftrag bearbeitet, warnt vor möglichen Schäden an Maschinen und vor einer Gefahr für Menschen. In der Leuchtenmanufaktur Wurzen wird seit dieser Woche wieder gearbeitet. Die Produktion hatte seit Februar geruht, nachdem sich im Insolvenzverfahren kein Investor gefunden hatte. Die Zukunft des VW-Standorts in Zwickau ist weiter ungewiss. Neue Berichte über ein mögliches Produktionsende im Jahr 2031 lösen in Sachsen Unverständnis aus und führen zu deutlichen Reaktionen. Der Dresdner Stadtrat hat die Grundlage für den Wiederaufbau der Carola-Brücke beschlossen. Mit 39 Ja-Stimmen und 31 Nein-Stimmen setzte sich der Entwurf durch, der zuvor bereits beim Bürgervotum die meisten Stimmen erhalten hatte. Lohnabhängig Beschäftigte in Sachsen haben im vergangenen Jahr mehr als 21 Millionen Überstunden geleistet. Laut Bundesarbeitsministerium blieb etwas mehr als die Hälfte davon unbezahlt. Insgesamt 11,5 Millionen Stunden.

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2: Ich gehe davon aus, dass ein neuer Bischof sicherlich nicht vor 10-11 Monaten benannt wird.
1: Der Bischof des Bistums Dresden-Meißen, Heinrich Timmer-Evers, legt nach 10 Jahren nun sein Amt nieder. Papst Leo XIV. Hatte den Amtsverzicht des 74-Jährigen in Rom angenommen. Der Rückzug fällt ausgerechnet auf Timmer-Evers 25. Weihetag als Bischof. Der für Samstag geplante Jubiläumsgottesdienst in der Dresdner Kathedrale wird damit zugleich ein Abschied aus dem aktiven Dienst.
2: Ich werde dann am Samstag das letzte Mal auf der Kathedrale Platz nehmen. Und am Ende des Gottesdienstes werde ich dann sagen, und diese Kathedrale ist jetzt frei. Und normalerweise sollte dann auch niemand da sitzen, um deutlich zu machen, hier warten wir auf einen neuen Bischof.
1: In Sachsen hatte Timmer-Evers dabei weit über die katholische Kirche hinausgewirkt. Das Kultusministerium hebt seinen Einsatz für den Religionsunterricht hervor. Aus der evangelischen Landeskirche wird vor allem die gewachsene ökumenische Zusammenarbeit gewürdigt.
2: Ich finde, es ist ein wichtiges Signal. Machtverzicht ist immer dann, wenn jemand gezwungen wird zu gehen, ist das immer bitter. Und ich habe mir einfach die Freiheit genommen, nein, ich will in freier Entscheidung diesen Schritt tun. Und das macht mich froh, dass ich es so gemacht habe.
1: Während seiner Amtszeit stand Heinrich Timmer-Evers auch immer wieder wegen des Umgangs mit den Missbrauchsfällen in der katholischen Kirche in der Kritik. Zuletzt sorgte die Auflösung eines betroffenen Beirats für Diskussion, der eine unabhängige wissenschaftliche Aufarbeitung der Fälle vorantreiben wollte. Von seinem Nachfolger wünscht sich Heinrich Timmer-Evers Folgendes.
2: Also ich glaube, es ist wichtig, die Offenheit für die Menschen, die Offenheit für die Situation an Fragen und nicht sofort mit fertigen Antworten kommen und fragen, wo sind die Menschen, so, was suchen sie, was kann ich ihnen hinhalten, diese Haltung. Das Organisatorische, das Administrative, da finden sich immer Wege, dafür gibt es dann auch einen Generalvikar, aber die Haltung in Offenheit für die Menschen, das würde ich ihm wünschen.
1: Mit der Annahme des Rücktritts ist der Bischofsstuhl offiziell vakant. Das Domkapitel muss nun innerhalb von 8 Tagen einen Diözesenadministrator bestimmen, der die laufenden Geschäfte übernimmt, aber keine grundlegenden Richtungsentscheidungen treffen darf.
2: Und dann wird das Domkapitel und diese Formate werden jetzt entwickelt werden müssen, sich mit Vertretern aus den Laiengremien zusammensetzen und werden beraten, was braucht unser Bistum jetzt, also von den Aufgabenfeldern her. Und haben wir möglicherweise auch dafür Personalvorschläge. Das werden Sie, glaube ich, beraten.
1: Für die Bischofswahl in Dresden-Meißen gilt das sogenannte Badische Konkordat. Rom legt schließlich 3 Kandidaten vor, darunter mindestens einen aus dem eigenen Bistum, und die Wahl trifft dann anschließend das Domkapitel. Pläne für die Zeit nach seinem Rücktritt hat Timmer-Evers auch schon.
2: Also Bücher schreiben, das ist mir nicht gegeben. Das sollen diejenigen tun, die es viel besser können. Ich werde mich mehr im seelsorgerlichen Feld bewegen. Also da, wo sich etwas ergibt. Das ist ja auch für alle, die hier seelsorgerlich unterwegs sind, auch neu. Ich stehe zu Diensten zur Verfügung, auch zu Vertretungen. Und vielleicht tut sich etwas auf, da gibt Überlegungen, aber die sind alle nicht spruchreif.
1: Ganz verlassen wird Timmer-Evers Dresden nicht. Er will künftig in einer Wohnung in der Stadt leben und dem Bistum weiter verbunden bleiben. Die Wahl des neuen Bischofs wird voraussichtlich noch ein Jahr in Anspruch nehmen.

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2: Ich freue mich riesig. Es war ein Gänsehaut-Feeling, die heutige Eröffnung mitzuerleben.
3: Heute ist es endlich soweit. Am 3. September 2026 haben im Dresdner Elbepark die ersten neuen Geschäfte eröffnet. Gordon Knabe, der Center Manager vom Elbepark, erläutert, welche Veränderungen Besucherinnen und Besucher im Einkaufszentrum erwarten.
2: Also fangen wir an mit Decathlon, einem der größten Sportartikelhersteller Europas, Händler. Wir haben TK Maxx heute Morgen um 10 begrüßt. Wir haben Only, einen der größten Onlys für die Damen der Stadt, in unserem Center eröffnet. Wir haben noch eine große Burgerkette, Burgermeister, in Vorbereitung zur Eröffnung, die in den nächsten Wochen einziehen. Also es tut sich einiges rund um die Neueröffnungen der 10 neuen Player hier im Elbepark.
3: Hinter den neuen Angeboten steckt eine längere Vorbereitung. Nachdem Flächen frei wurden, konnten die neuen Konzepte Schritt für Schritt umgesetzt werden. So können 10 neue Mieter auf 10.000 Quadratmeter eröffnen. Trotz dessen gab es auch Herausforderungen.
2: Das hing einfach mit der zeitlichen Schiene zusammen. Wir haben über 2 Jahre warten müssen, bis eine entsprechende Fläche frei wurde, die eben noch durch einen Mietvertrag belegt war.
3: Herr Knabe erläutert, warum er freudig in die Zukunft schaut.
2: In der heutigen Zeit, gerade wo es natürlich in der Handelslandschaft immer schwieriger wird, wir haben schwierige wirtschaftliche Rahmenbedingungen, ist es natürlich ganz besonders, tolle neue Geschäfte der Kundschaft zu präsentieren. War ein großes Invest, was wir vorgenommen haben, von mehr als 10 Millionen Euro, um die Geschäfte dann sozusagen so zu präsentieren, wie sie heute hier sind. Ich freue mich riesig.
3: Doch bei diesen Veränderungen soll es nicht bleiben.
2: Das Schönste für Kunden sind nun mal neue Geschäfte. Und wir sind natürlich froh, dass wir voll vermietet sind und dass wir ganz tolle Mieter haben, auch langfristige Mieter, die uns auch mehr als 10 Jahre begleiten.
3: Der Elbepark bietet zukünftig weitere Ereignisse, auf die sich die Kunden freuen können.
2: Also im Elbepark werden wir weiterhin mit unseren 180 Geschäften, unseren 4000 kostenlosen Parkplätzen für die Kunden da sein. Wir werden natürlich immer wieder versuchen, durch neue Geschäfte auch neue Attraktivität dem Kunden näher zu bringen. Wir haben viele, viele fantastische Events in der Ladenstraße, ob es 3D-Minigolf sind, verschiedenste künstlerische Ausstellungen. Wir werden nächstes Jahr eine riesengroße Schlumpfausstellung machen, wo die meisten drüber lachen, aber jeder kennt die Schlümpfe. Also man darf gespannt sein, was an den Elbepark-Kunden noch alles erwarten darf.
3: Mit den neuen Geschäften will der Elbepark Dresden sein Angebot weiterentwickeln und auch in Zukunft ein Ort zum Einkaufen, Erleben und Verweilen bleiben.

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9: Nachrichten. Bei der Maisernte in Nordsachsen sind auf mehreren Feldern Metallstangen entdeckt worden. Ein Landwirt, der die Flächen im Auftrag bearbeitet, warnt vor möglichen Schäden an Maschinen und vor einer Gefahr für Menschen. In der Leuchtenmanufaktur Wurzen wird seit dieser Woche wieder gearbeitet. Die Produktion hatte seit Februar geruht, nachdem sich im Insolvenzverfahren kein Investor gefunden hatte.
10: Die Zukunft des VW-Standorts in Zwickau ist weiter ungewiss. Neue Berichte über ein mögliches Produktionsende im Jahr 2031 lösen in Sachsen Unverständnis aus und führen zu deutlichen Reaktionen.
11: Der Dresdner Stadtrat hat die Grundlage für den Wiederaufbau der Carola-Brücke beschlossen. Mit 39 Ja-Stimmen und 31 Nein-Stimmen setzte sich der Entwurf durch, der zuvor bereits beim Bürgervotum die meisten Stimmen erhalten hatte.
12: Lohnabhängig Beschäftigte in Sachsen haben im vergangenen Jahr mehr als 21 Millionen Überstunden geleistet. Laut Bundesarbeitsministerium blieb etwas mehr als die Hälfte davon unbezahlt. Insgesamt 11,5 Millionen Stunden.

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2: Wir bieten eben die Möglichkeit, ganz ungezwungen in ein Gespräch zu gehen. Die Leute nehmen sich die Zeit, wir haben die Zeit mitgebracht.
3: Polizei ohne Notruf, Anzeige oder konkreten Verdacht. Hier geht es darum, miteinander zu sprechen, bevor überhaupt etwas passiert. Doch welche Fragen bringen die Leipziger mit? Und was kann ein Präventionsmobil überhaupt bieten? Daniel Kapferer ist Polizist bei der Polizeidirektion Leipzig. Auf dem Weg zur Arbeit kommt er mit einem älteren Ehepaar ins Gespräch. Und plötzlich geht es weder um Einbruch noch um Betrug, sondern um eine kleine Dose für den medizinischen Notfall.
2: Zu Medikamenten, die Sie gegebenenfalls nehmen müssen. Das können Sie ausfüllen, packen Sie hier in die Dose rein und stellen diese Dose in Ihren Kühlschrank. Und da drin sind zwei Aufkleber. Und einen dieser Aufkleber machen Sie innen an Ihrer Haus- oder Wohnungseingangstür. Wenn die Sanitäter in Ihre Wohnung kommen, schauen die als erstes an die Tür innen und dann schauen Sie in die, gehen Sie in den Kühlschrank und holen sich den Zettel raus und wissen zumindest schon mal, was ist es denn? Was für ein gesundheitliches Problem kann es denn geben? Also das würde ich Ihnen gerne mitgeben.
3: Das Präventionsmobil ist auf Tour und macht jeweils für einen Tag an wechselnden Standorten in Leipzig und Nordsachsen Halt. Diesmal steht es neben dem Sportbad im Rabet am Otto-Runki-Platz. Einen Termin braucht hier niemand. Welche Richtung ein Gespräch nimmt, weiß Kapferer vorher oft selbst nicht.
2: Also das ist, geht tatsächlich querbeet. Viele haben irgendein Erlebnis, sei es ein Einbruch in den eigenen Keller, sei es eine Beschädigung, eine Sachbeschädigung, aber auch Fragen zu Unfällen und wie muss ich mich bei einem Verkehrsunfall verhalten.
3: Und nicht auf jede Frage gibt es sofort eine Antwort. Nach Kapferers Angaben erkundigen sich die Beamten im Zweifel und melden sich später noch einmal bei den Ratsuchenden zurück. Oft würden sich auch vor allem ältere Menschen aufgrund von Betrugsfällen an das Präventionsmobil wenden, beobachtet Kapferer.
2: Betrugsstraftaten nehmen seit Jahren zu. Der Tatort hat jetzt vom klassischen Haustürbetrug, also falscher Polizeibeamter, zum Telefon gewechselt und wechselt jetzt aber auch ins Internet. Von ich rufe einen älteren Bürger an und gebe mich als seinen Enkel aus, bis hin, dass ich eine Stimme eines Angehörigen imitiere, auch teilweise über künstliche Intelligenz imitiere und denjenigen dann in eine Situation am Telefon bringe, wo er einfach unter Schock gerät und dann ihn letztlich dazu bringe, entweder Geld zu überweisen oder am Ende sogar Geld irgendwie vor die Haustür zu legen oder jemanden zu übergeben, der dann dorthin geschickt wird und das Geld übernimmt.
3: Genau solche Fälle landen deshalb immer wieder am Präventionsmobil. Vom Leipziger Osten geht es für das Präventionsmobil weiter durch die Region.
2: Wir sind zum Großteil im ländlichen Raum unterwegs, weil dort natürlich die Bürgerinnen und Bürger weniger die Möglichkeit haben, auch mal mit der Polizei in Kontakt zu kommen.
3: Für Daniel Kapferer ist es heute der erste Tag im Präventionsmobil, das inzwischen seit 3 Jahren unterwegs ist. Zwischen spontanen Gesprächen, ganz unterschiedlichen Fragen und manchmal eben auch einer kleinen Dose für den Kühlschrank zeigt sich dabei, dass Polizeiarbeit eben nicht erst immer mit einer Anzeige beginnen muss.

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1: Es war erst der Anfang. Also wir müssen damit rechnen, dass es weitere Anschläge geben wird.
2: Cyberangriffe, Sabotage und Ausfälle kritischer Infrastruktur. Die Risiken für Unternehmen wachsen. Beim 10. Chemnitzer Wirtschaftsforum geht es darum, wie Betriebe widerstandsfähiger werden können. Martin Witschers von der IHK Chemnitz ordnet die aktuelle Lage aus Sicht der Wirtschaft ein.
3: Egal wer jetzt der Angreifer ist, ob das jetzt darum geht, irgendwelche Informationssensiblen aus dem Unternehmen zu ziehen. Phishing-E-Mails ist so ein Standard, das kennt jeder mittlerweile. Ja, da sollte man sensibilisiert sein, aber natürlich auch

0: Es ist halt wichtig, das ist ja auch Thema hier, Resilienz der Unternehmer stärken.
1: Wie schnell ein Angriff zum Problem werden kann, zeigt das Beispiel der Nickelhütte Aue. André Hertel berichtet von den Folgen eines Cyberangriffs im letzten Jahr.
2: Natürlich erfolgt sowas nicht während der Frühschicht und unter der Woche, sondern am Wochenende. In der Nacht vom Freitag zum Samstag hatten wir festgestellt, dass doch eine erhöhte Traffic auf den ganzen Server und so verschwimmen, was natürlich auch die ganzen Alarmsysteme ausgelöst hat. Ja, die IT hat dann festgestellt, dass wir angegriffen worden sind. Und letztendlich ist die ganze Bürolandschaft zum Erliegen gekommen, von der Finanzbuchhaltung bis Lagersysteme, Analysen, Protokolle, Labor, Probenahme. Es war dann alles, Sie müssen sich denken, es wird ja alles zentral irgendwo in Datenbanken erfasst und es ist alles einfach zum Erliegen gekommen.
1: Herbert Sauruck beschäftigt sich mit der Vorbereitung auf den Ausfall lebenswichtiger Infrastrukturen im Bereich der Dachregion. Er blickt auf zunehmende Herausforderungen für Unternehmen und Gesellschaft.
3: Eben diese Anschlagsserie, die wir jetzt gerade gesehen haben oder auch zuvor in Berlin, das ist eine neue Qualität, die wir bisher nicht so am Radar hatten oder auch nicht in den Betrachtungen einbezogen haben. Und gegen sowas kann man eigentlich sich nicht mehr ausreichend schützen. Man kann natürlich mehr tun, aber es gibt, der Angreifer braucht nur einmal erfolgreich sein. Wir müssen jedes Mal erfolgreich sein und das geht sich irgendwann nicht mehr aus.
1: Lange wurde der Schutz kritischer Infrastruktur unterschätzt. Informationen über Anlagen und Versorgungswege sind zum Teil bis heute noch frei zugänglich.
4: Ja, wir waren naiv oder sind nach wie vor naiv, ja. Dort eine resiliente Taktik zu fahren, dort tatsächlich zu überlegen, was gebe ich frei in den Markt, in das Internet hinein, das ist naiv. Ja. Wenn Sie sich nochmal Berlin anschauen, auch das war ja öffentlich verfügbar, wo dort die Stromkabel langlaufen.
1: Ein Angriff hat auf Unternehmen auch finanziell oft große Folgen. Die Nickelhütte Aue musste ihre Systeme umfassend aufrüsten.
2: Es war eine sehr große Zahl, also eine tiefe sechsstellige Zahl war es auf jeden Fall. Die ganzen Kosten sind noch nicht final, weil wir bis vor ein paar Monaten noch die letzten Server getauscht haben, weil wir haben ja alles Behelfssysteme und einen großen Schlussstrich konnte man bis jetzt noch nicht darunter ziehen, aber es sind mehrere hunderttausend Euro gewesen.
1: Das Forum zeigt, absolute Sicherheit gibt es nicht. Wichtig ist, dass Unternehmen die Lage ernst nehmen, Risiken früh erkennen und auch mit einem Blackout umgehen zu können.
3: Beginnt mit der Vorsorge bei den eigenen Mitarbeitern, dass die eben sich bei größeren Versorgungsausfällen auch 14 Tage, ist meine Empfehlung, selbst versorgen können mit dem Notwendigsten, also Wasser, Medikamente und Lebensmittel. Weil wenn es zu einem wirklichen großflächigen Stromausfall, dem Blackout, kommen sollte, dann wird es zumindest Tage dauern, bis die Versorgung wieder anläuft, nachdem der Strom wieder da ist. Also das Problem ist nicht der Stromausfall per se, sondern die Zeit danach, bis die Logistik und alles wieder funktioniert.

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5: Nachrichten. Bei der Maisernte in Nordsachsen sind auf mehreren Feldern Metallstangen entdeckt worden. Ein Landwirt, der die Flächen im Auftrag bearbeitet, warnt vor möglichen Schäden an Maschinen und vor einer Gefahr für Menschen. In der Leuchtenmanufaktur Wurzen wird seit dieser Woche wieder gearbeitet. Die Produktion hatte seit Februar geruht, nachdem sich im Insolvenzverfahren kein Investor gefunden hatte. Die Zukunft des VW-Standorts in Zwickau ist weiter ungewiss. Neue Berichte über ein mögliches Produktionsende im Jahr 2031 lösen in Sachsen Unverständnis aus und führen zu deutlichen Reaktionen. Der Dresdner Stadtrat hat die Grundlage für den Wiederaufbau der Carola-Brücke beschlossen. Mit 39 Ja-Stimmen und 31 Nein-Stimmen setzte sich der Entwurf durch, der zuvor bereits beim Bürgervotum die meisten Stimmen erhalten hatte. Lohnabhängig Beschäftigte in Sachsen haben im vergangenen Jahr mehr als 21 Millionen Überstunden geleistet. Laut Bundesarbeitsministerium blieb etwas mehr als die Hälfte davon unbezahlt. Insgesamt 11,5 Millionen Stunden.

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1: Heute sind wir trotzdem hier, obwohl der Internethandel boomt.
2: Das Allee Center ist nicht nur Einkaufsort, es ist auch ein sozialer Ort, wo die Menschen sich treffen.
1: Wo man verweilt, wo man auch gerne essen geht.
3: 30 Jahre Allee Center, 50 Jahre Grünau. Doch was ist geblieben und was muss sich verändern, damit das Center weiter zu Grünau passt? Eröffnet wurde das Einkaufszentrum im Jahr 1996. Leipzigs Baubürgermeister Thomas Dienberg erinnert sich zurück.
2: Das Allee Center war damals ein echter Magnet. Ich habe zwei Fotos mitgebracht. Sie sehen hier, das Rondell war das Stadtteilzentrum. Wir haben hier Veranstaltungen gemacht.
3: Heute, 30 Jahre später, schaut Dienberg auf ein anderes Grünau.
2: Grünau ist ein riesiger Stadtteil. Auch, das gehört eben auch mit zu den Tatsachen mit einer alternden Bevölkerung. Wohnortnahe Versorgungsmöglichkeiten, die sind da wichtig.
3: Wie alltäglich diese Versorgung für manche Menschen ist, zeigt sich bei diesem älteren Paar. Sie leben schon seit mehreren Jahren in Grünau und kommen nach eigenen Angaben mindestens dreimal die Woche her.
4: Na, Geschäfteauswahl ist ja, wird ja teilweise wieder mal ein bisschen mehr. Rewe, Aldi, Rossmann, chinesisch essen oder Nordsee essen.
3: Zum 30. Geburtstag hat sich auch im Inneren etwas getan, beobachtet Jörg Harengert. Er kümmert sich um den operativen Ablauf von mehreren Einkaufszentren, unter anderem um das Allee Center.
1: Ja, wir haben viele Sitzecken gestaltet, das heißt, ich habe überall die Möglichkeit zu verweilen, mich hinzusetzen, innezuhalten, mein Buch zu lesen, auf meine Freunde zu warten.
3: Doch was bereits da ist, reicht nicht jedem. Ein anderer Besucher wünscht sich längere Öffnungszeiten.
5: Ich komme am häufigsten in Allee Center. Tatsächlich, Allee Center ist ein sehr guter Punkt von die Grünau. Ich finde, Allee Center braucht noch eine Stunde mehr länger öffnen werden.
3: Und auch bei der kulinarischen Auswahl gibt es für ihn noch Luft nach oben.
5: Wir wünschen noch etwas. In Allee Center braucht mehr internationale Unternehmen. Und ich meinte, wie ein Restaurant, Kaffeeshop und Eiskaffee.
3: Für ihn geht es auch darum, unterschiedliche Menschen im Stadtteil stärker zusammenzubringen, womöglich auch in Form eines Sprachcafés. Der Wunsch nach einem vielfältigeren Angebot ist auch beim Centermanagement bereits angekommen, sagt Jörg Harengert.
1: Wir brauchen in den Zentren mehr gastronomischen Anteil. Und diese Menschen werden länger bleiben in den Shoppingcentern, werden sich länger aufhalten.
3: Bis Samstag laufen zum 30-jährigen Jubiläum weitere Shows und Aktionen. Das Universaldruckluftorchester tritt auf und ein paar Meter weiter wandern Cupcakes über den Tresen für eine kleine Spende. Die Idee, Menschen mit außergewöhnlichen Aktionen ins Center zu holen, ist allerdings nicht ganz neu. An eine kann sich Harengert noch ziemlich genau erinnern.
1: Einmal im Jahr ist hier Tarzan eingezogen, der... Diese Rotunde hinter uns wurde zu einem Dschungel und dort lebte tatsächlich für 14 Tage ein Schauspieler, der dann entsprechend auch sich als Tarzan ausgegeben hat.
3: Harengert denkt deshalb schon weiter und daran, worüber Menschen vielleicht in 10 Jahren sprechen sollten.
1: Wir haben unsere Kinder aufwachsen sehen dort, wir waren im Kino, wir waren zum Sport. Das kann ich alles online nicht anbieten. Und wenn dann die Leute sagen, hey, weißt du noch, damals im Allee Center, dann ist alles gut.
3: Von Unterhaltung bis Wocheneinkauf. Wie gut das Center künftig auch zu Grünau passt, zeigt sich vor allem im Alltag. Und damit noch auf die nächsten 30 Jahre, mindestens.

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2: Ich gehe davon aus, dass ein neuer Bischof sicherlich nicht vor 10, 11 Monaten benannt wird.
3: Der Bischof des Bistums Dresden-Meißen, Heinrich Timmer-Evers, legt nach 10 Jahren nun sein Amt nieder. Papst Leo XIV. Hatte den Amtsverzicht des 74-Jährigen in Rom angenommen. Der Rückzug fällt ausgerechnet auf Timmer-Evers 25. Weihetag als Bischof. Der für Samstag geplante Jubiläumsgottesdienst in der Dresdner Kathedrale wird damit zugleich ein Abschied aus dem aktiven Dienst.
2: Ich werde dann am Samstag das letzte Mal auf der Kathedra Platz nehmen. Und am Ende des Gottesdienstes werde ich dann sagen, und diese Kathedra ist jetzt frei. Und normalerweise sollte dann auch niemand da sitzen, um deutlich zu machen, hier warten wir auf einen neuen Bischof.
3: In Sachsen hatte Timmer-Evers dabei weit über die katholische Kirche hinausgewirkt. Das Kultusministerium hebt seinen Einsatz für den Religionsunterricht hervor. Aus der evangelischen Landeskirche wird vor allem die gewachsene ökumenische Zusammenarbeit gewürdigt.
2: Ich finde, es ist ein wichtiges Signal. Machtverzicht ist immer dann, wenn jemand gezwungen wird zu gehen, ist das immer bitter. Und ich habe mir einfach die Freiheit genommen, nein, ich will in freier Entscheidung diesen Schritt tun. Und das macht mich froh, dass ich es so gemacht habe.
3: Während seiner Amtszeit stand Heinrich Timmer-Evers auch immer wieder wegen des Umgangs mit den Missbrauchsfällen in der katholischen Kirche in der Kritik. Zuletzt sorgte die Auflösung eines betroffenen Beirats für Diskussion, der eine unabhängige wissenschaftliche Aufarbeitung der Fälle vorantreiben wollte. Von seinem Nachfolger wünscht sich Heinrich Timmer-Evers Folgendes.
2: Also ich glaube, es ist wichtig, die Offenheit für die Menschen, die Offenheit für die Situation an Fragen und nicht sofort mit fertigen Antworten kommen und fragen, wo sind die Menschen, so, was suchen sie, was kann ich ihnen hinhalten, diese Haltung. Das Organisatorische, das Administrative, da finden sich immer Wege, dafür gibt es dann auch einen Generalvikar, aber die Haltung in Offenheit für die Menschen, das würde ich ihm wünschen.
3: Mit der Annahme des Rücktritts ist der Bischofsstuhl offiziell vakant. Das Domkapitel muss nun innerhalb von 8 Tagen einen Diözesenadministrator bestimmen, der die laufenden Geschäfte übernimmt, aber keine grundlegenden Richtungsentscheidungen treffen darf.
2: Und dann wird das Domkapitel und diese Formate werden jetzt entwickelt werden müssen, sich mit Vertretern aus den Laiengremien zusammensetzen und werden beraten, was braucht unser Bistum jetzt, also von den Aufgabenfeldern her, und haben wir möglicherweise auch dafür Personalvorschläge. Das werden Sie, glaube ich, beraten.
3: Für die Bischofswahl in Dresden-Meißen gilt das sogenannte Badische Konkordat. Rom legt schließlich 3 Kandidaten vor, darunter mindestens einen aus dem eigenen Bistum, und die Wahl trifft dann anschließend das Domkapitel. Pläne für die Zeit nach seinem Rücktritt hat Timmer-Evers auch schon.
2: Also Bücher schreiben, ist mir nicht gegeben. Das sollen diejenigen tun, die es viel besser können. Ich werde mich mehr im seelsorgerlichen Feld bewegen. Also da, wo sich etwas ergibt. Das ist ja auch für alle, die hier seelsorgerlich unterwegs sind, auch neu. Ich stehe zu Diensten zur Verfügung, auch zu Vertretungen. Und vielleicht tut sich etwas auf. Da gibt Überlegungen, aber die sind alle nicht spruchreif.
3: Ganz verlassen wird Timmer-Evers Dresden nicht. Er will künftig in einer Wohnung in der Stadt leben und dem Bistum weiter verbunden bleiben. Die Wahl des neuen Bischofs wird voraussichtlich noch 1 Jahr in Anspruch nehmen.

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12: Nachrichten. Bei der Maisernte in Nordsachsen sind auf mehreren Feldern Metallstangen entdeckt worden. Ein Landwirt, der die Flächen im Auftrag bearbeitet, warnt vor möglichen Schäden an Maschinen und vor einer Gefahr für Menschen. In der Leuchtenmanufaktur Wurzen wird seit dieser Woche wieder gearbeitet. Die Produktion hatte seit Februar geruht, nachdem sich im Insolvenzverfahren kein Investor gefunden hatte.
13: Die Zukunft des VW-Standorts in Zwickau ist weiter ungewiss. Neue Berichte über ein mögliches Produktionsende im Jahr 2031 lösen in Sachsen Unverständnis aus und führen zu deutlichen Reaktionen.
14: Der Dresdner Stadtrat hat die Grundlage für den Wiederaufbau der Carola-Brücke beschlossen. Mit 39 Ja-Stimmen und 31 Nein-Stimmen setzte sich der Entwurf durch, der zuvor bereits beim Bürgervotum die meisten Stimmen erhalten hatte.
15: Lohnabhängig Beschäftigte in Sachsen haben im vergangenen Jahr mehr als 21 Millionen Überstunden geleistet. Laut Bundesarbeitsministerium blieb etwas mehr als die Hälfte davon unbezahlt. Insgesamt 11,5 Millionen Stunden.

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1: Davon würde ich auch nicht weniger kaufen. Denn wenn ich Appetit habe, dann ist mir das fast egal, was es kostet.
2: Ein paar Cent mehr und trotzdem zugreifen? Genau darum wird gerade politisch diskutiert. Doch könnte eine Zuckerabgabe tatsächlich verändern, wie viel Cola, Limo und Co. wir trinken? Die Bundesregierung plant ab 2028 eine Abgabe auf zuckergesüßte Getränke. Wie genau sie aussehen wird, soll erst noch gesetzlich festgelegt werden. Eine Regierungskommission empfiehlt ein gestaffeltes Modell. Bei mehr als 5 Gramm Zucker pro 100 Milliliter wären rund 26 Cent pro Liter vorgesehen, ab 8 Gramm rund 32 Cent. Doch bevor der Preis eine Rolle spielt, stellt sich eine andere Frage. Wie häufig greifen die Leipziger denn überhaupt zu süßen Getränken?
3: Also ich nie, außer dass ich, wenn ich im Urlaub bin, schon auch mal zu einer Cola greife, ganz einfach für das Urlaubsfeeling.
4: Was gesüßt ist, eher selten.
5: Echt nicht oft. Also wirklich nur, wenn es da ist und es irgendwie nichts anderes gibt.
2: Bei unseren Befragten gehören Softdrinks also eher zum gelegentlichen Konsum als zum Alltag. Und wenn dann doch die Lust auf Cola oder Limo kommt, würde ein höherer Preis offenbar nicht jeden vom Kauf abhalten.
6: Persönlich habe ich nicht das Gefühl, wenn ich was gern habe, würde ich mir es trotzdem leisten.
1: Nein, davon würde ich auch nicht weniger kaufen. Denn wenn ich Appetit habe, dann ist mir das fast egal, was es kostet.
7: Aber ich glaube, da man das ja dann vermehrt eher im Restaurant trinkt oder so, fällt das dann wahrscheinlich jetzt nicht so auf bei der Gesamtrechnung, ob es jetzt 20, 30 Cent mehr sind.
2: Bei der Steuer selbst gehen die Meinungen unserer Befragten auseinander.
6: Ich bin grundsätzlich kritisch gegenüber zusätzlichen Steuern, dass man quasi mit Steuern die Leute zu etwas erziehen will. Ich denke, lieber mit Überzeugung arbeiten, dass die Menschen selber zur Erkenntnis kommen, was jetzt gesund ist und was nicht.
5: Ich glaube, man kann einen Großteil der Bevölkerung es nicht wirklich überlassen, wie sie sich ernähren. Deswegen finde ich das potenziell richtig, so mit Steuersenkung und Hebung so eine Richtung anzugeben. Aber da muss man halt auch irgendwie für andere Lebensmittel die wieder günstiger machen.
3: Ich hoffe, dass die Leute, die das übertreiben mit den Getränken, auch gerade die, die kleine Kinder haben, dann dadurch etwas mehr ausgebremst werden.
2: Die geplante Abgabe soll zunächst bei den Getränkeherstellern ansetzen und nicht direkt bei den Verbrauchern. Trotzdem könnte sie auch für die Gastronomie Folgen haben. Der DEHOGA Sachsen befürchtet höhere Einkaufspreise für Softdrinks, die teilweise an die Gäste weitergegeben werden könnten. Das Ziel, den Zuckerkonsum zu senken, unterstützt der Verband nach eigenen Angaben grundsätzlich. Die geplante Steuer hält er dafür allerdings für das falsche Mittel. Wie die Abgabe am Ende konkret ausgestaltet wird und welche Folgen sie tatsächlich für Hersteller, Gastronomie und Verbraucher hat, das wird sich zeigen.

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2: Wir bieten eben die Möglichkeit, ganz ungezwungen in ein Gespräch zu gehen. Die Leute nehmen sich die Zeit, wir haben die Zeit mitgebracht.
3: Polizei ohne Notruf, Anzeige oder konkreten Verdacht. Hier geht es darum, miteinander zu sprechen, bevor überhaupt etwas passiert. Doch welche Fragen bringen die Leipziger mit? Und was kann ein Präventionsmobil überhaupt bieten? Daniel Kapferer ist Polizist bei der Polizeidirektion Leipzig. Auf dem Weg zur Arbeit kommt er mit einem älteren Ehepaar ins Gespräch. Und plötzlich geht es weder um Einbruch noch um Betrug, sondern um eine kleine Dose für den medizinischen Notfall.
4: Zu Medikamenten, die Sie gegebenenfalls nehmen müssen. Das können Sie ausfüllen, packen Sie hier in die Dose rein und stellen diese Dose in Ihren Kühlschrank. Und da drin sind zwei Aufkleber. Und einen dieser Aufkleber machen Sie innen an Ihrer Haus- oder Wohnungseingangstür. Wenn die Sanitäter in Ihre Wohnung kommen, schauen die als erstes an die Tür innen und dann schauen Sie in die, gehen Sie in den Kühlschrank und holen sich den Zettel raus und wissen zumindest schon mal, was ist es denn? Was für ein gesundheitliches Problem kann es denn geben? Also das würde ich Ihnen gerne mitgeben.
3: Das Präventionsmobil ist auf Tour und macht jeweils für einen Tag an wechselnden Standorten in Leipzig und Nordsachsen Halt. Diesmal steht es neben dem Sportbad im Rabet am Otto-Runki-Platz. Einen Termin braucht hier niemand. Welche Richtung ein Gespräch nimmt, weiß Kapferer vorher oft selbst nicht.
2: Also das ist, geht tatsächlich querbeet. Viele haben irgendein Erlebnis, sei es ein Einbruch in den eigenen Keller, sei es eine Beschädigung, eine Sachbeschädigung, aber auch Fragen zu Unfällen und wie muss ich mich bei einem Verkehrsunfall verhalten.
3: Und nicht auf jede Frage gibt es sofort eine Antwort. Nach Kapferers Angaben erkundigen sich die Beamten im Zweifel und melden sich später noch einmal bei den Ratsuchenden zurück. Oft würden sich auch vor allem ältere Menschen aufgrund von Betrugsfällen an das Präventionsmobil wenden, beobachtet Kapferer.
2: Betrugsstraftaten nehmen seit Jahren zu. Der Tatort hat jetzt vom klassischen Haustürbetrug, also falscher Polizeibeamter, zum Telefon gewechselt und wechselt jetzt aber auch ins Internet. Von ich rufe einen älteren Bürger an und gebe mich als sein Enkel aus, bis hin, dass ich eine Stimme eines Angehörigen imitiere, auch teilweise über künstliche Intelligenz imitiere und denjenigen dann in eine Situation am Telefon bringe, wo er einfach unter Schock gerät und dann ihn letztlich dazu bringe, entweder Geld zu überweisen oder am Ende sogar Geld irgendwie vor die Haustür zu legen oder jemanden zu übergeben, der dann dorthin geschickt wird und das Geld übernimmt.
3: Genau solche Fälle landen deshalb immer wieder am Präventionsmobil. Vom Leipziger Osten geht es für das Präventionsmobil weiter durch die Region.
2: Wir sind zum Großteil im ländlichen Raum unterwegs, weil dort natürlich die Bürgerinnen und Bürger weniger die Möglichkeit haben, auch mal mit der Polizei in Kontakt zu kommen.
3: Für Daniel Kapferer ist es heute der erste Tag im Präventionsmobil, das inzwischen seit 3 Jahren unterwegs ist. Zwischen spontanen Gesprächen, ganz unterschiedlichen Fragen und manchmal eben auch einer kleinen Dose für den Kühlschrank zeigt sich dabei, dass Polizeiarbeit eben nicht erst immer mit einer Anzeige beginnen muss.

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4: Nachrichten. Bei der Maisernte in Nordsachsen sind auf mehreren Feldern Metallstangen entdeckt worden. Ein Landwirt, der die Flächen im Auftrag bearbeitet, warnt vor möglichen Schäden an Maschinen und vor einer Gefahr für Menschen. In der Leuchtenmanufaktur Wurzen wird seit dieser Woche wieder gearbeitet. Die Produktion hatte seit Februar geruht, nachdem sich im Insolvenzverfahren kein Investor gefunden hatte. Die Zukunft des VW-Standorts in Zwickau ist weiter ungewiss. Neue Berichte über ein mögliches Produktionsende im Jahr 2031 lösen in Sachsen Unverständnis aus und führen zu deutlichen Reaktionen. Der Dresdner Stadtrat hat die Grundlage für den Wiederaufbau der Carola-Brücke beschlossen. Mit 39 Ja-Stimmen und 31 Nein-Stimmen setzte sich der Entwurf durch, der zuvor bereits beim Bürgervotum die meisten Stimmen erhalten hatte. Lohnabhängig Beschäftigte in Sachsen haben im vergangenen Jahr mehr als 21 Millionen Überstunden geleistet. Laut Bundesarbeitsministerium blieb etwas mehr als die Hälfte davon unbezahlt. Insgesamt 11,5 Millionen Stunden.

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2: Heute sind wir trotzdem hier, obwohl der Internethandel boomt.
3: Das Allee Center ist nicht nur Einkaufsort, es ist auch ein sozialer Ort, wo die Menschen sich treffen.
2: Wo man verweilt, wo man auch gerne essen geht.
4: 30 Jahre Allee Center, 50 Jahre Grünau. Doch was ist geblieben und was muss sich verändern, damit das Center weiter zu Grünau passt? Eröffnet wurde das Einkaufszentrum im Jahr 1996. Leipzigs Baubürgermeister Thomas Dienberg erinnert sich zurück.
3: Das Allee Center war damals ein echter Magnet. Ich habe zwei Fotos mitgebracht. Sie sehen hier, das Rondell war das Stadtteilzentrum. Wir haben hier Veranstaltungen gemacht.
4: Heute, 30 Jahre später, schaut Dienberg auf ein anderes Grünau.
3: Grünau ist ein riesiger Stadtteil. Auch, das gehört eben auch mit zu den Tatsachen mit einer alternden Bevölkerung. Wohnortnahe Versorgungsmöglichkeiten sind da wichtig.
4: Wie alltäglich diese Versorgung für manche Menschen ist, zeigt sich bei diesem älteren Paar. Sie leben schon seit mehreren Jahren in Grünau und kommen nach eigenen Angaben mindestens dreimal die Woche her.
5: Na, Geschäfte auswahl ist ja, wird ja teilweise wieder mal ein bisschen mehr. Rewe, Aldi, Rossmann, chinesisch essen oder Nordsee essen.
4: Zum 30. Geburtstag hat sich auch im Inneren etwas getan, beobachtet Jörg Harengert. Er kümmert sich um den operativen Ablauf von mehreren Einkaufszentren, unter anderem um das Allee Center.
2: Ja, wir haben viele Sitzecken gestaltet, das heißt, ich habe überall die Möglichkeit zu verweilen, mich hinzusetzen, innezuhalten, mein Buch zu lesen, auf meine Freunde zu warten.
4: Doch was bereits da ist, reicht nicht jedem. Ein anderer Besucher wünscht sich längere Öffnungszeiten.
6: Ich komme am häufigsten in Allee Center. Tatsächlich, Allee Center ist ein sehr guter Punkt von Grünau. Ich finde, Allee Center braucht noch eine Stunde mehr länger eröffnen werden.
4: Und auch bei der kulinarischen Auswahl gibt es für ihn noch Luft nach oben.
6: Wir wünschen noch etwas. In Allee Center braucht mehr internationalen Unternehmen. Und ich meinte, wie ein Restaurant, Kaffeeshop und Eiskaffee.
4: Für ihn geht es auch darum, unterschiedliche Menschen im Stadtteil stärker zusammenzubringen. Womöglich auch in Form eines Sprachcafés. Der Wunsch nach einem vielfältigeren Angebot ist auch beim Center-Management bereits angekommen, sagt Jörg Harengert.
2: Wir brauchen in den Centern mehr gastronomischen Anteil. Und diese Menschen werden länger bleiben in den Shoppingcentern, werden sich länger aufhalten.
4: Bis Samstag laufen zum 30-jährigen Jubiläum weitere Shows und Aktionen. Das Universaldruckluftorchester tritt auf und ein paar Meter weiter wandern Cupcakes über den Tresen für eine kleine Spende. Die Idee, Menschen mit außergewöhnlichen Aktionen ins Center zu holen, ist allerdings nicht ganz neu. An eine kann sich Harengert noch ziemlich genau erinnern.
2: Einmal im Jahr ist hier Tarzan eingezogen, Diese Rotunde hinter uns wurde zu einem Dschungel und dort lebte tatsächlich für 14 Tage ein Schauspieler, der dann entsprechend auch sich als Tarzan ausgegeben hat.
4: Harengert denkt deshalb schon weiter und daran, worüber Menschen vielleicht in 10 Jahren sprechen sollten.
2: Wir haben unsere Kinder aufwachsen sehen dort, wir waren im Kino, wir waren zum Sport. Das kann ich alles online nicht anbieten. Und wenn dann die Leute sagen, hey, weißt du noch, damals im Allee Center, dann ist alles gut.
4: Von Unterhaltung bis Wocheneinkauf. Wie gut das Center künftig auch zu Grünau passt, zeigt sich vor allem im Alltag. Und damit noch auf die nächsten 30 Jahre, mindestens.

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1: Heute sind wir trotzdem hier, obwohl der Internethandel boomt.
2: Das Allee Center ist nicht nur Einkaufsort, es ist auch ein sozialer Ort, wo die Menschen sich treffen.
1: Wo man verweilt, wo man auch gerne essen geht.
3: 30 Jahre Allee Center, 50 Jahre Grünau. Doch was ist geblieben und was muss sich verändern, damit das Center weiter zu Grünau passt? Eröffnet wurde das Einkaufszentrum im Jahr 1996. Leipzigs Baubürgermeister Thomas Dienberg erinnert sich zurück.
2: Das Allee Center war damals ein echter Magnet. Ich habe zwei Fotos mitgebracht. Sie sehen hier, das Rondell war das Stadtteilzentrum. Wir haben hier Veranstaltungen gemacht.
3: Heute, 30 Jahre später, schaut Dienberg auf ein anderes Grünau.
2: Grünau ist ein riesiger

0: die Rossmann chinesisch essen oder Nordsee essen.
1: Zum 30. Geburtstag hat sich auch im Inneren etwas getan, beobachtet Jörg Harengert. Er kümmert sich um den operativen Ablauf von mehreren Einkaufszentren, unter anderem um das Allee Center.
2: Ja, wir haben viele Sitzecken gestaltet, das heißt, ich habe überall die Möglichkeit zu verweilen, mich hinzusetzen, innezuhalten, mein Buch zu lesen, auf meine Freunde zu warten.
1: Doch was bereits da ist, reicht nicht jedem. Ein anderer Besucher wünscht sich längere Öffnungszeiten.
3: Ich komme am häufigsten in Alicenter. Tatsächlich, Alicenter ist ein sehr guter Punkt von die Grünau. Ich finde, Alicenter braucht noch eine Stunde mehr länger öffnen werden.
1: Und auch bei der kulinarischen Auswahl gibt es für ihn noch Luft nach oben.
3: Wir wünschen noch etwas. In Alicenter brauchen mehr internationale Unternehmen. Und ich meinte, wie ein Restaurant, Kaffeeshop und Eiskaffee.
1: Für ihn geht es auch darum, unterschiedliche Menschen im Stadtteil stärker zusammenzubringen, womöglich auch in Form eines Sprachcafés. Der Wunsch nach einem vielfältigeren Angebot ist auch beim Centermanagement bereits angekommen, sagt Jörg Harengert.
2: Wir brauchen in den Centern mehr gastronomischen Anteil. Und diese Menschen werden länger bleiben in den Shoppingcentern, werden sich länger aufhalten.
1: Bis Samstag laufen zum 30-jährigen Jubiläum weitere Shows und Aktionen. Das Universal-Druckluftorchester tritt auf und ein paar Meter weiter wandern Cupcakes über den Tresen für eine kleine Spende. Die Idee, Menschen mit außergewöhnlichen Aktionen ins Center zu holen, ist allerdings nicht ganz neu. An eine kann sich Harengert noch ziemlich genau erinnern.
2: Einmal im Jahr ist hier Tarzan eingezogen. Diese Rotunde hinter uns wurde zu einem Dschungel und dort lebte tatsächlich für 14 Tage ein Schauspieler, der dann entsprechend auch sich als Tarzan ausgegeben hat.
1: Harengert denkt deshalb schon weiter. Und daran, worüber Menschen vielleicht in 10 Jahren sprechen sollten.
2: Wir haben unsere Kinder aufwachsen sehen dort, wir waren im Kino, wir waren zum Sport. Das kann ich alles online nicht anbieten. Und wenn dann die Leute sagen, hey, weißt du noch, damals im Allee Center, dann ist alles gut.
1: Von Unterhaltung bis Wocheneinkauf. Wie gut das Center künftig auch zu Grünau passt, zeigt sich vor allem im Alltag. Und damit noch auf die nächsten 30 Jahre, mindestens.

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9: Nachrichten. Bei der Maisernte in Nordsachsen sind auf mehreren Feldern Metallstangen entdeckt worden. Ein Landwirt, der die Flächen im Auftrag bearbeitet, warnt vor möglichen Schäden an Maschinen und vor einer Gefahr für Menschen. In der Leuchtenmanufaktur Wurzen wird seit dieser Woche wieder gearbeitet. Die Produktion hatte seit Februar geruht, nachdem sich im Insolvenzverfahren kein Investor gefunden hatte.
10: Die Zukunft des VW-Standorts in Zwickau ist weiter ungewiss. Neue Berichte über ein mögliches Produktionsende im Jahr 2031 lösen in Sachsen Unverständnis aus und führen zu deutlichen Reaktionen.
9: Der Dresdner Stadtrat hat die Grundlage für den Wiederaufbau der Carola-Brücke beschlossen. Mit 39 Ja-Stimmen und 31 Nein-Stimmen setzte sich der Entwurf durch, der zuvor bereits beim Bürgervotum die meisten Stimmen erhalten hatte.
10: Lohnabhängig Beschäftigte in Sachsen haben im vergangenen Jahr mehr als 21 Millionen Überstunden geleistet. Laut Bundesarbeitsministerium blieb etwas mehr als die Hälfte davon unbezahlt. Insgesamt 11,5 Millionen Stunden.

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1: Ich gehe davon aus, dass ein neuer Bischof sicherlich nicht vor 10-11 Monaten benannt wird.
2: Der Bischof des Bistums Dresden-Meißen, Heinrich Timmer-Evers, legt nach 10 Jahren nun sein Amt nieder. Papst Leo XIV. Hatte den Amtsverzicht des 74-Jährigen in Rom angenommen. Der Rückzug fällt ausgerechnet auf Timmer-Evers 25. Weihetag als Bischof. Der für Samstag geplante Jubiläumsgottesdienst in der Dresdner Kathedrale wird damit zugleich ein Abschied aus dem aktiven Dienst.
1: Ich werde dann am Samstag das letzte Mal auf der Kathedrale Platz nehmen. Und am Ende des Gottesdienstes werde ich dann sagen, und diese Kathedrale ist jetzt frei. Und normalerweise sollte dann auch niemand da sitzen, um deutlich zu machen, hier warten wir auf einen neuen Bischof.
2: In Sachsen hatte Timmer-Evers dabei weit über die katholische Kirche hinausgewirkt. Das Kultusministerium hebt seinen Einsatz für den Religionsunterricht hervor. Aus der evangelischen Landeskirche wird vor allem die gewachsene ökumenische Zusammenarbeit gewürdigt.
1: Ich finde, es ist ein wichtiges Signal. Machtverzicht ist immer dann, wenn jemand gezwungen wird zu gehen, ist das immer bitter. Und ich habe mir einfach die Freiheit genommen, nein, ich will in freier Entscheidung diesen Schritt tun. Und das macht mich froh, dass ich es so gemacht habe.
2: Während seiner Amtszeit stand Heinrich Timmer-Evers auch immer wieder wegen des Umgangs mit den Missbrauchsfällen in der katholischen Kirche in der Kritik. Zuletzt sorgte die Auflösung eines betroffenen Beirats für Diskussion, der eine unabhängige wissenschaftliche Aufarbeitung der Fälle vorantreiben wollte. Von seinem Nachfolger wünscht sich Heinrich Timmer-Evers Folgendes.
1: Also ich glaube, es ist wichtig, die Offenheit für die Menschen, die Offenheit für die Situation an Fragen und nicht sofort mit fertigen Antworten kommen und fragen, wo sind die Menschen, so, was suchen sie, was kann ich ihnen hinhalten, diese Haltung. Das Organisatorische, das Administrative, da finden sich immer Wege, dafür gibt es dann auch einen Generalvikar, aber die Haltung in Offenheit für die Menschen, das würde ich ihm wünschen.
2: Mit der Annahme des Rücktritts ist der Bischofsstuhl offiziell vakant. Das Domkapitel muss nun innerhalb von 8 Tagen einen Diözesenadministrator bestimmen, der die laufenden Geschäfte übernimmt, aber keine grundlegenden Richtungsentscheidungen treffen darf.
1: Und dann wird das Domkapitel und diese Formate werden jetzt entwickelt werden müssen, sich mit Vertretern aus den Laiengremien zusammensetzen und werden beraten, was braucht unser Bistum jetzt, also von den Aufgabenfeldern her. Und haben wir möglicherweise auch dafür Personalvorschläge. Das werden Sie, glaube ich, beraten.
2: Für die Bischofswahl in Dresden-Meißen gilt das sogenannte Badische Konkordat. Rom legt schließlich 3 Kandidaten vor, darunter mindestens einen aus dem eigenen Bistum und die Wahl trifft dann anschließend das Domkapitel. Pläne für die Zeit nach seinem Rücktritt hat Timmer-Evers auch schon.
1: Also Bücher schreiben, das ist mir nicht gegeben. Das sollen diejenigen tun, die es viel besser können. Ich werde mich mehr im seelsorgerlichen Feld bewegen. Also da, wo sich etwas ergibt. Das ist ja auch für alle, die hier seelsorgerlich unterwegs sind, auch neu. Ich stehe zu Diensten zur Verfügung, auch zu Vertretungen. Und vielleicht tut sich etwas auf, da gibt Überlegungen, aber die sind alle nicht spruchreif.
2: Ganz verlassen wird Timmer-Evers Dresden nicht. Er will künftig in einer Wohnung in der Stadt leben und dem Bistum weiter verbunden bleiben. Die Wahl des neuen Bischofs wird voraussichtlich noch 1 Jahr in Anspruch nehmen. Ja, ja.

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2: Ich freue mich riesig. Es war ein Gänsehautfeeling, die heutige Eröffnung mitzuerleben.
1: Heute ist es endlich soweit. Am 3.

0: in unserem Center eröffnet. Wir haben noch eine große Burgerkette, Burgermeister in Vorbereitung zur Eröffnung, die in den nächsten Wochen einziehen. Also es tut sich einiges rund um die Neueröffnungen der 10 neuen Player hier im Elbepark.
1: Hinter den neuen Angeboten steckt eine längere Vorbereitung. Nachdem Flächen frei wurden, konnten die neuen Konzepte Schritt für Schritt umgesetzt werden. So können 10 neue Mieter auf 10.000 Quadratmeter eröffnen. Trotz dessen gab es auch Herausforderungen.
0: Das hing einfach mit der zeitlichen Schiene zusammen. Wir haben über 2 Jahre warten müssen, bis eine entsprechende Fläche frei wurde, die eben noch durch einen Mietvertrag belegt war.
1: Herr Knabe erläutert, warum er freudig in die Zukunft schaut.
0: In der heutigen Zeit, gerade wo es natürlich in der Handelslandschaft immer schwieriger wird, wir haben schwierige wirtschaftliche Rahmenbedingungen, ist es natürlich ganz besonders, tolle neue Geschäfte der Kundschaft zu präsentieren. War ein großes Invest, was wir vorgenommen haben, von mehr als 10 Millionen Euro, um die Geschäfte dann sozusagen so zu präsentieren, wie sie heute hier sind. Ich freue mich riesig.
1: Doch bei diesen Veränderungen soll es nicht bleiben.
0: Das Schönste für Kunden sind nun mal neue Geschäfte. Und wir sind natürlich froh, dass wir voll vermietet sind und dass wir ganz tolle Mieter haben, auch langfristige Mieter, die uns auch mehr als 10 Jahre begleiten.
1: Der Elbepark bietet zukünftig weitere Ereignisse, auf die sich die Kunden freuen können.
0: Also im Elbepark werden wir weiterhin mit unseren 180 Geschäften, unseren 4000 kostenlosen Parkplätzen für die Kunden da sein. Wir werden natürlich immer wieder versuchen, durch neue Geschäfte auch neue Attraktivität dem Kunden näher zu bringen. Wir haben viele, viele fantastische Events in der Ladenstraße, ob es 3D-Minigolf sind, verschiedenste künstlerische Ausstellungen. Wir werden nächstes Jahr eine riesengroße Schlumpfausstellung machen, wo die meisten drüber lachen, aber jeder kennt die Schlümpfe. Also man darf gespannt sein, was an den Elbepark-Kunden noch alles erwarten darf.
1: Mit den neuen Geschäften will der Elbepark Dresden sein Angebot weiterentwickeln und auch in Zukunft ein Ort zum Einkaufen, Erleben und Verweilen bleiben.

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5: Nachrichten. Bei der Maisernte in Nordsachsen sind auf mehreren Feldern Metallstangen entdeckt worden. Ein Landwirt, der die Flächen im Auftrag bearbeitet, warnt vor möglichen Schäden an Maschinen und vor einer Gefahr für Menschen. In der Leuchtenmanufaktur Wurzen wird seit dieser Woche wieder gearbeitet. Die Produktion hatte seit Februar geruht, nachdem sich im Insolvenzverfahren kein Investor gefunden hatte. Die Zukunft des VW-Standorts in Zwickau ist weiter ungewiss. Neue Berichte über ein mögliches Produktionsende im Jahr 2031 lösen in Sachsen Unverständnis aus und führen zu deutlichen Reaktionen. Der Dresdner Stadtrat hat die Grundlage für den Wiederaufbau der Carola-Brücke beschlossen. Mit 39 Ja-Stimmen und 31 Nein-Stimmen setzte sich der Entwurf durch, der zuvor bereits beim Bürgervotum die meisten Stimmen erhalten hatte. Lohnabhängig Beschäftigte in Sachsen haben im vergangenen Jahr mehr als 21 Millionen Überstunden geleistet. Laut Bundesarbeitsministerium blieb etwas mehr als die Hälfte davon unbezahlt. Insgesamt 11,5 Millionen Stunden.

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1: So sehen Sieger aus. Das wird sie, Dresdens neue Carola-Brücke.
2: Die Brücke von FECO TSSB ist einfach die schönste Brücke.
1: Der Entwurf der Architekten von FECO und TSSB überzeugte die Mehrheit im Dresdner Stadtrat.
3: Ich bin sehr erfreut, dass sich die Stadt Dresden, die Stadträte entschieden haben für eine schöne Brücke für die Stadt.
1: Zugleich sorgte er aber auch für große Bedenken.
4: Diese vier Spuren sind auf Schulden gebaut.
5: Sie riskieren damit erhebliche Nachteile für unsere Stadt.
1: Fast zwei Jahre nach dem Einsturz der Carola-Brücke wurde in der 24. Sitzung des Dresdner Stadtrates eine historische Entscheidung gefällt. Dresden bekommt eine neue Elbquerung. Der Entwurf Carola 3.0 setzt auf markante Bögen, breite Wege für Fußgänger und Radfahrer, zwei Straßenbahngleise und vier Spuren für den Autoverkehr.
6: Die besonders ausgeprägten Bögen, verbunden mit dem Brückenbalkon, passen sich in das Umfeld von Albert, Augustus und Marienbrücke sehr gut ein. Die Ausgestaltung als einzügige Brücke bietet auch für zukünftige städtebauliche Entwicklung des Verkehrszugs St. Petersburger Straße ein Maximum an Flexibilität bei der Verkehrsbelegung. Ein Kriterium, was uns bei unserer Entscheidung für FECO ebenfalls wichtig war, war der Umstand, dass dieser Entwurf mit 32,5 Meter der schlankeste Entwurf war und damit die meisten Optionen für eine städtebauliche Entwicklung im Umfeld der Brücke ermöglicht.
1: Sagt Thomas Laczynski von der AfD-Fraktion. 38 weitere Stadträte von AfD, Team Zastrow, CDU und FDP Freie Bürger schlossen sich dieser bzw. ähnlicher Einschätzung an und entschieden sich damit auch für den Favoriten aus dem Bürgervotum. Aber auch für den Entwurf mit den größten planerischen Fragezeichen.
7: Wir wollen ja als Ersatzneubau ohne aufwendiges Planfeststellungsverfahren den Neubau realisieren. Das ist von der gesetzlichen Grundlage relatives Neuland. Insofern gibt es da auch keine weitreichende Rechtsprechung, keine Verwaltungsvorschriften, was noch ein Ersatzneubau ist. Es ist auf alle Fälle so, das muss keine 1:1-Kopie sein. Wir haben dafür ein Rechtsgutachten gemacht, was auf die Andesdirektion, also die Genehmigungsbehörde, ähnlich unter juristischen Einschätzungen ja bewertet. Also die Spielräume ausgelotet für den Ersatzneubau. Und es sind die Entwürfe sehr unterschiedlich und haben auch unterschiedliche Riesen, ob sie noch ein Ersatzneubau sind oder ob wir möglicherweise in die Genehmigungsverfahren, was ja vor allen Dingen Zeit kostet, hineinrutschen. Und da muss man sagen, ist die Entscheidung heute für den Entwurf getroffen worden, der vergleichsweise also zu den drei anderen Arbeiten, das höchste Risiko hat. Wie groß das Risiko am Ende ist, das kann man keiner genau abschätzen. Aber der Unterschied eben ist, dass diese Brücke am Scheitelpunkt, also in der Mitte, 2,50 Meter höher liegt und auf der Neustädter Seite einen zusätzlichen Pfeiler hat,
1: sagt Dresdens Baubürgermeister Stefan Kühn. Genau diese Risiken waren neben den vergleichsweise hohen Kosten einer der Hauptkritikpunkte im Stadtrat.
4: Wir müssen wahnsinnig aufpassen, dass wir hier uns nicht verzetteln. Wir müssen wahnsinnig aufpassen, dass wir das Spiel mit dem Feuer hier nicht zu weit treiben. Und meine Auffassung ist, diese Beschlussempfehlung vom Ausschuss, die ist zu weitgehend, die reizt an zu vielen Stellen die Grenzen des Möglichen aus, finanziell, planungsrechtlich. Und deswegen können wir der nicht folgen. Wir machen das Spiel mit diesem Feuer nicht mit.
1: Sagt SPD-Stadtrat Stefan Engel, der in diesem Zusammenhang den interfraktionellen Ersetzungsantrag von SPD, Grünen und Linken vorstellte. Auch Ralf Böhme von der BSW-Fraktion warnte davor, sich für den Entwurf mit den größten Risiken für Verzögerung zu entscheiden, insbesondere nachdem das Prozedere bis zur Entscheidung schon zu zeitaufwendig gewesen sei.
8: Und da kommt es eben auch völlig unpassend, wenn man sich, wie es heute ja hier möglicherweise eine Mehrheit beschließt, wenn man sich für die Variante mit dem höchsten Risiko einer Verwirklichung und damit höchsten Risiko für weitere Verzögerungen entschließen sollte.
1: Die Kritik an möglichen Mehrkosten und Zeitrisiken blieb auch beim Siegerteam nicht ungehört. Jan Tröber von TSSB verfolgte die Debatte vor Ort und hatte darauf eine klare Antwort.
3: Wir haben eine große Vorfertigung in der Brücke. Das heißt, man kann also dort relativ schnell alles vorbereiten, um dann hier möglichst zügig aufzubauen. Wir haben ja auch vorgeschlagen, die Brücke möglichst in einem Stück aufzubauen, weil es einfach schneller geht. Wir vermeiden Risiken, Kostenrisiken. Das ist genau das, worum es heute ging, auf beiden Seiten.
1: Ein kurzfristiger Antrag der Linksfraktion, auf den Bau einer neuen Brücke zu verzichten, fand keine Mehrheit. Auch der Vorschlag der PVP-Kooperation, stattdessen eine reine Umweltbrücke für Straßenbahn, Fuß- und Radverkehr zu bauen, wurde abgelehnt. Aus ursprünglich 4 Entwürfen blieb am Ende ein enges Duell zwischen FEKOR TSSB und Leonhard André und Partner, kurz LAP. Die Architekten von FEKOR und TSSB werden nun mit den weiteren Planungsschritten beauftragt. Baubeginn ist für Mai 2028 geplant.

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1: Es gibt Menschen, die haben da richtig Bock drauf, die wollen quasi bei den Olympischen Spielen mitfahren. Wir haben auch Fahrerinnen dabei, die quasi bei den Olympischen Spielen bereits gestartet sind. Die Szene hat sich dahingehend verändert, dass quasi der organisierte Sport hat halt Leitlinien, hat halt Vorgaben, hat Regeln. Das Skaten an sich hat halt einfach nur die Regel, sei fair und hab Spaß.
2: Genau diese Welten treffen dieses Wochenende in Leipzig aufeinander. Hier am Wilhelm-Leuschner-Platz ist Skateboarden noch freie Straßenkultur. Am Wochenende geht es dann im Heizhaus um Punkte, 10.000 Euro Preisgeld und um deutsche Meistertitel. Straßenkultur versus Leistungssport. Wie gut passt das eigentlich zusammen? Wilhelm-Leuschner-Platz, 16 Uhr. Das Kollektiv Bambule hat an einem Nachmittag aus ein paar Rampen und Rails einen improvisierten Skatepark gebaut.
3: Sandro, Grüße von Mario, alles Gute zum Geburtstag!
2: Michel hat sich mit seinen Skaterfreunden dazugesellt und genießt die ausgelassene Stimmung einer selbst zusammengeschusterten Bar. Charlie hat hier spontan eine andere Skaterin kennengelernt. Zusammen feiern sie ihre kleinen Erfolge. Kein Finale, keine Wertung. Wer Lust hat, fährt. Auch Sven Bielig ist hier. Früher hat er selbst viel geskatet. Heute veranstaltet er als Leiter des Heizhauses viele Skate-Events. Unter anderem auch die deutsche Skateboardmeisterschaft. Für ihn schließen sich Straßenkultur und Leistungssport nicht per se gegenseitig aus.
1: Wir haben einmal den organisierten Sport, der sich seit einigen Jahren erst entwickelt hat. Und dann gibt es sozusagen die freie Szene. Für viele ist das quasi Bestandteil des Lebens. Und beides kann gut miteinander funktionieren.
2: 2016, das Jahr, in dem Skateboarding ins olympische Programm aufgenommen wird und damit in die Welt des Leistungssports Einzug nimmt. Mit Wettkämpfen, Regeln und klaren Strukturen.
1: Und jetzt muss sozusagen dieses Konstrukt, was es braucht, um den Leistungssport auch zu durchführen zu können und den Leistungssport auch finanziert zu bekommen, da in dieses Paket muss halt einfach das Skateboarding reingepresst werden.
2: Das verändert den Sport, und zwar auch finanziell. Aber wie sieht's denn nun mit der Finanzierung genau aus? Diejenigen, die Skaten als Leistungssport verfolgen, können nach Angaben von Bielig inzwischen gefördert werden. Anders sieht es bei den Skateparks aus.
1: Es gibt bisher leider nicht mehr Förderung für Skateparks. Das wäre noch wünschenswert, weil das größte Manko, was wir in Deutschland haben, ist tatsächlich die Infrastruktur.
2: Heißt, trotz Leistungssportstempel gibt es nicht automatisch mehr Orte, an denen überhaupt trainiert und gefahren werden kann. Mit der Professionalisierung sieht Sven Bielig außerdem noch eine weitere Herausforderung auf die Szene zukommen.
1: Und gleichzeitig ist es natürlich auch genauso relevant wie bei allen anderen Leistungssportarten, dass wir auch junge Menschen halt vor zu hohem Leistungsdruck schützen. Also das sind auch Aufgaben dazugekommen, die in etablierten Sportarten schon gang und gäbe sind, für die wir im Skateboarding erstmal Konzepte entwickeln müssen.
2: Wie professionell diese andere Seite inzwischen geworden ist, zeigt sich an diesem Wochenende.
1: Es gibt Menschen, die haben da richtig Bock drauf, die wollen quasi bei den Olympischen Spielen mitfahren. Wir haben auch Fahrerinnen dabei, die quasi bei den Olympischen Spielen bereits gestartet sind.
2: Fast 90 Athleten und Athletinnen werden zur deutschen Skateboardmeisterschaft in Leipzig erwartet.
1: Für uns ist es super cool, dass wir die deutsche Skateboardmeisterschaft nun nach 3 Jahren das zweite Mal in Leipzig haben. Damit rücken wir sozusagen auch auf der deutschlandweiten Skatekarte wieder mal in den Fokus.
2: Während hier auf dem Wilhelm-Leuschner-Platz vieles improvisiert wurde, steckt hinter der Meisterschaft monatelange Arbeit und viel Geld.
1: Eigentlich sind wir seit letzten Jahr September schon in der Organisation der deutschen Meisterschaft mit Fördermittelantragstellungen und dann die ersten Planungen. Auch ins Ungewisse hinein, ob überhaupt ein Zuschlag kommt. Und dann sind wir seit Januar in der festen Organisation mit allen möglichen Sachen.
2: Der Eintritt ist trotzdem kostenlos. Für Bielig hat das auch besondere Gründe.
1: Ich glaube, einer der Hauptgründe ist auch, dass wir die deutsche Meisterschaft auch in Leipzig-Grünau durchführen. Und häufig ist Grünau leider auch ein Stadtteil, der von Marginalisierung betroffen ist und von Vorurteilen. Und deswegen ist es uns besonders wichtig, dass wir quasi eine Veranstaltung haben, die für jede Person, die da Bock drauf hat, einfach nutzbar ist und die besucht werden kann.
2: Am Samstag geht es in die Qualifikation. Am Sonntag kämpfen die Finalisten um die deutschen Meistertitel. Und daneben bleibt immer noch die andere Seite. Bordschnappen, Freunde treffen und einfach losrollen.

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7: Nachrichten. Bei der Maisernte in Nordsachsen sind auf mehreren Feldern Metallstangen entdeckt worden. Ein Landwirt, der die Flächen im Auftrag bearbeitet, warnt vor möglichen Schäden an Maschinen und vor einer Gefahr für Menschen. In der Leuchtenmanufaktur Wurzen wird seit dieser Woche wieder gearbeitet. Die Produktion hatte seit Februar geruht, nachdem sich im Insolvenzverfahren kein Investor gefunden hatte. Die Zukunft des VW-Standorts in Zwickau ist weiter ungewiss. Neue Berichte über ein mögliches Produktionsende im Jahr 2031 lösen in Sachsen Unverständnis aus und führen zu deutlichen Reaktionen. Der Dresdner Stadtrat hat die Grundlage für den Wiederaufbau der Carola-Brücke beschlossen. Mit 39 Ja-Stimmen und 31 Nein-Stimmen setzte sich der Entwurf durch, der zuvor bereits beim Bürgervotum die meisten Stimmen erhalten hatte. Lohnabhängig Beschäftigte in Sachsen haben im vergangenen Jahr mehr als 21 Millionen Überstunden geleistet. Laut Bundesarbeitsministerium blieb etwas mehr als die Hälfte davon unbezahlt. Insgesamt 11,5 Millionen Stunden.

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2: Explosion in Chemnitz. Mutmaßlicher Tatverdächtiger festgenommen. Ein 37 Jahre alter Mann soll am Donnerstagabend im Chemnitzer Lutherviertel mutmaßlich eine Explosion in seiner eigenen Wohnung verursacht haben. Gegen 22.30 Uhr rückten Feuerwehr, Rettungsdienst und Polizei in der Blücherstraße an. Dichter Rauch drang aus mehreren Fenstern im zweiten Obergeschoss. Die Leitstelle hatte die Feuerwehr zu einem größeren Wohnungsbrand alarmiert, erklärt Michael Hengst vom Einsatzführungsdienst der Chemnitzer Feuerwehr.
3: Wir wurden hier alarmiert zu einem Wohnungsbrand mit dem Stichwort Brand groß. Dieses Stichwort hatte die Leitstelle initial gewählt, weil eine massive Rauchentwicklung stattgefunden hat und es von Anfang an sicher klar war, dass noch Personen im Objekt gewesen sind. Beim Eintreffen hier an der Einsatzstelle hat sich die Lage bestätigt. Es standen schon mehrere Personen vor dem Objekt, aber auch an den Fenstern über der Brandwohnung im zweiten Obergeschoss waren noch Personen an den Fenstern. Die zwei Personen, die in dem Gebäude waren, wurden durch die Feuerwehr gerettet.
2: Das Feuer wurde zeitnah unter Kontrolle gebracht. Eine weitere Ausbreitung konnten die Einsatzkräfte verhindern. Nach Angaben der Feuerwehr wurden außerdem zwei Hunde aus dem Gebäude gerettet. Das Haus ist derzeit nicht bewohnbar und soll zunächst von einem Statiker untersucht werden. Vier Bewohner und die beiden Hunde wurden von der Feuerwehr in einem Hotel untergebracht. Im Mittelpunkt der Ermittlungen steht der 37-jährige Mieter. Einsatzkräfte stellten ihn einige Straßen vom Brandort entfernt. Er wurde zunächst medizinisch behandelt und anschließend vorläufig festgenommen. Weitere Angaben zum genauen Tathergang macht die Polizei bislang nicht. Medienberichten zufolge wurde gegen den Beschuldigten ein Ermittlungsverfahren wegen des Verdachts der Herbeiführung einer Sprengstoffexplosion eingeleitet. Ob der 37-Jährige in Untersuchungshaft kommt, soll noch im Laufe des Tages ein Ermittlungsrichter entscheiden. Auch die Höhe des entstandenen Sachschadens steht bislang nicht fest. Die Ermittlungen zur Ursache der Explosion dauern an. Ein Brandursachenermittler soll den Ort untersuchen.

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1: Zum Lingener Schloss. Eine leerstehende Immobilie wird zu einer Ruine.
2: Am 3. September stand die Zukunft des Lingener Schlosses auf der Tagesordnung des Dresdner Stadtrates im neuen Rathaus. Im Mittelpunkt stand die Frage, ob das Erbbaurecht an private Investoren übertragen werden sollte oder ob Dresden andere Wege geht. Dazu Heike Ahnert von der CDU.
3: Wir haben jetzt über den Sommer eben nicht den einen, sondern wir haben zwei, die durchaus mit anders in ihren Konzepten sind. Und bei denen wir zum jetzigen Zeitpunkt ehrlich sein müssen, auch dass es ein Stück weit Verlässlichkeit braucht.
2: Im Raum standen dabei vor allem zwei Angebote. Die Unternehmer Thomas Bohn und Oliver Kreider wollten das Erbbaurecht für rund 1,65 Millionen Euro übernehmen. Eine weitere Unternehmergruppe unter Carsten Dietmann legte ein 50.000 Euro höheres Angebot vor. Die AfD sowie die FDP-Fraktion sahen in der privaten Übernahme eine Möglichkeit, die Sanierung und den Betrieb langfristig abzusichern. Voraussetzung müsse aber bleiben, dass das Schloss öffentlich zugänglich bleibt, wie Jens-Uwe Zastrow erläutert.
4: Wir alle wollen das Lingener Schloss, dass es wieder zu erleben weckt wird, dass es zur Öffentlichkeit zugänglich ist, dass es saniert wird. Ja, und der Verein, der das über viele Jahre begleitet hat, das soll natürlich genauso involviert bleiben.
2: Vor allem viel Kritik an dem bisherigen Ablauf der Verhandlungen, wie Christine Sturm-Karls von der SPD laut machte.
5: Wie kann so ein wichtiges, emotionales Objekt, ja, wo eigentlich klar ist, dass das viel Aufruhr im Stadtrat sorgen wird, so hinter verschlossener Tür behandelt werden. Ich habe das sehr oft gesagt. Ich glaube, wir hätten uns viel Zeit, viel Nerven und auch den Interessenten auch viel Zeit und Nerven erspart, wenn da von Anfang an eine wesentlich höhere Transparenz seitens der Stadtverwaltung da gewesen wäre.
2: Die SPD, die Grünen und die Linken sehen dagegen offene Fragen bei einer langfristigen Vergabe des Erbbaurechts. Dazu André Schollbach von der Linken.
6: Lingner hat der Stadt Dresden und den Menschen dieser Stadt vor 110 Jahren ein großes Geschenk gemacht. Mit seinem Tod hat er uns das Lingner Schloss hinterlassen. Und er hat allerdings, weil er wollte, dass es eben niemals in die Hand von Geschäftemachern und Immobilienhaien kommt, hat er Bedingungen formuliert. Die Bedingungen, ich zitiere auszugsweise aus dem Testament, der Park ist der gesamten Bevölkerung zugänglich zu machen. In dem Hauptgebäude, eventuell auch in den Nebengebäuden, ist tunlichst ein Restaurant oder Café mit billigen Preisen einzurichten. Ich wünsche kein Etablissement für nur reiche Leute entstehen zu sehen.
2: Am Ende setzte sich ein gemeinsamer Antrag von CDU, Grünen und SPD durch. Der bisherige

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5: Nachrichten. Bei der Maisernte in Nordsachsen sind auf mehreren Feldern Metallstangen entdeckt worden. Ein Landwirt, der die Flächen im Auftrag bearbeitet, warnt vor möglichen Schäden an Maschinen und vor einer Gefahr für Menschen. In der Leuchtenmanufaktur Wurzen wird seit dieser Woche wieder gearbeitet. Die Produktion hatte seit Februar geruht, nachdem sich im Insolvenzverfahren kein Investor gefunden hatte. Die Zukunft des VW-Standorts in Zwickau ist weiter ungewiss. Neue Berichte über ein mögliches Produktionsende im Jahr 2031 lösen in Sachsen Unverständnis aus und führen zu deutlichen Reaktionen. Der Dresdner Stadtrat hat die Grundlage für den Wiederaufbau der Carola-Brücke beschlossen. Mit 39 Ja-Stimmen und 31 Nein-Stimmen setzte sich der Entwurf durch, der zuvor bereits beim Bürgervotum die meisten Stimmen erhalten hatte. Lohnabhängig Beschäftigte in Sachsen haben im vergangenen Jahr mehr als 21 Millionen Überstunden geleistet. Laut Bundesarbeitsministerium blieb etwas mehr als die Hälfte davon unbezahlt. Insgesamt 11,5 Millionen Stunden.

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1: Wir hatten einen Wasserschaden und hat ein gutes Jahr gedauert, bis dass wir jetzt wieder so weit sind, dass wir uns auf dem Markt hier präsentieren.
2: Rund ein Jahr lang blieben hier die Türen geschlossen. Jetzt ist das Restaurant zurück und will mitten in Leipzig wieder neu durchstarten. Doch was soll The Local künftig besonders machen? Das Restaurant im Leipzig Marriott setzt dabei laut Harald Clement, dem Hoteldirektor, bewusst auf einen regionalen Bezug und möchte nicht nur Hotelgäste, sondern auch Leipzigerinnen und Leipziger an die Tische holen.
1: The Local ist darauf bezogen, dass wir uns sehr auf die lokalen Produkte spezialisieren.
2: Als Orientierung nennt Clement Produkte aus einem Umkreis von etwa 50 Kilometern. Damit soll Regionalität nicht nur im Namen stehen, sondern auch auf der Speisekarte eine Rolle spielen. Nach der langen Pause geht es nun aber vor allem darum, wieder sichtbar zu werden.
1: Dass wir wieder bekannt werden für unser Mittagsgeschäft hier in der Umgebung und dass wir nicht nur für die Inhouse-Gäste hier sind, sondern auch für die Gäste von Leipzig.
2: Nach einem Jahr Zwangspause ist der Neustart damit geschafft. Jetzt soll The Local wieder fester Teil der Leipziger Innenstadt werden und auch Menschen ansprechen, die mit einer Hotelübernachtung eigentlich gar nichts zu tun haben.

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2: Oldtimern. Na, einfach die Sache an sich, es macht Spaß.
3: Ich glaube, ich wurde geboren und dann ging das direkt los.
4: Chrom, Motorensound und echte Raritäten auf vier Rädern. Bei der Historic Rally Erzgebirge treffen sich Oldtimer-Fans, um ihre Fahrzeuge auf besonderen Strecken durch die Region zu bewegen. Seit 2010 gibt es die Veranstaltung. Inzwischen findet sie nun schon zum 15. Mal statt. Organisiert wird sie von Carla Brinkmann.
5: Wir fahren ja Gleichmäßigkeit, also hier geht es nicht um Geschwindigkeit oder irgendwas. Es geht um das Zusammensein. Wir haben also Fahrer dabei, die kommen über Jahre zu uns und die kommen ja aus ganz Deutschland, aus der Schweiz. Und es geht darum, dass man sich in einer trauten Gemeinschaft, die man sich kennt, einfach mal wieder sieht und ein schönes Wochenende verlebt.
4: 76 Fahrzeuge stehen in diesem Jahr am Start. Dabei reicht das Teilnehmerfeld von seltenen Klassikern bis hin zu liebevoll gepflegten Oldtimern.
2: Wir sind zum dritten Mal dabei und was uns sehr gut gefällt, das ist eine Rallye, die nicht ganz so stressig ist wie andere.
6: Es ist eine wunderschöne Rallye, die mit ganz viel Liebe organisiert ist. Wir sind hier in unserer Heimat unterwegs, dürfen immer wieder neue Strecken entdecken, sehen wunderschöne auch Baudenkmäler, wunderschöne Natur. Und ich denke, ich kenne mich schon ganz gut in unserer Heimat aus, aber es sind immer wieder neue Stellen dabei, neue Aussichtspunkte und das macht einfach ganz viel Freude.
7: Immer alle freundlich, ja. Und cool drauf.
3: Ja. Und total ich Spaß. Liebe einfach den Sound.

0: Oldtimer-Rallye gefahren und der hat mich dann irgendwann infiziert, hat mich auch zu meiner ersten Oldtimer-Rallye, das war auch eine Historik-Rallye Erzgebirge, animiert und hat gesagt, komm, fahr halt du auch mal mit. Und zu dem Hobby Oldtimer direkt bin ich tatsächlich durch Liebe zu alten Dingen gekommen. Ich habe einen ganz alten Traktor, damit ging es los, der schon immer im Familienbesitz ist aus den 30er Jahren. Und so ist die Liebe zur alten Technik entstanden und dann kamen irgendwann die alten Autos dazu.
1: Wir haben das Auto ungefähr 2010 uns zugelegt, dann hat es ein paar Jahre rumgestanden, mein Mann hatte viel zu tun und dann haben wir irgendwann gesagt, so, jetzt geht's mal los. Und da alle anderen rot fahren, habe ich gewünscht, kein Rot, weil es musste komplett neu aufgebaut werden und also auch komplett neu lackiert werden. Und deswegen ist es ein Spaßauto geworden, in rosa.
2: Also ich habe damals schon als kleiner Piepel angefangen, Matchbox zu sammeln und mein Traum war immer, ich möchte, wenn ich groß bin, mal ganz viele schöne Autos haben. Es sind 6 geworden bisher. Genau.
3: Und, ja. Ganz viele kleine Autos.
2: Genau, Modellautos habe ich auch die ganze Garage voll. Also ist so mein Lebensinhalt, sage ich mal, neben dir natürlich.
4: Die Strecke führt durch das Erzgebirge, mit Zwischenstopps in verschiedenen Orten der Region. Möglich wird die Rallye auch durch die Unterstützung vor Ort.
5: Der Landrat bringt sich super ein, der Landkreis bringt sich super ein. Und nur so können wir sowas auch durchführen, denn wir brauchen die Unterstützung der Städte und Gemeinden. Denn wenn man das so ein bisschen als Hobby macht, das ist ja keine professionelle Geschichte, muss man das sagen, dann kann man auch nicht überall Stellgebühren bezahlen oder so.
4: Das Format zieht inzwischen auch Fahrer von außerhalb Sachsens an. Einige entdecken die Veranstaltung erstmals, andere kommen regelmäßig zurück.
2: Wir sind letztes Jahr die Berlin-Rallye gefahren, die AVD rund um Berlin Klassik.
3: Dieses Jahr.
2: Dieses Jahr war das, genau. Und da hat ein Teilnehmer gesagt, Mensch, probier doch mal die Erzgebirgs-Rallye aus. Und dann haben wir uns direkt angemeldet und da sind wir.
4: Auch nach 15 Jahren gibt es für die Organisatoren klare Vorstellungen für die Zukunft.
5: Ich habe vorhin zum Landrat gesagt, ich würde mir mal wünschen, dass wirklich mal 80 an den Start gehen. Das ist nämlich so, das ist der Break, den wir machen. Bei 80 hören wir auf, weil wir diesen familiären Charakter halten wollen. Und das wünsche ich mir eigentlich mal für die nächsten Jahre. Mal schauen. Aber wichtig ist erst mal, dass wir es überhaupt durchführen können, dass wir, also als ob die Fahrer uns treu bleiben. Und trotz der widrigen Umstände, die teilweise mit Kosten und allem verbunden sind, dass wir trotzdem die Möglichkeit haben, das jedes Jahr durchzuführen.
4: Am Ende zählt bei der Historic Rally Erzgebirge nicht die schnellste Zeit. Entscheidend sind die besonderen Fahrzeuge, die gemeinsamen Erlebnisse und die Geschichten, die jedes Auto mitbringt.

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4. September. Guten Abend und herzlich willkommen zu Sachsen aktuell an diesem Freitagabend. Heute mit diesen Themen. Entscheidung ist gefallen. Das wird Dresdens neue Carola-Brücke. Außerdem VW in Zwickau. Kampf um die Zukunft des Autowerks geht weiter. Und Sachsen wirbt in Taiwan um die Chip-Zukunft.

0: Das ist unser Nachrichtenmagazin mit dem Blick auf die Themen des Freistaats. Und zunächst schauen wir nach Chemnitz. Ein heftiger Knall, dann Rauch und Flammen aus einem Mehrfamilienhaus. In der Blücherstraße sind Feuerwehr, Rettungsdienst und Polizei am späten Donnerstagabend zu einem Großeinsatz ausgerückt. Ein 37-Jähriger wurde vorläufig festgenommen. Was bislang über die Explosion und die Hintergründe bekannt ist, erfahren Sie jetzt.
1: Explosion in Chemnitz. Mutmaßlicher Tatverdächtiger festgenommen. Ein 37 Jahre alter Mann soll am Donnerstagabend im Chemnitzer Lutherviertel mutmaßlich eine Explosion in seiner eigenen Wohnung verursacht haben. Gegen 22.30 Uhr rückten Feuerwehr, Rettungsdienst und Polizei in der Blücherstraße an. Dichter Rauch drang aus mehreren Fenstern im zweiten Obergeschoss. Die Leitstelle hatte die Feuerwehr zu einem größeren Wohnungsbrand alarmiert, erklärt Michael Hengst vom Einsatzführungsdienst der Chemnitzer Feuerwehr.
2: Wir wurden hier alarmiert zu einem Wohnungsbrand mit dem Stichwort Brand groß. Dieses Stichwort hatte die Leitstelle initial gewählt, weil eine massive Rauchentwicklung stattgefunden hat und es von Anfang an sicher klar war, dass noch Personen im Objekt gewesen sind. Beim Eintreffen hier an der Einsatzstelle hat sich die Lage bestätigt. Es standen schon mehrere Personen vor dem Objekt, aber auch an den Fenstern über der Brandwohnung im zweiten Obergeschoss waren noch Personen an den Fenstern. Die zwei Personen, die in dem Gebäude noch waren, wurden durch die Feuerwehr gerettet.
1: Das Feuer wurde zeitnah unter Kontrolle gebracht. Eine weitere Ausbreitung konnten die Einsatzkräfte verhindern. Nach Angaben der Feuerwehr wurden außerdem zwei Hunde aus dem Gebäude gerettet. Das Haus ist derzeit nicht bewohnbar und soll zunächst von einem Statiker untersucht werden. Vier Bewohner und die beiden Hunde wurden von der Feuerwehr in einem Hotel untergebracht. Im Mittelpunkt der Ermittlungen steht der 37-jährige Mieter. Einsatzkräfte stellten ihn einige Straßen vom Brandort entfernt. Er wurde zunächst medizinisch behandelt und anschließend vorläufig festgenommen. Weitere Angaben zum genauen Tathergang macht die Polizei bislang nicht. Medienberichten zufolge wurde gegen den Beschuldigten ein Ermittlungsverfahren wegen des Verdachts der Herbeiführung einer Sprengstoffexplosion eingeleitet. Ob der 37-Jährige in Untersuchungshaft kommt, soll noch im Laufe des Tages ein Ermittlungsrichter entscheiden. Auch die Höhe des entstandenen Sachschadens steht bislang nicht fest. Die Ermittlungen zur Ursache der Explosion dauern an. Ein Brandursachenermittler soll den Ort untersuchen.
0: Kaum ein Bauprojekt hat Dresden und Sachsen zuletzt so beschäftigt wie die neue Carola-Brücke. Bürgerfavorit, Expertenmeinungen und politische Entscheidungen lagen teilweise weit auseinander. Jetzt hat der Dresdner Stadtrat nach einer intensiven Debatte entschieden, dass die Brücke nach dem Entwurf Carola 3.0 von den Architekten von FEKOR und TSSB gebaut werden soll und damit die Richtung für die neue Elbquerung vorgegeben.
3: So sehen Sieger aus. Das wird sie, Dresdens neue Carola-Brücke.
4: Die Brücke von FEKOR TSSB ist einfach die schönste Brücke.
3: Der Entwurf der Architekten von FEKOR und TSSB überzeugte die Mehrheit im Dresdner Stadtrat.
5: Ich bin sehr erfreut, dass sich die Stadt Dresden, die Stadträte entschieden haben für eine schöne Brücke für die Stadt.
3: Zugleich sorgte er aber auch für große Bedenken.
6: Diese vier Spuren sind auf Schulden gebaut.
7: Sie riskieren damit erhebliche Nachteile für unsere Stadt.
3: Fast zwei Jahre nach dem Einsturz der Carola-Brücke wurde in der 24. Sitzung des Dresdner Stadtrates eine historische Entscheidung gefällt. Dresden bekommt eine neue Elbquerung. Der Entwurf Carola 3.0 setzt auf markante Bögen, breite Wege für Fußgänger und Radfahrer, zwei Straßenbahngleise und vier Spuren für den Autoverkehr.
8: Die besonders ausgeprägten Bögen, verbunden mit dem Brückenbalkon, passen sich in das Umfeld von Albert, Augustus und Marienbrücke sehr gut ein. Die Ausgestaltung als einzügige Brücke bietet auch für zukünftige städtebauliche Entwicklung des Verkehrszugs St. Petersburger Straße ein Maximum an Flexibilität bei der Verkehrsbelegung. Ein Kriterium, was uns bei unserer Entscheidung für FEKOR ebenfalls wichtig war, war der Umstand, dass dieser Entwurf mit 32,5 Meter der schlankeste Entwurf war und damit die meisten Optionen für eine städtebauliche Entwicklung im Umfeld der Brücke ermöglicht.
3: Sagt Thomas Laczynski von der AfD-Fraktion. 38 weitere Stadträte von AfD, Team Zastrow, CDU und FDP Freie Bürger schlossen sich dieser bzw. ähnlicher Einschätzung an und entschieden sich damit auch für den Favoriten aus dem Bürgervotum. Aber auch für den Entwurf mit den größten planerischen Fragezeichen.
9: Wir wollen ja als Ersatzneubau ohne aufwendiges Planfeststellungsverfahren den Neubau realisieren. Das ist von der gesetzlichen Grundlage relatives Neuland. Insofern gibt es da auch keine weitreichende Rechtsprechung, keine Verwaltungsvorschriften, was noch ein Ersatzneubau ist. Es ist auf alle Fälle so, das muss keine 1:1-Kopie sein. Wir haben dafür ein Rechtsgutachten gemacht, was auf die Andesdirektion, also die Genehmigungsbehörde, ähnlich unter juristischen Einschätzungen ja bewertet. Also die Spielräume ausgelotet für den Ersatzneubau. Und es sind die Entwürfe sehr unterschiedlich und haben auch unterschiedliche Riesen, ob sie noch ein Ersatzneubau sind oder ob wir möglicherweise in die Genehmigungsverfahren, was ja vor allen Dingen Zeit kostet, hineinrutschen. Und da muss man sagen, ist die Entscheidung heute für den Entwurf getroffen worden, der vergleichsweise also zu den drei anderen Arbeiten, das höchste Risiko hat. Wie groß das Risiko am Ende ist, das kann man keiner genau abschätzen, aber der Unterschied eben ist, dass diese Brücke am Scheitelpunkt, also in der Mitte, 2,50 Meter höher liegt und auf der Neustädter Seite einen zusätzlichen Pfeiler hat,
3: sagt Dresdens Baubürgermeister Stefan Kühn. Genau diese Risiken waren neben den vergleichsweise hohen Kosten einer der Hauptkritikpunkte im Stadtrat.
6: Wir müssen wahnsinnig aufpassen, dass wir hier uns nicht verzetteln. Wir müssen wahnsinnig aufpassen, dass wir das Spiel mit dem Feuer hier nicht zu weit treiben. Und meine Auffassung ist, diese Beschlussempfehlung vom Ausschuss, die ist zu weitgehend, die reizt an zu vielen Stellen die Grenzen des Möglichen aus, finanziell, planungsrechtlich. Und deswegen können wir der nicht folgen. Wir machen das Spiel mit diesem Feuer nicht mit.
3: Sagt SPD-Stadtrat Stefan Engel, der in diesem Zusammenhang den interfraktionellen Ersetzungsantrag von SPD, Grünen und Linken vorstellte. Auch Ralf Böhme von der BSW-Fraktion warnte davor, sich für den Entwurf mit den größten Risiken für Verzögerung zu entscheiden, insbesondere nachdem das Prozedere bis zur Entscheidung schon zu zeitaufwendig gewesen sei.
10: Und da kommt es eben auch völlig unpassend, wenn man sich, wie es heute ja hier möglicherweise eine Mehrheit beschließt, wenn man sich für die Variante mit dem höchsten Risiko einer Verwirklichung und damit höchsten Risiko für weitere Verzögerungen entschließen sollte.
3: Die Kritik an möglichen Mehrkosten und Zeitrisiken blieb auch beim Siegerteam nicht ungehört. Jan Tröber von TSSB verfolgte die Debatte vor Ort und hatte darauf eine klare Antwort.
11: Wir haben eine große Vorfertigung in der Brücke. Das heißt, man kann also dort relativ schnell alles vorbereiten, um dann hier möglichst zügig aufzubauen. Wir haben ja auch vorgeschlagen, die Brücke möglichst in einem Stück aufzubauen, weil es einfach schneller geht. Wir vermeiden Risiken, Kostenrisiken. Das ist genau das, worum es heute ging, auf beiden Seiten.
3: Ein kurzfristiger Antrag der Linksfraktion, auf den Bau einer neuen Brücke zu verzichten, fand keine Mehrheit. Auch der Vorschlag der PVP-Kooperation, stattdessen eine reine Umweltbrücke für Straßenbahn, Fuß- und Radverkehr zu bauen, wurde abgelehnt. Aus ursprünglich 4 Entwürfen blieb am Ende ein enges Duell zwischen FEKOR TSSB und Leonhard André und Partner, kurz LAP. Die Architekten von FEKOR und TSSB werden nun mit den weiteren Planungsschritten beauftragt. Baubeginn ist für Mai 2028 geplant.
0: Der Kampf um die Zukunft des VW-Werks Zwickau geht weiter. Nach dem angekündigten Sparkurs des Konzerns setzt Sachsen auf neue Modelle und eine Perspektive für den Standort.
12: Nach der Schockmeldung Anfang der Woche geht der Kampf um die Zukunft von VW Zwickau weiter. Volkswagen will weltweit rund 50.000 weitere Stellen abbauen. Auch Zwickau gehört zu den 4 deutschen Standorten, für die aktuell keine gesicherte Folgebelegung ab den 2030er Jahren feststeht. Gleichzeitig prüft der Konzern alternative Nutzungsmöglichkeiten. Sachsens Wirtschaftsminister Dirk Panter fordert vom VW-Vorstand jetzt eine tragfähige Lösung für den Standort.
13: Das sagt zumindest ganz klar, dass alle 4 Werke, auch Mosel, Zwickau, eine Chance haben, auch über 2031 Produktion zu erhalten. Und das müssen wir jetzt mit Kraft angehen, weil Mosel ist das effizienteste Werk in Deutschland. Und die Kostenargumente, die werden sich durchsetzen, bin ich ganz sicher. Ja, ich werde in der Tat früher zurückreisen, einfach um auch vor Ort ein klares Zeichen zu setzen. Natürlich sind uns die Kolleginnen und Kollegen in Zwickau und die ganzen Zulieferer, die Familien über alle Maßen wichtig. Und deshalb wollen wir dort auch deutlich machen, dass wir gemeinsam kämpfen und das Ganze auch die Kuh vom Eis bekommen.
12: Eine mögliche Perspektive: Modelle, die Volkswagen bislang nur in China produziert hat, können künftig auch in Zwickau gebaut werden.
13: Das muss jetzt das Gebot der Stunde sein, dass da auch ein Prüfauftrag mal offiziell erteilt wird, damit man mal schauen kann, was funktioniert, was kann man in die Halle 5 reinbringen, wo kann man, mit was kann man in Zwickau in Zukunft produzieren.
12: Noch ist nichts entschieden, aber der Druck bleibt hoch. Für Sachsens Wirtschaft geht es damit um die nächste Weichenstellung. Der Kampf um neue Aufträge und die Zukunft tausender Arbeitsplätze geht weiter.
0: Das ist Sachsen aktuell an diesem Freitagabend. Willkommen zurück. Halbleiter sind der Schlüssel für viele Technologien der Zukunft. Von Smartphones bis zur künstlichen Intelligenz. Einer der wichtigsten Schauplätze der Branche ist aktuell Taiwan. Auf der Semicon in Taipeh trifft sich die internationale Chipindustrie und auch Sachsen will dort seine Rolle als bedeutender Technologiestandort stärken. Eine Delegation um Wirtschaftsminister Dirk Panther nutzt die Messe, um neue Kontakte zu knüpfen und die Zusammenarbeit mit Taiwan auszubauen.
14: Ich bin das allererste Mal hier, muss ich dazu sagen, und ich bin sehr, sehr fasziniert und beeindruckt. Es ist die größte Semicon, die es jemals gab.
15: Taiwan gilt als einer der wichtigsten Standorte der weltweiten Halbleiterindustrie. Auf der Semicon in Taipeh treffen sich Unternehmen, Forschungseinrichtungen und Zulieferer aus aller Welt. Mit dabei eine Delegation aus dem Freistaat, angeführt von Wirtschaftsminister Dirk Panther.
16: Ich bin das dritte Mal hier, das zweite Mal auf der Messe und muss sagen, das ist eine wirklich ganz, ganz beeindruckende Messe. Hat sich nochmal vergrößert. Man sieht, dass Taiwan die Nummer eins ist, was Mikroelektronik, Halbleiter und auch die Anwendungen momentan angeht in der Welt. Und schön, wenn wir da als Sachsen auch davon profitieren können.
15: Die Halbleiterbranche gilt als Schlüsselindustrie der Zukunft. Sachsen sieht sich dabei bereits als wichtiger europäischer Standort, vor allem rund um Dresden.
16: Wir reden hier über eine Zukunftstechnologie. Alles das, was wir hier gerade machen, das Mikrofon, das Handy, was hier filmt, würde alles nicht funktionieren ohne Halbleiter. Es ist ein absoluter Zukunftsmarkt, der uns bestimmen wird. Und wir müssen mit dabei sein als Europa, als Deutschland und auch als Sachsen.
15: Auf der Messe geht es nicht nur um Technologie und Geschäfte. Auch kulturelle Unterschiede spielen eine Rolle. Eine Perspektive, die Annegret Pille-Henschel besonders wichtig ist. Sie ist Gründerin von Crossworld Bridges, einem Netzwerk aus Experten für interkulturelle Themen.
14: Also es geht um allererste Linie darum, das Bewusstsein zu bekommen für die Unterschiede. Dass, wenn man von jemandem ein Ja hört, dass das nicht unbedingt auch ein Ja bedeutet, wie wir es verstehen. Das heißt, alle Menschen haben ihre eigene Brille, ihr eigenes Verständnis dafür. Wie muss ein gutes Meeting sein? Wie schnell sollte eine Entscheidung getroffen werden? Wie gebe ich Feedback? Wie sage ich Nein? Aber das ist in anderen Ländern und anderen Kulturen teilweise ganz, ganz anders.
15: Gerade für Unternehmen, die international arbeiten, sind solche Kontakte entscheidend. Sachsen versucht deshalb, die Verbindung nach Taiwan weiter auszubauen. Auch Wirtschaftsbürgermeister für die Stadt Dresden, Jan Pratzka, sieht darin große Chancen.
17: Es ist beeindruckend. Die Vielfalt der Aussteller, die ganze Chipbranche, Zulieferer treffen sich hier und Deutschland und Sachsen ist mitten dabei.
15: Dresden gehört heute zu den wichtigsten Mikroelektronikstandorten Europas. Die Stadt will deshalb Unternehmen beim internationalen Austausch unterstützen und neue Kontakte ermöglichen.
17: Wir sind auch mit unserer Wirtschaftsförderung entsprechend da. Wir sind ansprechbar, wir connecten uns, ganz viele Visitenkarten getauscht. Die Unterstützung ist einfach das Netzwerken, zusammenbringen und Aufträge erzielen dann am Ende.
15: Neben Dresden sollen aber auch andere Regionen Sachsens vom Halbleiterboom profitieren. Der Freistaat will seine Rolle als Technologiestandort weiter ausbauen.
16: Wir sind ein kleiner Freistaat, aber einer, der viel Ambition hat, Hochtechnologieland ist. Und deshalb freuen wir uns, wenn Silicon Saxony irgendwann dann auch wirklich komplett von Ost nach West und Nord nach Süd überall funktioniert.
15: Für die sächsische Delegation ist klar, der Austausch mit Taiwan soll weitergehen. Denn im weltweiten Wettbewerb um die nächste Generation von Technologien will Sachsen sichtbar bleiben.
16: Ich bin der festen Überzeugung, Sachsen muss hier jedes Jahr Präsenz zeigen und auch nächstes Jahr wieder bei der Messe mit dabei sein, weil das wird gesehen und das hilft uns natürlich bei den weiteren Gesprächen.
0: Ja, und Teil der Delegation in Taiwan ist auch ein Reporter der Ostdeutschen Allgemeinen Zeitung. Mein Kollege von Dresden aktuell, Nino Taubmann, hat sich mit ihm über die Reise durch Taiwan unterhalten.
15: Unter anderem mit unterwegs in Taiwan mein Kollege von der Ostdeutschen Allgemeinen Zeitung, Lennart Zielke. Lennart, hallo. Eine große Frage, die ich an dich habe. Was habt ihr bis jetzt in Taiwan alles schon erlebt?
18: Wirtschaftsminister Dirk Panther befindet sich gerade mit einer 20-köpfigen Wirtschaftsdelegation in Asien für diverse Gespräche. Da geht es insbesondere um wirtschaftliche Zusammenarbeit, Ende August ging die Reise los. Der erste Halt war in Taiwan, in der Hauptstadt Taipeh. Und dort ging es insbesondere um die Zusammenarbeit im Halbleiterbereich. Sprich, wo können sächsische Unternehmen mit taiwanesischen, mit asiatischen Unternehmen zusammenarbeiten? Inwiefern wirkt sich die Ansiedlung von ESMC in Dresden auf mögliche weitere Ansiedlungen aus, insbesondere in der Zuliefererindustrie? Das war Thema der Gespräche. Und vor allen Dingen auch, inwiefern Taiwan durch den Boom bei Halbleitern, aber auch bei künstlicher Intelligenz ein sehr starkes Wirtschaftswachstum erfährt. Also auch inwiefern sächsische Unternehmen in Taiwan investieren können. In Vietnam, wo wir uns gerade aufhalten, spielen insbesondere Kooperationen im Infrastrukturbereich eine große Rolle, sprich im Straßenbau, in der Wasserversorgung, aber auch im Immobilienbereich. Und hier laufen aktuelle Gespräche auf Ministerialebene, aber auch mit anderen Akteuren.
19: Vielen Dank für die Einblicke. Was genau ist denn bis jetzt an Informationen auch für Sachsen rausgekommen?
18: Was hat die Reise bislang gebracht? Man kann eigentlich von einer Spezialisierung sprechen der verschiedenen sächsischen Regionen. Die Region Dresden spezialisiert sich vor allen Dingen auf die Halbleiter, wie gerade angesprochen. In Sachsen oder im Wirtschaftsministerium hat man jetzt auch extra einen Sonderbeauftragten für die Angelegenheiten rund um Taiwan eingerichtet, der sich nicht nur um die wirtschaftliche Kooperation, sondern auch um kulturelle Zusammenarbeit kümmern soll. Das ist also der sogenannte Taiwan-Hub. Da geht es um Dresden. Hier in Vietnam liegt Leipzig vorne, wenn man das so sagen kann. Verschiedene Leipziger Unternehmen sind in den Sektoren, die ich gerade angesprochen habe, involviert. Wir haben zum Beispiel heute eine Berufsschule besucht, für die sich insbesondere die Leipziger Unternehmen interessieren. Morgen fahren wir zu einem Wasserwerk, das wird auch mal eine große Rolle spielen. Und wir waren heute auch bei einer Firma, wo auch Leipzig sozusagen den Ton angegeben hat, wo es um Immobilien und Solarpaneele ging.
19: Perfekt, dann ist ja schon relativ viel für Sachsen rausgesprungen. Meine große Frage, wie geht's jetzt weiter? Wie sehen die nächsten Tage bei euch aus?
18: Weiter geht's übermorgen nach Ho Chi Minh Stadt. Wir sind gerade in Hanoi. Ho Chi Minh ist allerdings im Süden des Landes und ist das wirtschaftliche Zentrum von Vietnam. Dort sind verschiedene Aktivitäten geplant, Hintergrundgespräche mit der Außenhandelskammer, aber auch der Besuch eines Militärkrankenhauses zum Beispiel, wo es darum geht, wie kann Sachsen langfristig Fachkräfte aus Vietnam in den Freistaat holen, die dort dann in verschiedenen Bereichen, wie zum Beispiel in der Pflege, aber auch im Bausektor oder im Gastgewerbe arbeiten können. Also es dreht sich alles um eine vertiefte wirtschaftliche Zusammenarbeit in verschiedenen Bereichen von Halbleiter über Infrastruktur bis hin zu Fachkräften. Das steht jetzt im Zentrum. Der Wirtschaftsminister wird allerdings morgen schon in die Heimat reisen, weil die ganze Causa mit VW, die Ungewissheit, wie es jetzt nun dort weitergeht, Klarheit fordert auch von der Staatsregierung, und zu diesen Gesprächen wird der Wirtschaftsminister erwartet.
19: Vielen Dank für die Informationen. Vielen Dank an meinen Kollegen Lennart Zierke von der OAZ. Vielen Dank.
0: Online bestellen geht heute in wenigen Sekunden. Trotzdem kommen viele Menschen regelmäßig ins Einkaufszentrum in Leipzig-Grünau und längst nicht nur für die Einkaufstüte. Und das Allee-Center wird dieser Tage sogar 30 Jahre alt. Und damit stellt sich eine Frage, die viele Einkaufszentren beschäftigt. Was braucht so ein Ort heute, damit die Menschen auch in Zukunft noch gerne kommen? Und das war Sachsen aktuell für heute. Vielen Dank, dass Sie mit dabei waren. Wie immer finden Sie alle Beiträge und Nachrichten auch zum Nachschauen und Nachlesen in unserer Mediathek auf www.sachsen-fernsehen.de sowie auf unseren Social-Media-Kanälen bei YouTube, Instagram und TikTok. Ja, mein Team und ich wünschen Ihnen einen schönen Freitagabend und ein erholsames Wochenende. Am Montag sind wir wieder für Sie da. Bis dahin, machen Sie es gut.
20: Heute sind wir trotzdem hier, obwohl der Internethandel boomt.
21: Das Allee Center ist nicht nur Einkaufsort, es ist auch ein sozialer Ort, wo die Menschen sich treffen,
22: wo man verweilt, wo man auch gerne essen geht.
23: 30 Jahre Allee Center, 50 Jahre Grünau. Doch was ist geblieben und was muss sich verändern, damit das Center weiter zu Grünau passt? Eröffnet wurde das Einkaufszentrum im Jahr 1996. Leipzigs Baubürgermeister Thomas Dienberg erinnert sich zurück.
21: Das Allee Center war damals ein echter Magnet. Ich habe zwei Fotos mitgebracht. Sie sehen hier das Rondell,
1: war das Stadtteilzentrum. Wir haben hier Veranstaltungen gemacht.
23: Heute, 30 Jahre später, schaut Dienberg auf ein anderes Grünau.
1: Grünau ist ein riesiger Stadtteil. Auch, das gehört eben auch mit zu den Tatsachen, mit einer alternden Bevölkerung. Wohnortnahe Versorgungsmöglichkeiten, die sind da wichtig.
23: Wie alltäglich diese Versorgung für manche Menschen ist, zeigt sich bei diesem älteren Paar. Sie leben schon seit mehreren Jahren in Grünau und kommen nach eigenen Angaben mindestens dreimal die Woche her.
2: Na, Geschäfteauswahl ist ja, wird ja teilweise wieder mal ein bisschen mehr. Rewe, Aldi, Rossmann. Chinesisch essen oder Nordsee essen.
23: Zum 30. Geburtstag hat sich auch im Inneren etwas getan, beobachtet Jörg Harengert. Er kümmert sich um den operativen Ablauf von mehreren Einkaufszentren, unter anderem um das Allee-Center.
4: Ja, wir haben viele Sitzecken gestaltet, das heißt, ich habe überall die Möglichkeit zu verweilen, mich hinzusetzen, innezuhalten, mein Buch zu lesen, auf meine Freunde zu warten.
23: Doch was bereits da ist, reicht nicht jedem. Ein anderer Besucher wünscht sich längere Öffnungszeiten.
5: Ich komme am häufigsten in Allee-Center. Tatsächlich, Allee-Center ist ein sehr guter Punkt von die Grünau. Ich finde, Allee-Center braucht noch eine Stunde mehr länger eröffnen werden.
23: Und auch bei der kulinarischen Auswahl gibt es für ihn noch Luft nach oben.
5: Wir wünschen noch etwas. In Allee-Center brauchen mehr internationale Unternehmen. Und ich meinte, wie ein Restaurant, Kaffeeshop und Eiskaffee.
23: Für ihn geht es auch darum, unterschiedliche Menschen im Stadtteil stärker zusammenzubringen, womöglich auch in Form eines Sprachcafés. Der Wunsch nach einem vielfältigeren Angebot ist auch beim Centermanagement bereits angekommen, sagt Jörg Harengert.
4: Wir brauchen in den Centern mehr gastronomischen Anteil. Und diese Menschen werden länger bleiben in den Shoppingcentern, werden sich länger aufhalten.
23: Bis Samstag laufen zum 30-jährigen Jubiläum weitere Shows und Aktionen. Das Universaldruckluftorchester tritt auf und ein paar Meter weiter wandern Cupcakes über den Tresen für eine kleine Spende. Die Idee, Menschen mit außergewöhnlichen Aktionen ins Center zu holen, ist allerdings nicht ganz neu. An eine kann sich Harengert noch ziemlich genau erinnern.
4: Einmal im Jahr ist hier Tarzan eingezogen, der... Diese Rotunde hinter uns wurde zu einem Dschungel und dort lebte tatsächlich für 14 Tage ein Schauspieler, der dann entsprechend auch sich als Tarzan ausgegeben hat.
23: Harengert denkt deshalb schon weiter und daran, worüber Menschen vielleicht in 10 Jahren sprechen sollten.
4: Wir haben unsere Kinder aufwachsen sehen dort, wir waren im Kino, wir waren zum Sport. Das kann ich alles online nicht anbieten. Und wenn dann die Leute sagen, hey, weißt du noch, damals im Allee-Center, dann ist alles gut.
23: Von Unterhaltung bis Wocheneinkauf. Wie gut das Center künftig auch zu Grünau passt, zeigt sich vor allem im Alltag. Und damit noch auf die nächsten 30 Jahre, mindestens.
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5: Nachrichten. Bei der Maisernte in Nordsachsen sind auf mehreren Feldern Metallstangen entdeckt worden. Ein Landwirt, der die Flächen im Auftrag bearbeitet, warnt vor möglichen Schäden an Maschinen und vor einer Gefahr für Menschen. In der Leuchtenmanufaktur Wurzen wird seit dieser Woche wieder gearbeitet. Die Produktion hatte seit Februar geruht, nachdem sich im Insolvenzverfahren kein Investor gefunden hatte.
6: Die Zukunft des VW-Standorts in Zwickau ist weiter ungewiss. Neue Berichte über ein mögliches Produktionsende im Jahr 2031 lösen in Sachsen Unverständnis aus und führen zu deutlichen Reaktionen. Der Dresdner Stadtrat hat die Grundlage für den Wiederaufbau der Carola-Brücke beschlossen. Mit 39 Ja-Stimmen und 31 Nein-Stimmen setzte sich der Entwurf durch, der zuvor bereits beim Bürgervotum die meisten Stimmen erhalten hatte.
7: Lohnabhängig Beschäftigte in Sachsen haben im vergangenen Jahr mehr als 21 Millionen Überstunden geleistet. Laut Bundesarbeitsministerium blieb etwas mehr als die Hälfte davon unbezahlt. Insgesamt 11,5 Millionen Stunden.

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1: Wir hatten einen Wasserschaden und hat ein gutes Jahr gedauert, bis dass wir jetzt wieder so weit sind, dass wir uns auf dem Markt hier präsentieren.
2: Rund ein Jahr lang blieben hier die Türen geschlossen. Jetzt ist das Restaurant zurück und will mitten in Leipzig wieder neu durchstarten. Doch was soll The Local künftig besonders machen? Das Restaurant im Leipzig Marriott setzt dabei laut Harald Clement, dem Hoteldirektor, bewusst auf einen regionalen Bezug und möchte nicht nur Hotelgäste, sondern auch Leipzigerinnen und Leipziger an die Tische holen.
1: The Local ist darauf bezogen, dass wir uns sehr auf die lokalen Produkte spezialisieren.
2: Als Orientierung nennt Clement Produkte aus einem Umkreis von etwa 50 Kilometern. Damit soll Regionalität nicht nur im Namen stehen, sondern auch auf der Speisekarte eine Rolle spielen. Nach der langen Pause geht es nun aber vor allem darum, wieder sichtbar zu werden.
1: Dass wir wieder bekannt werden für unser Mittagsgeschäft hier in der Umgebung und dass wir nicht nur für die Inhouse-Gäste hier sind, sondern auch für die Gäste von Leipzig.
2: Nach einem Jahr Zwangspause ist der Neustart damit geschafft. Jetzt soll The Local wieder fester Teil der Leipziger Innenstadt werden und auch Menschen ansprechen, die mit einer Hotelübernachtung eigentlich gar nichts zu tun haben.

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1: Ein Oldtimer. Na, einfach die Sache an sich, es macht Spaß.
2: Ich glaube, ich wurde geboren und dann ging das direkt los.
3: Chrom, Motorensound und echte Raritäten auf vier Rädern. Bei der Historic Rally Erzgebirge treffen sich Oldtimer-Fans, um ihre Fahrzeuge auf besonderen Strecken durch die Region zu bewegen. Seit 2010 gibt es die Veranstaltung. Inzwischen findet sie nun schon zum 15. Mal statt. Organisiert wird sie von Carla Brinkmann.
4: Wir fahren ja Gleichmäßigkeit, also hier geht es nicht um Geschwindigkeit oder irgendwas. Es geht um das Zusammensein. Wir haben also Fahrer dabei, die kommen über Jahre zu uns und die kommen ja aus ganz Deutschland, aus der Schweiz. Und es geht darum, dass man sich in einer trauten Gemeinschaft, die man sich kennt, einfach mal wieder sieht und ein schönes Wochenende verlebt.
3: 76 Fahrzeuge stehen in diesem Jahr am Start. Dabei reicht das Teilnehmerfeld von seltenen Klassikern bis hin zu liebevoll gepflegten Oldtimern.
1: Wir sind zum dritten Mal dabei und was uns sehr gut gefällt, das ist eine Rallye, die nicht ganz so stressig ist wie andere.
5: Es ist eine wunderschöne Rallye, die mit ganz viel Liebe organisiert ist. Wir sind hier in unserer Heimat unterwegs, dürfen immer wieder neue Strecken entdecken, sehen wunderschöne auch Baudenkmäler, wunderschöne Natur. Und ich denke, ich kenne mich schon ganz gut in unserer Heimat aus, aber es sind immer wieder neue Stellen dabei, neue Aussichtspunkte und das macht einfach ganz viel Freude.
6: Immer alle freundlich und cool drauf.
2: Ja. Und total ich liebe einfach den Sound und den Geruch und mir die schönen Autos anzugucken. Ich liebe das einfach.
5: Ja. Dann auch so ein bisschen die Mischung aus entspannten Cruisen und trotzdem ab und zu die Wertungsprüfung, auch mal ein bisschen konzentrieren, ein bisschen der sportliche Charakter und die Mischung daraus, immer wieder Leute wieder treffen, die man schon seit Jahren kennt, teilweise neue Gesichter kennenlernen, Benzingespräche, das macht einfach Spaß und Freude.
3: Hinter vielen Oldtimern steckt auch eine persönliche Geschichte. Oft über viele Jahre gewachsen.
5: Zu dem Hobby bin ich tatsächlich durch meinen Vater gekommen. Der ist schon vor mir Oldtimer-Rallyes gefahren und der hat mich dann irgendwann infiziert, hat mich auch zu meiner ersten Oldtimer-Rallye, das war auch eine Historik-Rallye Erzgebirge, animiert und hat gesagt, komm, fahr halt du auch mal mit. Und zu dem Hobby Oldtimer direkt bin ich tatsächlich durch Liebe zu alten Dingen gekommen. Ich habe einen ganz alten Traktor, damit ging es los, der schon immer im Familienbesitz ist aus den 30er Jahren. Und so ist die Liebe zur alten Technik entstanden und dann kamen irgendwann die alten Autos dazu.
1: Wir haben das Auto ungefähr 2010 uns zugelegt, dann hat es ein paar Jahre rumgestanden, mein Mann hatte viel zu tun und dann haben wir irgendwann gesagt, so, jetzt geht's mal los. Und da alle anderen rot fahren, habe ich gewünscht, kein Rot, weil es musste komplett neu aufgebaut werden und also auch komplett neu lackiert werden. Und deswegen ist es ein Spaßauto geworden, in rosa.
2: Also ich habe damals schon als kleiner Piepel angefangen, Matchbox zu sammeln und mein Traum war immer, ich möchte, wenn ich groß bin, mal ganz viele schöne Autos haben. Es sind 6 geworden bisher, genau.
6: Und ja. Ganz viele...

0: Hobby war, das ist ja keine professionelle Geschichte. Muss man das sagen, dann kann man auch nicht überall Stellgebühren bezahlen oder so.
1: Das Format zieht inzwischen auch Fahrer von außerhalb Sachsens an. Einige entdecken die Veranstaltung erstmals, andere kommen regelmäßig zurück.
2: Ja, sind letztes Jahr die Berlin-Rallye gefahren, die AVD rund um Berlin Classic.
3: Dieses Jahr.
2: Dieses Jahr war das, genau. Und da hat ein Teilnehmer gesagt, Mensch, probier doch mal die Erzgebirgs-Rallye aus. Ne? Und dann haben wir uns direkt angemeldet und da sind wir.
1: Auch nach 15 Jahren gibt es für die Organisatoren klare Vorstellungen für die Zukunft.
0: Ich habe vorhin zum Landrat gesagt, ich würde mir mal wünschen, dass wirklich mal 80 an den Start gehen. Das ist nämlich so, das ist der Break, den wir machen. Bei 80 hören wir auf, weil wir diesen familiären Charakter halten wollen. Und das wünsche ich mir eigentlich mal für die nächsten Jahre. Mal schauen. Aber wichtig ist erst mal, dass wir es überhaupt durchführen können, dass wir, also als ob die Fahrer uns treu bleiben. Und trotz der widrigen Umstände, die teilweise mit Kosten und allem verbunden sind, dass wir trotzdem die Möglichkeit haben, das jedes Jahr durchzuführen.
1: Am Ende zählt bei der Historic Rally Erzgebirge nicht die schnellste Zeit. Entscheidend sind die besonderen Fahrzeuge, die gemeinsamen Erlebnisse und die Geschichten, die jedes Auto mitbringt.

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11: Nachrichten. Bei der Maisernte in Nordsachsen sind auf mehreren Feldern Metallstangen entdeckt worden. Ein Landwirt, der die Flächen im Auftrag bearbeitet, warnt vor möglichen Schäden an Maschinen und vor einer Gefahr für Menschen. In der Leuchtenmanufaktur Wurzen wird seit dieser Woche wieder gearbeitet. Die Produktion hatte seit Februar geruht, nachdem sich im Insolvenzverfahren kein Investor gefunden hatte.
12: Die Zukunft des VW-Standorts in Zwickau ist weiter ungewiss. Neue Berichte über ein mögliches Produktionsende im Jahr 2031 lösen in Sachsen Unverständnis aus und führen zu deutlichen Reaktionen.
13: Der Dresdner Stadtrat hat die Grundlage für den Wiederaufbau der Carola-Brücke beschlossen. Mit 39 Ja-Stimmen und 31 Nein-Stimmen setzte sich der Entwurf durch, der zuvor bereits beim Bürgervotum die meisten Stimmen erhalten hatte.
14: Lohnabhängig Beschäftigte in Sachsen haben im vergangenen Jahr mehr als 21 Millionen Überstunden geleistet. Laut Bundesarbeitsministerium blieb etwas mehr als die Hälfte davon unbezahlt. Insgesamt 11,5 Millionen Stunden.
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16: Schön, dass Sie mir wieder ins Podcaststudio gefolgt sind. Heute mit einem ganz besonderen Gast. Jan Pratzka ist bei mir. Herzlich willkommen, Herr Pratzka, bei uns.
17: Ja, schönen guten Tag.
16: Schön, dass Sie es einrichten konnten, Herr Pratzka. Sie sind Bürgermeister für Wirtschaft, Personal, Digitalisierung, Bürgeramt mit Ausländerbehörde sowie Feuerwehr und Rettungsdienst. Sind Sie der Beigeordnete mit den meisten Verantwortlichkeiten eigentlich?
17: Es ist mein Gemischtwarenladen, aber es sind alles Zukunftsthemen, das muss man ganz klar sagen. Also sowohl Feuerwehr, Sicherheit für eine Stadt, bis zur Wirtschaft. Wir wollen Zukunft gestalten und gestalten Zukunftsindustrie. Wunderbare, spannende Themen.
16: Wenn Sie einem Grundschüler meinetwegen erklären müssten, was Sie so machen oder wie sich Ihr Amt, Ihr täglich Brot zusammensetzt, wie würden Sie das machen?
17: Also was wir für die Wirtschaft machen, sind gute Rahmenbedingungen gestalten, damit Wirtschaft sich gut entwickeln kann. dass Wirtschaft blühen kann. Nehmen wir zum Beispiel die Ansiedlung im Dresdner Norden. Alles, was da passiert, muss man und kann man ermöglichen als Stadt. Wenn es um Feuerwehr geht, ganz genauso Sicherheit herstellen. Das heißt, wir brauchen eine leistungsfähige Feuerwehr. Und wenn es halt brennt oder wenn eine Bombe gefunden wird, dann organisieren wir, dass die Menschen in dieser Stadt quasi in Sicherheit gebracht werden und man die Gefahr beseitigt.
16: Mhm. Wie robust steht denn Dresden wirtschaftlich derzeit da?
17: Also die Rahmenbedingungen für die Wirtschaft sind ja zurzeit nicht so leicht. Hohe Energiepreise, hohe Produktionskosten, starker Wettbewerb und auch eine Investitionszurückhaltung zum Teil. Aber wir haben in Dresden ein Stück auch Glück, weil wir im Vergleich mit den anderen Kommunen oder mit anderen Regionen in Deutschland Zukunftstechnologien haben. Gerade die Chipwerke, wenn man sieht, was im Dresdner Norden investiert wird. TSMC, ESMC ist im Bau. Die Infineon-Chip-Fabrik ist vor 2 Wochen eröffnet worden. Global Foundries baut aus. Bosch entwickelt sich weiter und baut Personal auf. Das sind Zukunftstechnologien, die für uns in Dresden Wertschöpfung schaffen. Also wir haben ein Stück Glück. Und es bedeutet auch, wenn man mal schaut, die Beschäftigtenzahlen sind in Dresden zurzeit stabil.
16: Das bedeutet, wir sind auf einem guten Weg oder ist der wirtschaftliche Kurs für uns noch steinig und lang?
17: So ein auch guter wirtschaftlicher Weg, den muss man begleiten. Das ist ja auch die Aufgabe von uns als Stadt. Das bedeutet, wenn im Dresdner Norden ganz viel passiert, muss man dafür sorgen, dass Fachkräfte herkommen. Dass sie ja aus anderen Bereichen am Ende ausgesaugt werden. Dass die Infrastruktur stimmt. Dass Leitungen gezogen werden. Dass Strom fließt. Wasser, Abwasser am Ende abgeleitet wird. Und da sind wir ganz kräftig auch dabei beim Investieren. Das heißt, es ist ein guter Weg, aber wir müssen einfach dranbleiben, dass die Rahmenbedingungen stimmen.
16: Mhm. Kann man das ganz konkret an einem Beispiel greifbar machen, wie Sie dafür sorgen, dass es stabil bleibt? Vielleicht irgendwas aus jüngster Vergangenheit, wo man den Zuschauer ein bisschen abholen kann?
17: Das heißt, dass wir zum Beispiel in der Wirtschaftsförderung koordinieren auch die sämtlichen Baugenehmigungen für den Bau so eines Werkes wie ESMC. Da ist ja ganz viel zu beachten von Lärm, Emissionen und. Und da auch die verschiedenen Ämter unter einen Hut zu bringen und sich regelmäßig mit der Bauplanungsfirma, mit dem Bau im Prinzip abzustimmen, dass am Ende alles funktioniert. Das ist so diese koordinierende Aufgabe, diese Rahmenbedingungen schaffen. Das ist das, was bei uns zum Beispiel im Geschäftsbereich läuft.
16: Mhm. Außerdem läuft ja da auch das Thema Digitalisierung, wie wir es schon zu Beginn angeschnitten haben. Ja, viele Bürger erleben ja Digitalisierung vor allem dann, wenn irgendwas nie funktioniert. Welche digitale Verbesserung kann man denn in Dresden vielleicht demnächst spüren?
17: Also wir haben schon eine ganze Menge digitale Anträge, die Sie stellen können. Das war lange Zeit ja auch der Schwerpunkt, den es in Deutschland gab. Aber wir sind dabei, dass man durchgängig digitalisiert. Das ist ein Stückwert gewesen bisher. Also man hat einen Antrag gestellt, da ist aber nicht digital weiterverarbeitet worden. Jetzt führen wir bis 2030 die digitale Akte für alle Bereiche entsprechend ein. Wir haben sie schon im Stadtforum und das sieht man schon, wenn man das Stadtforum geht, dass es eine ganz andere Atmosphäre ist ohne Papier. Und dass am Ende ein ganz anderes Arbeiten möglich wird, am Ende auch für Beschäftigte. Das ist also was, was wir weiter treiben wollen, durchgängige Digitalisierung. Mein Ziel natürlich weiter im Bürgeramt. Wir sind manchmal abhängig auch von Rahmenbedingungen, die der Bund schafft. Das heißt, das sind Themen ja Personalausweis, Reisepässe und. Da gibt es Rahmenbedingungen, die wir gestalten wollen, gestalten können. Wir geben uns Mühe, dass wir oft vorne dran sind und Pilotämter entsprechend auch oder Pilotprojekte entsprechend haben. Vielleicht dazu ein Beispiel. Wir testen die europäischen Nachweise auf dem Handy. Eudi-Wallet heißt das Ganze. Das heißt, es wird bundesweit für alle Kommunen hier in Dresden entwickelt, getestet, direkt mit dem Bundesdigitalministerium und der Sächsischen Staatskanzlei, sodass am Ende, wenn ich einen Nachweis brauche, zum Beispiel eine Ehrenamtskarte oder sonstige Nachweise auch von der Stadt, später vielleicht auch in der Deutschland-App auch mal Bescheide, dass es komplett digital sein soll. Das soll Anfang 2027 zur Verfügung stehen und dann wird man auch in der Zeit sukzessive natürlich die entsprechenden Nachweise digital auch entgegennehmen. Das hilft uns bei der Entbürokratisierung.
16: Da kommt mir auch gerade der Gedanke mit der KI, spielt das bei der Digitalisierung da jetzt irgendwo eine Rolle? Also müssen Sie da Gebrauch machen von KI-Anwendungen?
17: Wir können Gebrauch machen. Also ich finde das was ganz wichtig. Wir sind dabei, ein eigenes KI-System auch in der Stadt zu entwickeln. Es gibt ja schon viele, viele Informationen, die man im öffentlichen Bereich hat, die wir auch als Stadt haben, dass man die für die Mitarbeitenden ganz einfach nochmal besser rausfiltern kann. Und wir sind dabei und nutzen das auch, dass wir KI-Anwendungen zur Vorprüfung zum Beispiel von Anträgen einsetzen. Wenn es also um Nachweise geht, kann man mit KI und ganz besser prüfen, dass die, ob die auch alle Nachweise zum Beispiel komplett sind, ob die vollständig sind, lesbar sind und so weiter. Das kann man bei einer Antragsentgegennahme entsprechend machen, um dann digital weiterverarbeiten zu können. Nächster Punkt, wir haben ja recht umfangreiche Informationsseiten, auch zur Stadt. Wichtig ist, dass natürlich, wenn ich was suche, auch schnell was finde. Also es muss das Ziel sein, dass jede Bürgerin, jeder Bürger, wenn sie bei uns aufs Internet geht, schnell die Infos findet, einfache Fragen formulieren kann und auch einfache Antworten bekommt.
16: Die Digitalisierung und die Anwendung von KI, die schreitet ja immer schneller voran. Muss man da vielleicht auch im Rathaus irgendwie Angst haben, dass irgendwelche Stellen wegdigitalisiert werden, sage ich jetzt mal?
17: Für mich ist das ein großes Potenzial jetzt ganz einfach. Ne? Wir sind in einem Haushaltskurs ganz einfach, dass wir auch sehen müssen, wo können wir einsparen. Und die Digitalisierung ist eine Möglichkeit, uns die Prozesse auch einfacher zu machen. Das bedeutet, Prozesse zu prüfen in den ersten Punkt ganz erstmal, dass man wirklich vom Bürgerinnen, vom Bürger her denkt und das aber dann auch digital umsetzen. Durchgängig digital, medienbruchfrei und ich kann mir Verwaltungsarbeiten sparen und zum Beispiel mehr investieren an Zeit in Beratung. Und das ist ein ganz wichtiger Schlüssel. Wenn ich Massensachen sehe, zum Beispiel Wohngeldbearbeitung, kann ich digital wirklich toll entlasten. Sowas ist wichtig, das braucht man am Ende auch keine Angst haben, denn auch wir werden am Ende erstens sowieso weniger Mitarbeiterinnen und Mitarbeiter haben und wir haben genauso die demografische Fragen zu stellen und zu beantworten, wie jedes andere Unternehmen.
16: Ja, jetzt komme ich zu den lockereren Sommerfragen, sage ich mal, Herr Pratzker. Welche Baustelle in Ihrem Dezernat, welche von denen würden Sie denn am liebsten noch vorm Sommerurlaub vom Tisch bekommen?
17: Das klingt so, als könnte man so die Schwerpunktbaustellen ja in einer Woche bauen, wie so die Königsbrücker Straße in einer Woche gebaut werden müsste. Schön wäre es, wenn es so wäre. Manches braucht halt etwas mehr Vorlauf und was für mich schon ein wichtiges Thema ist, ist schon ein Stück Haushaltskonsolidierung, was wir jetzt im Sommer ja abschließen wollen, damit am Ende der Haushalt eingebracht werden kann. Also müssen wir die Grundlagen dazu schaffen. Da sind wir in der Vorbereitung entsprechend und das bedeutet natürlich, dass man sich da viele Gedanken machen kann, dass man auch beruhigt dann einfach ein paar Wochen Pause machen kann.
16: Wie blicken Sie da drauf? Ist ein mulmiges Gefühl noch im Bauch oder alles auf einem guten Weg?
17: Also ist immer beides, muss man ganz einfach sagen. Wir sind in einer Zeit, wo die Antworten manchmal vorneweg nie unbedingt feststehen, sondern manche Wege entstehen natürlich auch beim Gehen. Und ich denke, dass wir auf dem Weg schon ein ganzes Stück vorangekommen sind und das hilft mir einfach auch zuversichtlich dann auch in die Zukunft zu schauen.
16: An welchen Termin aus dem ersten Halbjahr 26 denken Sie denn besonders gern zurück?
17: Ganz viele Termine, die mir durch den Kopf gehen. Wenn ich die wirtschaftlichen Bereich denke, dann sehe ich natürlich große Ansiedlungen, die wir hatten. Die sind in aller Munde, aber ich war auch bei kleineren Firmen oder Industrieprojekten, die hier beginnen. Und ein Projekt war ein Bahnunternehmen aus der Schweiz, was sich bei uns hier angesiedelt hat. Wirklich also was Besonderes, dass für Osteuropa quasi wir die Niederlassung werden und auch hier ausstrahlen bis nach Polen und Tschechien. Wir sind aus Sachsen auch Bahnland. Der zweite Bereich ist im Industriegelände, wo ein großer Handwerkerhof auch entsprechend gebaut wird. Das sind Termine, an die ich mich gerne erinnere, die nicht so viele Leute vielleicht mitbekommen, aber ein Zeichen ist, dass wir wirtschaftlich wirklich Dynamik auch in dieser Region, in dieser Stadt haben. Und das ist was Wichtiges, gerade in schweren Zeiten. Mhm. Oder ich erinnere mich an die Grundsteinlegung der Feuerwehr in Langenbrück. Sicherheit zu schaffen, neu zu bauen zu können, ist auch wirklich ein Vorrecht, dass wir einfach Sicherheit schaffen, auch im nördlichen Bereich in Dresden.
16: Muss man bei solchen Themen dann mitunter sein wirtschaftliches Denken auch mal abschalten? Ist das dann mitunter fehl am Platz? Wie ist das?
17: Nee, also ich denke genau, das wirtschaftliche Denken gehört immer dazu, aber ich würde es vielleicht anders formulieren. Wichtig ist, dass wir aus der Sicht der Bürgerinnen und Bürger und der Unternehmen herdenken, vom Ergebnis herdenken. Und das ist das, was ich mir wünsche, wo ich selber versuche, mit meinem Bereich ein Stück beizutragen, dass wir nicht in einer versäulten Verwaltung, jeder macht dort sein Thema und dann ist das am Ende, sondern wirklich daran denken, dass was am Ende für die Menschen rauskommt. Das ist so das, was wir mit der Wirtschaftsförderung auch machen. Da sind wir ein ganz wichtiges verbindendes Glied, auch sagen wir, der Anker für die Unternehmen in der Stadt. Und das machen wir auch bei anderen Themen, Sicherheitsfragen zum Beispiel, die Koordination Feuerwehr am Ende zum Beispiel auch zur Polizei und zu anderen Sicherheitsbereichen. Das sind Themen ganz einfach, die da zusammengehören.
16: Vielen Dank für Ihre Antworten, Herr Pratzker. Das war es schon gewesen. Hat mich gefreut.
17: Gern, wunderbar.

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1: Wir hatten einen Wasserschaden und hat ein gutes Jahr gedauert, bis dass wir jetzt wieder so weit sind, dass wir uns auf dem Markt hier präsentieren.
2: Rund ein Jahr lang blieben hier die Türen geschlossen. Jetzt ist das Restaurant zurück und will mitten in Leipzig wieder neu durchstarten. Doch was soll The Local künftig besonders machen? Das Restaurant im Leipzig Marriott setzt dabei laut Harald Clement, dem Hoteldirektor, bewusst auf einen regionalen Bezug und möchte nicht nur Hotelgäste, sondern auch Leipzigerinnen und Leipziger an die Tische holen.
1: The Local ist darauf bezogen, dass wir uns sehr auf die lokalen Produkte spezialisieren.
2: Als Orientierung nennt Clement Produkte aus einem Umkreis von etwa 50 Kilometern. Damit soll Regionalität nicht nur im Namen stehen, sondern auch auf der Speisekarte eine Rolle spielen. Nach der langen Pause geht es nun aber vor allem darum, wieder sichtbar zu werden.
1: Dass wir wieder bekannt werden für unser Mittagsgeschäft hier in der Umgebung und dass wir nicht nur für die Inhouse-Gäste hier sind, sondern auch für die Gäste von Leipzig.
2: Nach einem Jahr Zwangspause ist der Neustart damit geschafft. Jetzt soll The Local wieder fester Teil der Leipziger Innenstadt werden und auch Menschen ansprechen, die mit einer Hotelübernachtung eigentlich gar nichts zu tun haben.

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2: Ein Oldtimer. Na, einfach die Sache an sich, es macht Spaß.
3: Ich glaube, ich wurde geboren und dann ging das direkt los.
4: Chrom, Motorensound und echte Raritäten auf vier Rädern. Bei der Historic Rally Erzgebirge treffen sich Oldtimer-Fans, um ihre Fahrzeuge auf besonderen Strecken durch die Region zu bewegen. Seit 2010 gibt es die Veranstaltung. Inzwischen findet sie nun schon zum 15. Mal statt. Organisiert wird sie von Carla Brinkmann.
5: Wir fahren ja Gleichmäßigkeit, also hier geht es nicht um Geschwindigkeit oder irgendwas. Es geht um das Zusammensein. Wir haben also Fahrer dabei, die kommen über Jahre zu uns und die kommen ja aus ganz Deutschland, aus der Schweiz. Und es geht darum,

0: Strecken entdecken, sehen wunderschöne auch Baudenkmäler, wunderschöne Natur. Und ich denke, ich kenne mich schon ganz gut in unserer Heimat aus, aber es sind immer wieder neue Stellen dabei, neue Aussichtspunkte und das macht einfach ganz viel Freude.
1: Immer alle freundlich ja. Und cool drauf.
2: Ja. Und total ich Spaß. Liebe einfach den Sound und den Geruch und mir die schönen Autos anzugucken, das ist... Ich liebe das einfach.
0: Ja. Ja, dann auch so ein bisschen die Mischung aus entspannten Cruisen und trotzdem ab und zu die Wertungsprüfung, auch mal ein bisschen konzentrieren, ein bisschen der sportliche Charakter und die Mischung daraus, immer wieder Leute wieder treffen, die man schon seit Jahren kennt, teilweise neue Gesichter kennenlernen, Benzingespräche, das macht einfach Spaß und Freude.
3: Hinter vielen Oldtimern steckt auch eine persönliche Geschichte, oft über viele Jahre gewachsen.
0: Zu dem Hobby bin ich tatsächlich durch meinen Vater gekommen. Der ist schon vor mir Oldtimer-Rallyes gefahren und der hat mich dann irgendwann infiziert, hat mich auch zu meiner ersten Oldtimer-Rallye, das war auch eine Historik-Rallye Erzgebirge, animiert und hat gesagt, komm, fahr halt du auch mal mit. Und zu dem Hobby Oldtimer direkt bin ich tatsächlich durch Liebe zu alten Dingen gekommen. Ich habe einen ganz alten Traktor, damit ging es los, der schon immer im Familienbesitz ist aus den 30er Jahren. Und so ist die Liebe zur alten Technik entstanden und dann kamen irgendwann die alten Autos dazu.
4: Wir haben das Auto ungefähr 2010 uns zugelegt, dann hat es ein paar Jahre rumgestanden, mein Mann hatte viel zu tun und dann haben wir irgendwann gesagt, so, jetzt geht's mal los. Und da alle anderen rot fahren, habe ich gewünscht, kein Rot, weil es musste komplett neu aufgebaut werden und also auch komplett neu lackiert werden. Und deswegen ist es ein Spaßauto geworden, in rosa.
2: Also ich habe damals schon als kleiner Piepel angefangen, Matchbox zu sammeln und mein Traum war immer, ich möchte, wenn ich groß bin, mal ganz viele schöne Autos haben. Es sind 6 geworden bisher. Genau.
1: Und, ja. Ganz viele kleine Autos.
2: Genau, Modellautos habe ich auch die ganze Garage voll. Also ist so mein Lebensinhalt, sage ich mal, neben dir natürlich.
3: Die Strecke führt durch das Erzgebirge, mit Zwischenstopps in verschiedenen Orten der Region. Möglich wird die Rallye auch durch die Unterstützung vor Ort.
5: Der Landrat bringt sich super ein, der Landkreis bringt sich super ein. Und nur so können wir sowas auch durchführen, denn wir brauchen die Unterstützung der Städte und Gemeinden. Denn wenn man das so ein bisschen als Hobby macht, das ist ja keine professionelle Geschichte, muss man das sagen, dann kann man auch nicht überall Stellgebühren bezahlen oder so.
3: Das Format zieht inzwischen auch Fahrer von außerhalb Sachsens an. Einige entdecken die Veranstaltung erstmals, andere kommen regelmäßig zurück.
2: Ja, sind letztes Jahr die Berlin-Rallye gefahren, die AVD rund um Berlin Klassik.
1: Dieses Jahr.
2: Dieses Jahr war das, genau. Und da hat ein Teilnehmer gesagt, Mensch, probier doch mal die Erzgebirgs-Rallye aus. Ne? Und dann haben wir uns direkt angemeldet und da sind wir.
3: Auch nach 15 Jahren gibt es für die Organisatoren klare Vorstellungen für die Zukunft.
5: Ich habe vorhin zum Landrat gesagt, ich würde mir mal wünschen, dass wirklich mal 80 an den Start gehen. Das ist nämlich so, das ist der Break, den wir machen. Bei 80 hören wir auf, weil wir diesen familiären Charakter halten wollen. Und das wünsche ich mir eigentlich mal für die nächsten Jahre. Mal schauen. Aber wichtig ist erstens mal, dass wir es überhaupt durchführen können, dass wir, also als ob die Fahrer uns treu bleiben. Und trotz der widrigen Umstände, die teilweise mit Kosten und allem verbunden sind, dass wir trotzdem die Möglichkeit haben, das jedes Jahr durchzuführen.
3: Am Ende zählt bei der Historic Rally Erzgebirge nicht die schnellste Zeit. Entscheidend sind die besonderen Fahrzeuge, die gemeinsamen Erlebnisse und die Geschichten, die jedes Auto mitbringt.

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4: Nachrichten. Bei der Maisernte in Nordsachsen sind auf mehreren Feldern Metallstangen entdeckt worden. Ein Landwirt, der die Flächen im Auftrag bearbeitet, warnt vor möglichen Schäden an Maschinen und vor einer Gefahr für Menschen. In der Leuchtenmanufaktur Wurzen wird seit dieser Woche wieder gearbeitet. Die Produktion hatte seit Februar geruht, nachdem sich im Insolvenzverfahren kein Investor gefunden hatte. Die Zukunft des VW-Standorts in Zwickau ist weiter ungewiss. Neue Berichte über ein mögliches Produktionsende im Jahr 2031 lösen in Sachsen Unverständnis aus und führen zu deutlichen Reaktionen. Der Dresdner Stadtrat hat die Grundlage für den Wiederaufbau der Carola-Brücke beschlossen. Mit 39 Ja-Stimmen und 31 Nein-Stimmen setzte sich der Entwurf durch, der zuvor bereits beim Bürgervotum die meisten Stimmen erhalten hatte. Lohnabhängig Beschäftigte in Sachsen haben im vergangenen Jahr mehr als 21 Millionen Überstunden geleistet. Laut Bundesarbeitsministerium blieb etwas mehr als die Hälfte davon unbezahlt. Insgesamt 11,5 Millionen Stunden.

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1: Wir hatten einen Wasserschaden und hat ein gutes Jahr gedauert, bis dass wir jetzt wieder so weit sind, dass wir uns auf dem Markt hier präsentieren.
2: Rund ein Jahr lang blieben hier die Türen geschlossen. Jetzt ist das Restaurant zurück und will mitten in Leipzig wieder neu durchstarten. Doch was soll The Local künftig besonders machen? Das Restaurant im Leipzig Marriott setzt dabei laut Harald Clement, dem Hoteldirektor, bewusst auf einen regionalen Bezug und möchte nicht nur Hotelgäste, sondern auch Leipzigerinnen und Leipziger an die Tische holen.
1: The Local ist darauf bezogen, dass wir uns sehr auf die lokalen Produkte spezialisieren.
2: Als Orientierung nennt Clement Produkte aus einem Umkreis von etwa 50 Kilometern. Damit soll Regionalität nicht nur im Namen stehen, sondern auch auf der Speisekarte eine Rolle spielen. Nach der langen Pause geht es nun aber vor allem darum, wieder sichtbar zu werden.
1: Dass wir wieder bekannt werden für unser Mittagsgeschäft hier in der Umgebung und dass wir nicht nur für die Inhouse-Gäste hier sind, sondern auch für die Gäste von Leipzig.
2: Nach einem Jahr Zwangspause ist der Neustart damit geschafft. Jetzt soll The Local wieder fester Teil der Leipziger Innenstadt werden und auch Menschen ansprechen, die mit einer Hotelübernachtung eigentlich gar nichts zu tun haben.

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2: Oldtimern. Na, einfach die Sache an sich, es macht Spaß.
3: Ich glaube, ich wurde geboren und dann ging das direkt los.
4: Chrom, Motorensound und echte Raritäten auf vier Rädern. Bei der Historic Rally Erzgebirge treffen sich Oldtimer-Fans, um ihre Fahrzeuge auf besonderen Strecken durch die Region zu bewegen. Seit 2010 gibt es die Veranstaltung. Inzwischen findet sie nun schon zum 15. Mal statt. Organisiert wird sie von Carla Brinkmann.
5: Wir fahren ja Gleichmäßigkeit, also hier geht es nicht um Geschwindigkeit oder irgendwas. Es geht um das Zusammensein. Wir haben also Fahrer dabei, die kommen über Jahre zu uns und die kommen ja aus ganz Deutschland, aus der Schweiz. Und es geht darum, dass man sich in einer trauten Gemeinschaft, die man sich kennt, einfach mal wieder sieht und ein schönes Wochenende verlebt.
4: 76 Fahrzeuge stehen in diesem Jahr am Start. Dabei reicht das Teilnehmerfeld von seltenen Klassikern bis hin zu liebevoll gepflegten Oldtimern.
2: Wir sind zum dritten Mal dabei und was uns sehr gut gefällt, das ist eine Rallye, die nicht ganz so stressig ist wie andere.
6: Es ist eine wunderschöne Rallye, die mit ganz viel Liebe organisiert ist. Wir sind hier in unserer Heimat unterwegs, dürfen immer wieder neue Strecken entdecken, sehen wunderschöne auch Baudenkmäler, wunderschöne Natur. Und ich denke, ich kenne mich schon ganz gut in unserer Heimat aus, aber es sind immer wieder neue Stellen dabei, neue Aussichtspunkte und das macht einfach ganz viel Freude.
7: Immer alle freundlich und cool drauf.
3: Ja. Und total ich liebe einfach den Sound und den Geruch und mir die schönen Autos anzugucken. Ich liebe das einfach.
6: Ja. Ja, dann auch so ein bisschen die Mischung aus entspannten Cruisen und trotzdem ab und zu die Wertungsprüfung, auch mal ein bisschen konzentrieren, ein bisschen der sportliche Charakter und die Mischung daraus, immer wieder Leute wieder treffen, die man schon seit Jahren kennt, teilweise neue Gesichter kennenlernen, Benzingespräche, das macht einfach Spaß und Freude.
4: Hinter vielen Oldtimern steckt auch eine persönliche Geschichte. Oft über viele Jahre gewachsen.
6: Zu dem Hobby bin ich tatsächlich durch meinen Vater gekommen. Der ist schon vor mir Oldtimer-Rallyes gefahren und der hat mich dann irgendwann infiziert, hat mich auch zu meiner ersten Oldtimer-Rallye, das war auch eine Historik-Rallye Erzgebirge, animiert und hat gesagt, komm, fahr halt du auch mal mit. Und zu dem Hobby Oldtimer direkt bin ich tatsächlich durch Liebe zu alten Dingen gekommen. Ich habe einen ganz alten Traktor, damit ging es los, der schon immer im Familienbesitz ist aus den 30er Jahren. Und so ist die Liebe zur alten Technik entstanden und dann kamen irgendwann die alten Autos dazu.
2: Wir haben das Auto ungefähr 2010 uns zugelegt, dann hat es ein paar Jahre rumgestanden, mein Mann hatte viel zu tun und dann haben wir irgendwann gesagt, so, jetzt geht's mal los. Und da alle anderen rot fahren, habe ich gewünscht, kein Rot, weil es musste komplett neu aufgebaut werden und also auch komplett neu lackiert werden. Und deswegen ist es ein Spaßauto geworden, in rosa.
3: Also ich habe damals schon als kleiner Piepel angefangen, Matchbox zu sammeln und mein Traum war immer, ich möchte, wenn ich groß bin, mal ganz viele schöne Autos haben. Es sind 6 geworden bisher. Genau.
7: Und, ja. Ganz viele kleine Autos.
3: Genau, Modellautos habe ich auch die ganze Garage voll. Also ist so mein Lebensinhalt, sage ich mal, neben dir natürlich.
4: Die Strecke führt durch das Erzgebirge, mit Zwischenstopps in verschiedenen Orten der Region. Möglich wird die Rallye auch durch die Unterstützung vor Ort.
5: Der Landrat bringt sich super ein, der Landkreis bringt sich super ein. Und nur so können wir sowas auch durchführen, denn wir brauchen die Unterstützung der Städte und Gemeinden. Denn wenn man das so ein bisschen als Hobby macht, das ist ja keine professionelle Geschichte, muss man das sagen, dann kann man auch nicht überall Stellgebühren bezahlen oder so.
4: Das Format zieht inzwischen auch Fahrer von außerhalb Sachsens an. Einige entdecken die Veranstaltung erstmals, andere kommen regelmäßig zurück.
3: Ja, sind letztes Jahr die Berlin-Rallye gefahren, die AVD rund um Berlin Klassik.
7: Dieses Jahr.
3: Dieses Jahr war das, genau. Und da hat ein Teilnehmer gesagt, Mensch, probier doch mal die Erzgebirgs-Rallye aus. Ne? Und dann haben wir uns direkt angemeldet und da sind wir.
4: Auch nach 15 Jahren gibt es für die Organisatoren klare Vorstellungen für die Zukunft.
5: Ich habe vorhin zum Landrat gesagt, ich würde mir mal wünschen, dass wirklich mal 80 an den Start gehen. Das ist nämlich so, das ist der Break, den wir machen. Bei 80 hören wir auf, weil wir diesen familiären Charakter halten wollen. Und das wünsche ich mir eigentlich mal für die nächsten Jahre. Mal schauen. Aber wichtig ist erst mal, dass wir es überhaupt durchführen können, dass wir, also als ob die Fahrer uns treu bleiben. Und trotz der widrigen Umstände, die teilweise mit Kosten und allem verbunden sind, dass wir trotzdem die Möglichkeit haben, das jedes Jahr durchzuführen.
4: Am Ende zählt bei der Historic Rally Erzgebirge nicht die schnellste Zeit. Entscheidend sind die besonderen Fahrzeuge, die gemeinsamen Erlebnisse und die Geschichten, die jedes Auto mitbringt.

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1: Nach der Schockmeldung Anfang der Woche geht der Kampf um die Zukunft von VW Zwickau weiter. Volkswagen will weltweit rund 50.000 weitere Stellen abbauen. Auch Zwickau gehört zu den 4 deutschen Standorten, für die aktuell keine gesicherte Folgebelegung ab den 2030er Jahren feststeht. Gleichzeitig prüft der Konzern alternative Nutzungsmöglichkeiten. Sachsens Wirtschaftsminister Dirk Panther fordert vom VW-Vorstand jetzt eine tragfähige Lösung für den Standort.
2: Das sagt zumindest ganz klar, dass alle 4 Werke, auch Mosel, Zwickau, eine Chance haben, auch über 2031 Produktion zu erhalten. Und das müssen wir jetzt mit Kraft angehen, weil Mosel ist das effizienteste Werk in Deutschland. Und die Kostenargumente, die werden sich durchsetzen, bin ich ganz sicher. Ja, ich werde in der Tat früher zurückreisen, einfach um auch vor Ort ein klares Zeichen zu setzen. Natürlich sind uns die Kolleginnen und Kollegen in Zwickau und die ganzen Zulieferer, die Familien, über alle Maßen wichtig. Und deshalb wollen wir dort auch deutlich machen, dass wir gemeinsam kämpfen und das Ganze auch die Kuh vom Eis bekommen.
1: Eine mögliche Perspektive: Modelle, die Volkswagen bislang nur in China produziert hat, können künftig auch in Zwickau gebaut werden.
2: Das muss jetzt das Gebot der Stunde sein, dass da auch ein Prüfauftrag mal offiziell erteilt wird, damit man mal schauen kann, was funktioniert, was kann man in die Halle 5 reinbringen, wo kann man, mit was kann man in Zwickau in Zukunft produzieren.
1: Noch ist nichts entschieden, aber der Druck bleibt hoch. Für Sachsens Wirtschaft geht es damit um die nächste Weichenstellung. Der Kampf um neue Aufträge und die Zukunft tausender Arbeitsplätze geht weiter.

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3. September, guten Abend und herzlich willkommen zu Sachsen aktuell an diesem Freitagabend. Heute mit diesen Themen. Entscheidung ist gefallen. Das wird Dresdens neue Carola-Brücke. Außerdem VW in Zwickau. Kampf um die Zukunft des Autowerks geht weiter. Und Sachsen wirbt in Taiwan um die Chip-Zukunft.

0: Das ist unser Nachrichtenmagazin mit dem Blick auf die Themen des Freistaats. Und zunächst schauen wir nach Chemnitz. Ein heftiger Knall, dann Rauch und Flammen aus einem Mehrfamilienhaus. In der Blücherstraße sind Feuerwehr, Rettungsdienst und Polizei am späten Donnerstagabend zu einem Großeinsatz ausgerückt. Ein 37-Jähriger wurde vorläufig festgenommen. Was bislang über die Explosion und die Hintergründe bekannt ist, erfahren Sie jetzt.
1: Explosion in Chemnitz. Mutmaßlicher Tatverdächtiger festgenommen. Ein 37 Jahre alter Mann soll am Donnerstagabend im Chemnitzer Lutherviertel mutmaßlich eine Explosion in seiner eigenen Wohnung verursacht haben. Gegen 22.30 Uhr rückten Feuerwehr, Rettungsdienst und Polizei in der Blücherstraße an. Dichter Rauch drang aus mehreren Fenstern im zweiten Obergeschoss. Die Leitstelle hatte die Feuerwehr zu einem größeren Wohnungsbrand alarmiert, erklärt Michael Hengst vom Einsatzführungsdienst der Chemnitzer Feuerwehr.
2: Wir wurden hier alarmiert zu einem Wohnungsbrand mit dem Stichwort Brand groß. Dieses Stichwort hat die Leitstelle initial gewählt, weil eine massive Rauchentwicklung stattgefunden hat und es von Anfang an sicher klar war, dass noch Personen im Objekt gewesen sind. Beim Eintreffen hier an der Einsatzstelle hat sich die Lage bestätigt. Es standen schon mehrere Personen vor dem Objekt, aber auch an den Fenstern über der Brandwohnung im zweiten Obergeschoss waren noch Personen an den Fenstern. Die zwei Personen, die in dem Gebäude noch waren, wurden durch die Feuerwehr gerettet.
1: Das Feuer wurde zeitnah unter Kontrolle gebracht. Eine weitere Ausbreitung konnten die Einsatzkräfte verhindern. Nach Angaben der Feuerwehr wurden außerdem zwei Hunde aus dem Gebäude gerettet. Das Haus ist derzeit nicht bewohnbar und soll zunächst von einem Statiker untersucht werden. Vier Bewohner und die beiden Hunde wurden von der Feuerwehr in einem Hotel untergebracht. Im Mittelpunkt der Ermittlungen steht der 37-jährige Mieter. Einsatzkräfte stellten ihn einige Straßen vom Brandort entfernt. Er wurde zunächst medizinisch behandelt und anschließend vorläufig festgenommen. Weitere Angaben zum genauen Tathergang macht die Polizei bislang nicht. Medienberichten zufolge wurde gegen den Beschuldigten ein Ermittlungsverfahren wegen des Verdachts der Herbeiführung einer Sprengstoffexplosion eingeleitet. Ob der 37-Jährige in Untersuchungshaft kommt, soll noch im Laufe des Tages ein Ermittlungsrichter entscheiden. Auch die Höhe des entstandenen Sachschadens steht bislang nicht fest. Die Ermittlungen zur Ursache der Explosion dauern an. Ein Brandursachenermittler soll den Ort untersuchen.
0: Kaum ein Bauprojekt hat Dresden und Sachsen zuletzt so beschäftigt wie die neue Carola-Brücke. Bürgerfavorit, Expertenmeinungen und politische Entscheidungen lagen teilweise weit auseinander. Jetzt hat der Dresdner Stadtrat nach einer intensiven Debatte entschieden, dass die Brücke nach dem Entwurf Carola 3.0 von den Architekten von FEKOR und TSSB gebaut werden soll und damit die Richtung für die neue Elbquerung vorgegeben.
3: So sehen Sieger aus. Das wird sie, Dresdens neue Carola-Brücke.
4: Die Brücke von FEKOR TSSB ist einfach die schönste Brücke.
3: Der Entwurf der Architekten von FEKOR und TSSB überzeugte die Mehrheit im Dresdner Stadtrat.
5: Ich bin sehr erfreut, dass sich die Stadt Dresden, die Stadträte entschieden haben für eine schöne Brücke für die Stadt.
3: Zugleich sorgte er aber auch für große Bedenken.
6: Diese vier Spuren sind auf Schulden gebaut.
7: Sie riskieren damit erhebliche Nachteile für unsere Stadt.
3: Fast zwei Jahre nach dem Einsturz der Carola-Brücke wurde in der 24. Sitzung des Dresdner Stadtrates eine historische Entscheidung gefällt. Dresden bekommt eine neue Elbquerung. Der Entwurf Carola 3.0 setzt auf markante Bögen, breite Wege für Fußgänger und Radfahrer, zwei Straßenbahngleise und vier Spuren für den Autoverkehr.
8: Die besonders ausgeprägten Bögen, verbunden mit dem Brückenbalkon, passen sich in das Umfeld von Albert-, Augustus- und Marienbrücke sehr gut ein. Die Ausgestaltung als einzügige Brücke bietet auch für zukünftige städtebauliche Entwicklung des Verkehrszugs St. Petersburger Straße ein Maximum an Flexibilität bei der Verkehrsbelegung. Ein Kriterium, was uns bei unserer Entscheidung für FEKOR ebenfalls wichtig war, war der Umstand, dass dieser Entwurf mit 32,5 Meter der schlankeste Entwurf war und damit die meisten Optionen für eine städtebauliche Entwicklung im Umfeld der Brücke ermöglicht.
3: Sagt Thomas Laczynski von der AfD-Fraktion. 38 weitere Stadträte von AfD, Team Zastrow, CDU und FDP-Freie Bürger schlossen sich dieser bzw. ähnlicher Einschätzung an und entschieden sich damit auch für den Favoriten aus dem Bürgervotum. Aber auch für den Entwurf mit den größten planerischen Fragezeichen.
9: Wir wollen ja als Ersatzneubau ohne aufwendiges Planfeststellungsverfahren den Neubau realisieren. Das ist von der gesetzlichen Grundlage relatives Neuland. Insofern gibt es da auch keine weitreichende Rechtsprechung, keine Verwaltungsvorschriften, was noch ein Ersatzneubau ist. Es ist auf alle Fälle so, das muss keine 1:1-Kopie sein. Wir haben dafür ein Rechtsgutachten gemacht, was auf die Andesdirektion, also die Genehmigungsbehörde, ähnlich unter juristischen Einschätzungen ja bewertet. Also die Spielräume ausgelotet für den Ersatzneubau. Und es sind die Entwürfe sehr unterschiedlich und haben auch unterschiedliche Riesen, ob sie noch ein Ersatzneubau sind oder ob wir möglicherweise in die Genehmigungsverfahren, was ja vor allen Dingen Zeit kostet, hineinrutschen. Und da muss man sagen, ist die Entscheidung heute für den Entwurf getroffen worden, der vergleichsweise also zu den drei anderen Arbeiten, das höchste Risiko hat. Wie groß das Risiko am Ende ist, das kann man keiner genau abschätzen. Aber der Unterschied eben ist, dass diese Brücke am Scheitelpunkt, also in der Mitte, 2,50 Meter höher liegt und auf der Neustädter Seite einen zusätzlichen Pfeiler hat,
3: sagt Dresdens Baubürgermeister Stefan Kühn. Genau diese Risiken waren neben den vergleichsweise hohen Kosten einer der Hauptkritikpunkte im Stadtrat.
6: Wir müssen wahnsinnig aufpassen, dass wir hier uns nicht verzetteln. Wir müssen wahnsinnig aufpassen, dass wir das Spiel mit dem Feuer hier nicht zu weit treiben. Und meine Auffassung ist, diese Beschlussempfehlung vom Ausschuss, die ist zu weitgehend, die reizt an zu vielen Stellen die Grenzen des Möglichen aus, finanziell, planungsrechtlich. Und deswegen können wir der nicht folgen. Wir machen das Spiel mit diesem Feuer nicht mit.
3: Sagt SPD-Stadtrat Stefan Engel, der in diesem Zusammenhang den interfraktionellen Ersetzungsantrag von SPD, Grünen und Linken vorstellte. Auch Ralf Böhme von der BSW-Fraktion warnte davor, sich für den Entwurf mit den größten Risiken für Verzögerungen zu entscheiden, insbesondere nachdem das Prozedere bis zur Entscheidung schon zu zeitaufwendig gewesen sei.
10: Und da kommt es eben auch völlig unpassend, wenn man sich, wie es heute ja hier möglicherweise eine Mehrheit beschließt, wenn man sich für die Variante mit dem höchsten Risiko einer Verwirklichung und damit höchsten Risiko für weitere Verzögerungen entschließen sollte.
3: Die Kritik an möglichen Mehrkosten und Zeitrisiken blieb auch beim Siegerteam nicht ungehört. Jan Tröber von TSSB verfolgte die Debatte vor Ort und hatte darauf eine klare Antwort.
11: Wir haben eine große Vorfertigung in der Brücke. Das heißt, man kann also dort relativ schnell alles vorbereiten, um dann hier möglichst zügig aufzubauen. Wir haben ja auch vorgeschlagen, die Brücke möglichst in einem Stück aufzubauen, weil es einfach schneller geht. Wir vermeiden Risiken, Kostenrisiken. Das ist genau das, worum es heute ging, auf beiden Seiten.
3: Ein kurzfristiger Antrag der Linksfraktion, auf den Bau einer neuen Brücke zu verzichten, fand keine Mehrheit. Auch der Vorschlag der PVP-Kooperation, stattdessen eine reine Umweltbrücke für Straßenbahn, Fuß- und Radverkehr zu bauen, wurde abgelehnt. Aus ursprünglich 4 Entwürfen blieb am Ende ein enges Duell zwischen FEKOR TSSB und Leonhard André und Partner, kurz LAP. Die Architekten von FEKOR und TSSB werden nun mit den weiteren Planungsschritten beauftragt. Baubeginn ist für Mai 2028 geplant.
0: Der Kampf um die Zukunft des VW-Werks Zwickau geht weiter. Nach dem angekündigten Sparkurs des Konzerns setzt Sachsen auf neue Modelle und eine Perspektive für den Standort.
12: Nach der Schockmeldung Anfang der Woche geht der Kampf um die Zukunft von VW Zwickau weiter. Volkswagen will weltweit rund 50.000 weitere Stellen abbauen. Auch Zwickau gehört zu den 4 deutschen Standorten, für die aktuell keine gesicherte Folgebelegung ab den 2030er Jahren feststeht. Gleichzeitig prüft der Konzern alternative Nutzungsmöglichkeiten. Sachsens Wirtschaftsminister Dirk Panter fordert vom VW-Vorstand jetzt eine tragfähige Lösung für den Standort.
13: Das sagt zumindest ganz klar, dass alle 4 Werke, auch Mosel, Zwickau, eine Chance haben, auch über 2031 Produktion zu erhalten. Und das müssen wir jetzt mit Kraft angehen, weil Mosel ist das effizienteste Werk in Deutschland. Und die Kostenargumente, die werden sich durchsetzen, bin ich ganz sicher. Ich werde in der Tat früher zurückreisen, einfach um auch vor Ort ein klares Zeichen zu setzen. Natürlich sind uns die Kolleginnen und Kollegen in Zwickau und die ganzen Zulieferer, die Familien, über alle Maßen wichtig. Und deshalb wollen wir dort auch deutlich machen, dass wir gemeinsam kämpfen und das Ganze auch die Kuh vom Eis bekommen.
12: Eine mögliche Perspektive: Modelle, die Volkswagen bislang nur in China produziert hat, können künftig auch in Zwickau gebaut werden.
13: Das muss jetzt das Gebot der Stunde sein, dass da auch ein Prüfauftrag mal offiziell erteilt wird, damit man mal schauen kann, was funktioniert, was kann man in die Halle 5 reinbringen, wo kann man, mit was kann man in Zwickau in Zukunft produzieren.
12: Noch ist nichts entschieden, aber der Druck bleibt hoch. Für Sachsens Wirtschaft geht es damit um die nächste Weichenstellung. Der Kampf um neue Aufträge und die Zukunft tausender Arbeitsplätze geht weiter.
0: Das ist Sachsen aktuell an diesem Freitagabend. Willkommen zurück. Halbleiter sind der Schlüssel für viele Technologien der Zukunft. Von Smartphones bis zur künstlichen Intelligenz. Einer der wichtigsten Schauplätze der Branche ist aktuell Taiwan. Auf der Semicon in Taipei trifft sich die internationale Chipindustrie und auch Sachsen will dort seine Rolle als bedeutender Technologiestandort stärken. Eine Delegation um Wirtschaftsminister Dirk Panther nutzt die Messe, um neue Kontakte zu knüpfen und die Zusammenarbeit mit Taiwan auszubauen.
14: Ich bin das allererste Mal hier, muss ich dazu sagen, und ich bin sehr, sehr fasziniert und beeindruckt. Es ist die größte Semicon, die es jemals gab.
15: Taiwan gilt als einer der wichtigsten Standorte der weltweiten Halbleiterindustrie. Auf der Semicon in Taipei treffen sich Unternehmen, Forschungseinrichtungen und Zulieferer aus aller Welt. Mit dabei eine Delegation aus dem Freistaat, angeführt von Wirtschaftsminister Dirk Panther.
16: Ich bin das dritte Mal hier, das zweite Mal auf der Messe und muss sagen, das ist eine wirklich ganz beeindruckende Messe. Hat sich nochmal vergrößert. Man sieht, dass Taiwan die Nummer eins ist, was Mikroelektronik, Halbleiter und auch die Anwendungen momentan angeht in der Welt. Und schön, wenn wir da als Sachsen auch davon profitieren können.
15: Die Halbleiterbranche gilt als Schlüsselindustrie der Zukunft. Sachsen sieht sich dabei bereits als wichtiger europäischer Standort, vor allem rund um Dresden.
16: Wir reden hier über eine Zukunftstechnologie. Alles das, was wir hier gerade machen, das Mikrofon, das Handy, was hier filmt, würde alles nicht funktionieren ohne Halbleiter. Es ist ein absoluter Zukunftsmarkt, der uns bestimmen wird. Und wir müssen mit dabei sein als Europa, als Deutschland und auch als Sachsen.
15: Auf der Messe geht es nicht nur um Technologie und Geschäfte. Auch kulturelle Unterschiede spielen eine Rolle. Eine Perspektive, die Annegret Pille-Henschel besonders wichtig ist. Sie ist Gründerin von Crossworld Bridges, einem Netzwerk aus Experten für interkulturelle Themen.
14: Also es geht um allererste Linie darum, das Bewusstsein zu bekommen für die Unterschiede. Dass, wenn man von jemandem ein Ja hört, dass das nicht unbedingt auch ein Ja bedeutet, wie wir es verstehen. Das heißt, alle Menschen haben ihre eigene Brille, ihr eigenes Verständnis dafür. Wie muss ein gutes Meeting sein? Wie schnell sollte eine Entscheidung getroffen werden? Wie gebe ich Feedback? Wie sage ich Nein? Aber das ist in anderen Ländern und anderen Kulturen teilweise ganz, ganz anders.
15: Gerade für Unternehmen, die international arbeiten, sind solche Kontakte entscheidend. Sachsen versucht deshalb, die Verbindung nach Taiwan weiter auszubauen. Auch Wirtschaftsbürgermeister für die Stadt Dresden, Jan Pratzker, sieht darin große Chancen.
17: Es ist beeindruckend. Die Vielfalt der Aussteller, die ganze Chipbranche, Zulieferer treffen sich hier und Deutschland und Sachsen ist mitten dabei.
15: Dresden gehört heute zu den wichtigsten Mikroelektronikstandorten Europas. Die Stadt will deshalb Unternehmen beim internationalen Austausch unterstützen und neue Kontakte ermöglichen.
17: Wir sind auch mit unserer Wirtschaftsförderung entsprechend da. Wir sind ansprechbar, wir connecten uns, ganz viele Visitenkarten getauscht. Die Unterstützung ist einfach das Netzwerken, zusammenbringen und Aufträge erzielen dann am Ende.
15: Neben Dresden sollen aber auch andere Regionen Sachsens vom Halbleiterboom profitieren. Der Freistaat will seine Rolle als Technologiestandort weiter ausbauen.
16: Wir sind ein kleiner Freistaat, aber einer, der viel Ambition hat, Hochtechnologieland ist. Und deshalb freuen wir uns, wenn Silicon Saxony irgendwann dann auch wirklich komplett von Ost nach West und Nord nach Süd überall funktioniert.
15: Für die sächsische Delegation ist klar, der Austausch mit Taiwan soll weitergehen. Denn im weltweiten Wettbewerb um die nächste Generation von Technologien will Sachsen sichtbar bleiben.
16: Ich bin der festen Überzeugung, Sachsen muss hier jedes Jahr Präsenz zeigen und auch nächstes Jahr wieder bei der Messe mit dabei sein, weil das wird gesehen und das hilft uns natürlich bei den weiteren Gesprächen.
0: Ja, und Teil der Delegation in Taiwan ist auch ein Reporter der Ostdeutschen Allgemeinen Zeitung. Mein Kollege von Dresden aktuell, Nino Taubmann, hat sich mit ihm über die Reise durch Taiwan unterhalten.
15: Unter anderem mit unterwegs in Taiwan mein Kollege von der Ostdeutschen Allgemeinen Zeitung, Lennart Zielke. Lennart, hallo. Eine große Frage, die ich an dich habe. Was habt ihr bis jetzt in Taiwan alles schon erlebt?
18: Wirtschaftsminister Dirk Panther befindet sich gerade mit einer 20-köpfigen Wirtschaftsdelegation in Asien für diverse Gespräche. Da geht es insbesondere um wirtschaftliche Zusammenarbeit, Ende August ging die Reise los. Der erste Halt war in Taiwan, in der Hauptstadt Taipeh. Und dort ging es insbesondere um die Zusammenarbeit im Halbleiterbereich. Sprich, wo können sächsische Unternehmen mit taiwanesischen, mit asiatischen Unternehmen zusammenarbeiten? Inwiefern wirkt sich die Ansiedlung von ESMC in Dresden auf mögliche weitere Ansiedlungen aus, insbesondere in der Zuliefererindustrie? Das war Thema der Gespräche. Und vor allen Dingen auch, inwiefern Taiwan durch den Boom bei Halbleitern, aber auch bei künstlicher Intelligenz ein sehr starkes Wirtschaftswachstum erfährt. Also auch inwiefern sächsische Unternehmen in Taiwan investieren können. In Vietnam, wo wir uns gerade aufhalten, spielen insbesondere Kooperationen im Infrastrukturbereich eine große Rolle, sprich im Straßenbau, in der Wasserversorgung, aber auch im Immobilienbereich. Und hier laufen aktuelle Gespräche auf Ministerialebene, aber auch mit anderen Akteuren.
19: Vielen Dank für die Einblicke. Was genau ist denn bis jetzt an Informationen auch für Sachsen rausgekommen?
18: Was hat die Reise bislang gebracht? Man kann eigentlich von einer Spezialisierung sprechen der verschiedenen sächsischen Regionen. Die Region Dresden spezialisiert sich vor allen Dingen auf die Halbleiter, wie gerade angesprochen. In Sachsen oder im Wirtschaftsministerium hat man jetzt auch extra einen Sonderbeauftragten für die Angelegenheiten rund um Taiwan eingerichtet, der sich nicht nur um die wirtschaftliche Kooperation, sondern auch um kulturelle Zusammenarbeit kümmern soll. Das ist also der sogenannte Taiwan-Hub. Da geht es um Dresden. Hier in Vietnam liegt Leipzig vorne, wenn man das so sagen kann. Verschiedene Leipziger Unternehmen sind in den Sektoren, die ich gerade angesprochen habe, involviert. Wir haben zum Beispiel heute eine Berufsschule besucht, für die sich insbesondere die Leipziger Unternehmen interessieren. Morgen fahren wir zu einem Wasserwerk, das wird auch mal eine große Rolle spielen. Und wir waren heute auch bei einer Firma, wo auch Leipzig sozusagen den Ton angegeben hat, wo es um Immobilien und Solarpaneele ging.
19: Perfekt, dann ist ja schon relativ viel für Sachsen rausgesprungen. Meine große Frage, wie geht's jetzt weiter? Wie sehen die nächsten Tage bei euch aus?
18: Weiter geht's übermorgen nach Ho Chi Minh Stadt. Wir sind gerade in Hanoi. Ho Chi Minh ist allerdings im Süden des Landes und ist das wirtschaftliche Zentrum von Vietnam. Dort sind verschiedene Aktivitäten geplant, Hintergrundgespräche mit der Außenhandelskammer, aber auch der Besuch eines Militärkrankenhauses zum Beispiel, wo es darum geht, wie kann Sachsen langfristig Fachkräfte aus Vietnam in den Freistaat holen, die dort dann in verschiedenen Bereichen, wie zum Beispiel in der Pflege, aber auch im Bausektor oder im Gastgewerbe arbeiten können. Also es dreht sich alles um eine vertiefte wirtschaftliche Zusammenarbeit in verschiedenen Bereichen von Halbleiter über Infrastruktur bis hin zu Fachkräften. Das steht jetzt im Zentrum. Der Wirtschaftsminister wird allerdings morgen schon in die Heimat reisen, weil die ganze Causa mit VW, die Ungewissheit, wie es jetzt nun dort weitergeht, Klarheit fordert auch von der Staatsregierung, und zu diesen Gesprächen wird der Wirtschaftsminister erwartet.
19: Vielen Dank für die Informationen. Vielen Dank an meinen Kollegen Lennart Zierke von der OAZ. Vielen Dank.
0: Online bestellen geht heute in wenigen Sekunden. Trotzdem kommen viele Menschen regelmäßig ins Einkaufszentrum in Leipzig-Grünau und längst nicht nur für die Einkaufstüte. Und das Allee-Center wird dieser Tage sogar 30 Jahre alt. Und damit stellt sich eine Frage, die viele Einkaufszentren beschäftigt. Was braucht so ein Ort heute, damit die Menschen auch in Zukunft noch gerne kommen? Und das war Sachsen aktuell für heute. Vielen Dank, dass Sie mit dabei waren. Wie immer finden Sie alle Beiträge und Nachrichten auch zum Nachschauen und Nachlesen in unserer Mediathek auf www.sachsen-fernsehen.de sowie auf unseren Social Media Kanälen bei YouTube, Instagram und TikTok. Ja, mein Team und ich wünschen Ihnen einen schönen Freitagabend und ein erholsames Wochenende. Am Montag sind wir wieder für Sie da. Bis dahin, machen Sie's gut.
20: Heute sind wir trotzdem hier, obwohl der Internethandel boomt.
21: Das Allee-Center ist nicht nur Einkaufsort, es ist auch ein sozialer Ort, wo die Menschen sich treffen.
22: Wo man verweilt, wo man auch gerne essen geht.
23: 30 Jahre Allee-Center, 50 Jahre Grünau. Doch was ist geblieben und was muss sich verändern, damit das Center weiter zu Grünau passt? Eröffnet wurde das Einkaufszentrum im Jahr 1996. Leipzigs Baubürgermeister Thomas Dienberg erinnert sich zurück.
21: Das Allee-Center war damals ein echter Magnet. Ich habe zwei Fotos mitgebracht. Sie sehen hier das Rondell,
1: war das Stadtteilzentrum. Wir haben hier Veranstaltungen gemacht.
23: Heute, 30 Jahre später, schaut Dienberg auf ein anderes Grünau.
1: Grünau ist ein riesiger Stadtteil. Auch, das gehört eben auch mit zu den Tatsachen, mit einer alternden Bevölkerung. Wohnortnahe Versorgungsmöglichkeiten sind da wichtig.
23: Wie alltäglich diese Versorgung für manche Menschen ist, zeigt sich bei diesem älteren Paar. Sie leben schon seit mehreren Jahren in Grünau und kommen nach eigenen Angaben mindestens dreimal die Woche her.
2: Na, Geschäfteauswahl ist ja, wird ja teilweise wieder mal ein bisschen mehr. Rewe, Aldi, Rossmann, chinesisch essen oder Nordsee essen.
23: Zum 30. Geburtstag hat sich auch im Inneren etwas getan, beobachtet Jörg Harengert. Er kümmert sich um den operativen Ablauf von mehreren Einkaufszentren, unter anderem um das Allee-Center.
4: Ja, wir haben viele Sitzecken gestaltet, das heißt, ich habe überall die Möglichkeit zu verweilen, mich hinzusetzen, innezuhalten, mein Buch zu lesen, auf meine Freunde zu warten.
23: Doch was bereits da ist, reicht nicht jedem. Ein anderer Besucher wünscht sich längere Öffnungszeiten.
5: Ich komme am häufigsten in Allee-Center. Tatsächlich, Allee-Center ist ein sehr guter Punkt von Grünau. Ich finde, Allee-Center braucht noch eine Stunde mehr länger eröffnen werden.
23: Und auch bei der kulinarischen Auswahl gibt es für ihn noch Luft nach oben.
5: Wir wünschen noch etwas. In Allee-Center brauchen mehr internationale Unternehmen. Und ich meinte, wie ein Restaurant, Kaffeeshop und Eiskaffee.
23: Für ihn geht es auch darum, unterschiedliche Menschen im Stadtteil stärker zusammenzubringen, womöglich auch in Form eines Sprachcafés. Der Wunsch nach einem vielfältigeren Angebot ist auch beim Center-Management bereits angekommen, sagt Jörg Harengert.
4: Wir brauchen in den Centern mehr gastronomischen Anteil. Diese Menschen werden länger bleiben in den Shoppingcentern, werden sich länger aufhalten.
23: Bis Samstag laufen zum 30-jährigen Jubiläum weitere Shows und Aktionen. Das Universal-Druckluftorchester tritt auf und ein paar Meter weiter wandern Cupcakes über den Tresen für eine kleine Spende. Die Idee, Menschen mit außergewöhnlichen Aktionen ins Center zu holen, ist allerdings nicht ganz neu. An eine kann sich Harengert noch ziemlich genau erinnern.
4: Einmal im Jahr ist hier Tarzan eingezogen. Diese Rotunde hinter uns wurde zu einem Dschungel und dort lebte tatsächlich für 14 Tage ein Schauspieler, der dann entsprechend auch sich als Tarzan ausgegeben hat.
23: Harengert denkt deshalb schon weiter. Und daran, worüber Menschen vielleicht in 10 Jahren sprechen sollten.
4: Wir haben unsere Kinder aufwachsen sehen dort. Wir waren im Kino, wir waren zum Sport. Das kann ich alles online nicht anbieten. Und wenn dann die Leute sagen, hey, weißt du noch, damals im Allee-Center, dann ist alles gut.
23: Von Unterhaltung bis Wocheneinkauf. Wie gut das Center künftig auch zu Grünau passt, zeigt sich vor allem im Alltag. Und damit noch auf die nächsten 30 Jahre, mindestens.
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7: Nachrichten. Bei der Maisernte in Nordsachsen sind auf mehreren Feldern Metallstangen entdeckt worden. Ein Landwirt, der die Flächen im Auftrag bearbeitet, warnt vor möglichen Schäden an Maschinen und vor einer Gefahr für Menschen. In der Leuchtenmanufaktur Wurzen wird seit dieser Woche wieder gearbeitet. Die Produktion hatte seit Februar geruht, nachdem sich im Insolvenzverfahren kein Investor gefunden hatte. Die Zukunft des VW-Standorts in Zwickau ist weiter ungewiss. Neue Berichte über ein mögliches Produktionsende im Jahr 2031 lösen in Sachsen Unverständnis aus und führen zu deutlichen Reaktionen. Der Dresdner Stadtrat hat die Grundlage für den Wiederaufbau der Carola-Brücke beschlossen. Mit 39 Ja-Stimmen und 31 Nein-Stimmen setzte sich der Entwurf durch, der zuvor bereits beim Bürgervotum die meisten Stimmen erhalten hatte. Lohnabhängig Beschäftigte in Sachsen haben im vergangenen Jahr mehr als 21 Millionen Überstunden geleistet. Laut Bundesarbeitsministerium blieb etwas mehr als die Hälfte davon unbezahlt. Insgesamt 11,5 Millionen Stunden.

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2: Ich bin auch hier rein, mit offenem Mund stand ich da, und was die hier wirklich geschaffen haben, auch man kriegt mal ein bisschen Einblick, wie viel Arbeit hier dahinter steckt, was das für Dimensionen annimmt.
3: Pünktlich zu den ersten herbstlichen Tagen trifft in Freital Sportgeschichte auf Kürbiskunst. Einer, der die großen olympischen Momente selbst erlebt hat, ist Michael Rösch. 2006 gewann er Gold im Biathlon. Jetzt ist er als Ehrenpate bei der Eröffnung von Kürbishausen dabei.
2: Ich finde mich sehr, sehr gut getroffen. Ich habe vor uns auch nochmal die netten Herren kennengelernt, die geschnitzt haben, die das Gerüst gebaut haben. Also die haben wirklich Liebe zum Detail gezeigt. Also rundum glücklich mit meinem Kürbis-Biathleten.
3: Bis die ersten Besucher zwischen den Figuren stehen konnten, war einiges an Vorarbeit nötig. Theresa Tamme von Oskarshausen hat die Entstehung der Ausstellung begleitet.
4: Kürbishausen ist in diesem Jahr noch weiter gewachsen. Also es gibt natürlich wieder eine Sortenausstellung, diesmal mit 130 Sorten Kürbissen und eine 6 Meter hohe Kürbispyramide, die höchste in Sachsen. Und unser Thema in diesem Jahr ist ja Olympische Kürbisspiele. Also das heißt, es gibt XXL-Skulpturen, die olympische Disziplinen zeigen. Und das ist, glaube ich, echt das Highlight in diesem Jahr. Es wird also sehr sportlich.
3: Der Rundgang zieht sich über das Außengelände von Oskarshausen und ist bewusst nicht nur zum Vorbeilaufen gedacht. Gerade für jüngere Gäste bekommt das Sportthema dadurch noch einmal einen anderen Zugang.
2: Was natürlich cool wäre tatsächlich, wenn hier auch Familien, ist ein Familienpark, mit Kindern reinkommen und die Kinder dann sagen, boah, das ist ja cool, Skispringen oder Biathlon oder Bob oder Rudern oder Kajakfahrt oder irgendwas, das will ich mal ausprobieren. Das wäre natürlich nochmal ein riesen Mehrwert, wenn kleine Kinder inspiriert werden, die Sportarten mal auszuprobieren.
3: Gebaut wird dabei nicht mit einem Material, das sich einfach nachbestellen lässt. Die Kürbisse kommen aus der Region, müssen in Form, Größe und Farbe zu den jeweiligen Motiven passen und werden erst mit der Ernte wirklich planbar. Entsprechend groß ist auch die Menge, die für die Ausstellung zusammenkommt.
4: Dekoriert wurden tatsächlich über 50.000 Kürbisse, davon allein 30.000 in den XXL-Skulpturen. Man muss sich das so vorstellen, dass unser Kürbisbauer zum Beispiel allein 200 Sorten für die Sortenausstellung anbaut. Und dann schauen wir immer, was wird. Das ist eine Naturkunst. Wir können natürlich nicht beeinflussen, wie die Kürbisse wachsen, und haben dann 130 allein, die wir hier zur Schau stellen. Man kann also auch allerhand über Kürbisse erfahren und am Ende natürlich auch Kürbis probieren. Also es gibt auch Kulinarik rund um den Kürbis, zum Beispiel Flammkuchen, Paninis und natürlich die beliebte Kürbissuppe.
3: Für die Umsetzung der Kürbis-Olympiade hat Oskarshausen Unterstützung aus dem echten Spitzensport geholt. Mehrere erfolgreiche Athleten aus Sachsen begleiten die Ausstellung als Paten für die einzelnen Disziplinen.
4: Wir haben ja so viele, auch sächsische Olympiasieger, und wir haben das dann einfach denen gewidmet und haben jetzt auch Ehrenpaten zu unseren einzelnen Skulpturen gewinnen können, zum Beispiel Bobfahren, Francesco Friedrich, oder auch fürs Kanufahren der Tom Liebscher-Lutz, der auch hier bei uns zur Eröffnung mit zu Gast war, jetzt frisch gekürter, erneuter Weltmeister. Es gibt zum Beispiel auch ein Kanu, in das man sich tatsächlich reinstellen kann, oder man kann direkt hinter dem Michael Rösch mal selber wie ein Biathlonfahrer posieren, und das ist schon einmalig.
3: Wer die Kürbis-Olympiade selbst erleben möchte, hat noch bis zum 15. November Zeit. Kürbishausen öffnet an den meisten Tagen von 9.30 Uhr bis 18 Uhr mit einzelnen Sonderöffnungszeiten. Zu sehen gibt es neben den XXL-Skulpturen auch zahlreiche Kürbissorten, Fotospots und Angebote für die ganze Familie.

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2: Ich wurde vor 11 Jahren von Eichhörnchen adoptiert und inzwischen sind es schon über 850 Tiere gewesen.
3: Jacqueline Gräfe betreibt seit 11 Jahren eine Auffangstation für Eichhörnchen in Dresden und Umgebung. Bei ihr landen verwaiste Jungtiere ebenso wie kranke oder verletzte Hörnchen. Jeder Fall beginnt anders. Und manchmal reicht schon ein ungewöhnliches Verhalten, um zu erkennen, hier stimmt etwas nicht.
2: Wenn man ein Eichhörnchen findet, es liegt auf der Wiese oder es läuft ihnen hinterher, am besten auf unsere Notrufnummer anrufen und wir klären dann vor Ort die Umstände ab. Wir fragen, sind Fliegen in der Nähe? Sieht man eine Mama? Weil das Schönste ist, wenn man Kinder, die verloren gegangen sind, der Mama zurückzuführen. Wir fragen, ob die Tiere verletzt sind etc. und raten den Findern erstmal ein Tuch zu nehmen, ein Handtuch, was sie auch haben, das Tier darin einzukuscheln, etwas Kontaktwärme zu geben und dann kommen die Tiere in Station, wenn sie in Not sind oder krank oder verletzt.
3: Gerade bei den kleinsten Findlingen ist der Wunsch zu helfen schnell groß. Dabei kann auch gut gemeinte Hilfe ein ohnehin geschwächtes Tier zusätzlich belasten.
2: Der erste Reflex bei den Findern ist, oh Gott, das Tier liegt da, das hat Hunger. Wir müssen sofort was zu trinken geben. Wir müssen sofort füttern. Nein, das bitte nicht. Die Tiere sind meistens geschwächt, der Kreislauf ist runtergefahren und eine Fütterung überanstrengt die. Teilweise trinken die zu viel, die können sich verschlucken. Das kann in die Lunge gehen. Einfach nur wärmen und dann Richtung Auffangstation.
3: Die Auffangstation ist bewusst kein Ort zum Anschauen und Streicheln. Jeder zusätzliche Kontakt kann für die Wildtiere Stress bedeuten. Gräfe richtet deshalb alles nach den Bedürfnissen ihrer Schützlinge aus.
2: Das Eichhörnchen ist ein Wildtier und es gehört raus in die Natur. Alle Tiere, die bei uns reinkommen, was auch immer sie haben, werden wieder ausgewildert. Und das ist auch richtig so. Und dazu gibt es auch übliche Gesetze. Wir haben das Bundesnaturschutzgesetz und jedes Tier, was in Pflege kommt, ist gesetzlich wieder rauszulassen, was wir richtig gut finden und das unterstreichen wir auch.
3: Gerade bei sehr jungen Eichhörnchen lässt sich der Kontakt zu Menschen zunächst kaum vermeiden. Mit zunehmendem Alter wird er deshalb bewusst reduziert. Die Jungtiere wachsen gemeinsam mit Artgenossen auf und sollen Schritt für Schritt wieder ohne Menschen zurechtkommen.
2: Am Anfang kriegen sie bei uns Milch, da haben sie natürlich den Bezug zur Hand. Dann kommen die Tiere, wenn die einzeln kommen, in Geschwisterverbände, also die kriegen neue Geschwister. Und wir halten uns dann weitestgehend immer mehr zurück. Und spätestens ab der Auswilderungsvolljahre wollen die gar nichts mehr von uns wissen. Die sind dann miteinander verbandelt und brauchen das Thema Mensch gar nicht mehr.
3: Neben der Rettung gehört deshalb auch Aufklärung zur Arbeit von Hörnchenhausen. Denn selbst über die Eichhörnchen, die täglich in unseren Parks und Gärten unterwegs sind, halten sich hartnäckige Irrtümer.
2: Das europäische Eichhörnchen gibt es von hellrot bis lackschwarz und das ist regional etwas unterschiedlich. Und je kälter und je bergiger, umso dunkler und dichter wird das Fell. Eine Spezies, eine Art, da gibt es keinen Unterschied außer die Farbe und wir haben nicht selten Würfe, wo wir 2 rote, ein schwarzes oder 3 schwarze, ein rotes Jungtier haben. Sie sind alle heimisch.
3: Eine weitere Gefahr sind Katzenangriffe. Solche Verletzungen sieht Gräfe regelmäßig in ihrer Station. Ihr ist deshalb auch der Appell wichtig, insbesondere freilaufende und herrenlose Katzen kastrieren zu lassen. Aber auch im eigenen Garten können Menschen einiges tun, um Wildtiere besser zu schützen.
2: Indem man im Garten auch mal eine Ecke nicht so putzt, indem man wenig Gift einsetzt, indem man auch achtet, wenn man Wassertonnen hat, dass man Ausstiegshilfen hat. Wir empfehlen an Dächern, an den Gartenhütten zum Beispiel, Fallrohrfilter, dass die nie reinfallen in ein Wasserfass. Man muss darauf achten, wenn man im Garten mit Netzen arbeitet, dass sie sich nie verheddern.
3: Hinter jedem geretteten Tier stecken oft Wochen intensiver Pflege. Für Gräfe bedeutet das viel Zeit, Verantwortung und immer wieder auch schwierige Fälle. Trotzdem ist für sie nach all den Jahren klar, warum sie weitermacht.
2: Ich wurde vor 11 Jahren von Eichhörnchen adoptiert. Ja, und wenn man es macht, dann soll man es richtig machen. Und inzwischen sind es schon über 850 Tiere gewesen. Die Motivation ist, wir nehmen der Natur so viel, wir geben was zurück.
3: Für Finder heißt das vor allem, nicht selbst experimentieren, sondern das Tier sichern, warm halten und schnell fachkundige Hilfe suchen. So steigt die Chance, dass aus dem hilfsbedürftigen Eichhörnchen irgendwann mal wieder genau das wird, was es sein soll. Ein Wildtier in Freiheit.

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1: Speed-Dating mal anders. Statt um die große Liebe geht es hier um den passenden Ausbildungsplatz. Aber auch da zählte der erste Eindruck. Kurz vor Beginn des neuen Ausbildungsjahres trafen beim Speed Connect rund 50 Schülerinnen und Schüler auf 19 Unternehmen aus Chemnitz und der Region. Und das nicht im Büro oder auf einer klassischen Ausbildungsmesse, sondern während einer gemeinsamen Zugfahrt. Organisiert wurde das Speed Connect von der IHK Chemnitz und der Agentur für Arbeit. Das Format feierte in diesem Jahr Premiere. Für Gabriele Hecker, Geschäftsführerin Bildung der IHK Chemnitz, eine Gelegenheit, bei der Berufsorientierung etwas Neues auszuprobieren.
2: Wir wollten einfach mal was anderes ausprobieren. Nicht wie eine ganz normale Ausbildungsmesse in einem Raum, sondern die Idee war, wir gehen mal hier in den grünen Kischwald in lockerer Atmosphäre und hoffen, dass viele gute Gespräche draus werden.
1: Einsteigen, miteinander reden und wenn es nicht passt, geht es zum nächsten Gespräch. Rund 20 Minuten hatten die Jugendlichen pro Gespräch, danach wurde gewechselt. So konnten sie bis zu 3 Unternehmen kennenlernen. Statt Bewerbungsmappe und klassischem Fragenkatalog stand zunächst das persönliche Kennenlernen im Mittelpunkt. Für Silvia Hirschberg von der Berufsberatung liegt genau darin der Vorteil des Formats.
3: Also das ist ganz, ganz wichtig und deshalb ist auch dieser Rahmen hier sehr gut geeignet. Man braucht keine Angst haben, wir sitzen an einem Schreibtisch einem Chef gegenüber, sondern man fährt im Prinzip zwanglos mal mit der Bahn. Und wenn man denkt, okay, es ist eher nichts für mich gewesen, ja, dann wechselt man den Waggon. So einfach geht es ja im richtigen Leben nicht und man lernt heute eben viele Firmen kennen. Man sagt, Mensch, den Beruf habe ich vielleicht noch gar nicht so im Auge, aber ich mache mal ein Praktikum da und vielleicht gefällt mir es ja.
1: Und das zu einem Zeitpunkt, an dem längst noch nicht alle Ausbildungsplätze vergeben waren. Kurz vor dem Start ins neue Ausbildungsjahr gab es in Chemnitz auf der einen Seite noch freie Stellen, auf der anderen Seite Jugendliche ohne Vertrag. Dass beide Seiten trotzdem nicht automatisch zusammenfinden, liegt auch an unterschiedlichen Vorstellungen. Nicht jeder freie Beruf passt zu den Interessen der Jugendlichen. Und nicht jeder Bewerber erfüllt das, was ein Unternehmen sucht.
3: Also das ist in diesem Jahr betrüblich. In Chemnitz ist das so, dass es sehr viele Jugendliche gibt, die noch keine Ausbildungsstelle haben. Und auf der anderen Seite gibt es auch Ausbildungsstellen, die noch frei sind. Und man würde sich jetzt fragen, warum passen die nicht zusammen? Aber nicht jeder will so eine Stelle, die jetzt noch frei ist oder hat andere Pläne oder versucht erstmal über ein Überbrückungsjahr vielleicht auch noch ein bisschen mehr zu lernen oder vielleicht noch auf neue Ideen zu kommen, was man wirklich werden will. Und die Firmen haben auch suchen auch und nicht immer passt der Bewerber zur Ausbildungsstelle, auch wenn der Ausbildungsberuf gesucht wird.
1: Genau diese Lücke sollte Speed Connect ein Stück weit schließen. Und dafür war die Auswahl breit. Vom Bau über Metall und Elektro bis hin zu kaufmännischen Berufen. Doch nicht nur die Jugendlichen mussten einen guten ersten Eindruck hinterlassen, auch die Unternehmen hatten nur wenig Zeit, um zu zeigen, was sie als Arbeitgeber zu bieten haben. Denn Kennenlernen funktioniert in beide Richtungen. Während die Jugendlichen herausfinden wollten, welcher Betrieb und welcher Beruf zu ihnen passen, schauten die Unternehmen darauf, wer ihnen gegenüber sitzt. Dabei geht es nicht nur um Noten oder den Lebenslauf. Motivation, Offenheit und echtes Interesse waren für die Unternehmen mindestens genauso wichtig.
4: Ich würde sagen, die Motivation, dass die Leute auch oder die Schüler auch wirklich sagen, ich möchte das gerne machen und was sind denn meine Möglichkeiten und einfach motiviert in den Tag starten und mit uns reden.
5: Ja, das Kommunikationsverhalten,

0: Die Offenheit und doch auch das Interesse an der Firma. Welche Informationen haben die jungen Menschen vielleicht schon über unsere Firma?
1: Ob auf jeden Fall das richtige Interesse da ist, ne, zu der Firma, dass sie sich auch damit identifizieren können, was wir anbieten. Wir sind ja nun eine Entsorgungsfirma und das kann jeder, aber wir sind sehr vielfältig und damit versuche ich das auch so rüberzubringen.
2: Beim Speed-Dating steht am Ende die Frage, Wiedersehen oder nicht. Bei Speed Connect heißt es eher, Bewerbung oder weiter zum nächsten Unternehmen. Inzwischen ist das neue Ausbildungsjahr gestartet. Für einige Jugendliche war die Fahrt damit noch einmal die Chance, vielleicht kurzfristig einen Ausbildungsplatz zu finden. Für andere ging der Blick schon weiter. Beim Speed Connect konnten sie erste Kontakte für das kommende Ausbildungsjahr knüpfen.

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